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2: Ich bin Florian Klaus. Nach dem Weltmeistertitel 2022 steht Argentiniens Fußballnationalmannschaft erneut im WM-Finale. In einem dramatischen Halbfinale hat sich das Team gegen England mit 2:1 durchgesetzt. Damit bekommt Argentinien am Sonntag die Chance, gegen Spanien den Titel zu verteidigen. Moritz Einzel berichtet.
3: Das erste Tor in diesem Halbfinale erzielten die Engländer. Anthony Gordon ließ das Team von Thomas Tuchel mit seinem Treffer nach einer knappen Stunde träumen. Doch dann drehten die Argentinier auf. Mit einer Wahnsinnsmentalität drückten sie England immer mehr hinten rein. Die Tore dann fast mit Ansage. Enzo Fernandes in der 85. Minute und Lautaro Martinez in der Nachspielzeit.
2: Deutschland soll unbürokratischer werden. Dafür hat die Bundesregierung eine Reihe von Maßnahmen beschlossen. Zu den geplanten Änderungen gehört etwa, dass sich E-Autofahrer künftig keine grüne Plakette mehr besorgen müssen, um in Umweltzonen zu fahren. Arbeitslose müssen außerdem nicht immer persönlich beim Amt vorbei, sondern können auch per Videoschalte Pflichttermine erledigen. Und im Gesundheitswesen wird unter anderem die elektronische Überweisung eingeführt. Die Unwetter der vergangenen Tage haben in der Landwirtschaft zu Millionenschäden geführt. Hagel und Sturm hätten die Pflanzen stellenweise regelrecht abrasiert, heißt es in einer Mitteilung der Spezialversicherung Vereinigte Hagel. Innerhalb von 48 Stunden sei ein Schaden von mindestens 50 Millionen Euro entstanden. Aus den Regionen Nürnberg und Stuttgart gäbe es Berichte über teils verheerende Totalschäden. In Frankreich ist Sterbehilfe für schwerkranke Menschen künftig erlaubt. Ein neues Gesetz erlaubt unheilbar Erkrankten im fortgeschrittenen Stadium mit unerträglichen Leiden den assistierten Suizid, auch wenn sie eine Behandlung abbrechen oder ablehnen. Voraussetzung ist, dass die Betroffenen ihren Wunsch klar und freiwillig gegenüber einem Arzt äußern können und sich der Konsequenzen bewusst sind.
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13: Ich bin Florian Klaus. Wer in einer Krisenbranche arbeitet und noch fest in seinem Job ist, tut sich oft schwer, gleichzeitig etwas Neues zu suchen. Die Regierung will hier neue Möglichkeiten schaffen. Das Bundeskabinett hat grünes Licht für einen Gesetzentwurf zur Job-to-Job-Erprobung gegeben. Lea Matschulat berichtet.
14: Die Job-to-Job-Erprobung ist nicht für jeden gedacht, sondern konkret für diejenigen, deren Anstellung absehbar enden wird, weil zum Beispiel der Betrieb 200 Stellen bis in 2 Jahren abbauen wird. Um im Anschluss möglichst ohne Lücke einen neuen Job zu haben, sollen sich Arbeitnehmer künftig ein paar Wochen in anderen Firmen vorstellen und umschauen können. In Absprache mit dem Noch-Arbeitgeber.
13: Aus der SPD kommt weiter Kritik an dem Plan von Bundesfamilienministerin Prien, beim Unterhaltsvorschuss für Alleinerziehende zu sparen. Mecklenburg-Vorpommerns Ministerpräsidentin Schwesig hat dem Spiegel gesagt, dass auch Alleinerziehende mit Kindern im Alter von 16 und 17 Jahren Kosten haben. Auch in dem Alter bräuchten Kinder Unterstützung. Für sie soll der Vorschuss nach Priens Plänen aber wegfallen. Kanzler Merz zufolge soll in der Koalition noch über das Vorhaben gesprochen werden. Vor rund einem halben Jahr hat eine Durchsuchung im Augsburger Cityclub Schlagzeilen gemacht. Jetzt hat es wieder Razzien gegeben. Die Polizei ermittelt gegen 19 Menschen, die bei der vergangenen Durchsuchung im Club waren. Sie hat bei der erneuten Aktion Drogen gefunden, neben mehr als einem halben Kilo Marihuana auch unter anderem Amphetamin, MDMA und Kokain.

0: Ein 39-Jähriger wurde unter anderem wegen Drogenhandels festgenommen. Die Fußballnationalteams von Spanien und Argentinien spielen am Sonntag um den Weltmeistertitel. Argentinien hat am Abend das Halbfinale gegen England nach Rückstand noch mit 2:1 gewonnen. Der Siegtreffer fiel in der Nachspielzeit. Für England um Kapitän Harry Kane vom FC Bayern bleibt nur das Spiel um Platz 3 gegen Frankreich am Samstag. Damit geht auch eine kuriose Serie zu Ende. Erstmals seit 1978 steht kein Spieler von Bayern München im WM-Finale.
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10: Ich bin Florian Klaus. Die Bundesregierung hat einige Maßnahmen zum Bürokratieabbau beschlossen, zum Beispiel im Gesundheitswesen. So soll die elektronische Überweisung eingeführt werden und die Leistungen der elektronischen Patientenakte deutlich erweitert werden. Außerdem soll in den Jobcentern künftig mehr digital ablaufen, etwa mit Terminen per Videoschalte. Am Bundesgerichtshof fällt heute die Entscheidung zu einem Rechtsstreit um die Kündigung von Fitnessstudio-Verträgen. Verbraucherschützer hatten gegen FitEx aus Essen geklagt. Es geht darum, wie einfach eine Kündigung im Internet sein muss. Thomas Brockt berichtet.
11: Seit Wochen nicht beim Training, aber dennoch jeden Monat Beiträge zahlen. In Krisenzeiten wie diesen kann eine Kündigung durchaus sinnvoll sein. Aber so leicht wollen Fitnessstudios ihre Kunden auch nicht verlieren. Auf der Seite des Kündigungsformulars der Fitnesskette wird deshalb prominent auf die Möglichkeit hingewiesen, den Vertrag auch nur zu pausieren. Zu prominent meinen die Verbraucherschützer.
10: Vor 8 Jahren ist die CSU im Landtag mit dem Versuch gescheitert, die Regierungszeit des Ministerpräsidenten auf 10 Jahre zu begrenzen. Die ÖDP will die Frage jetzt in einem Volksbegehren nochmal stellen. Wäre das erfolgreich, hätte das auch Folgen für die Landtagswahl 2028. Es gilt nämlich als sicher, dass Ministerpräsident Söder noch einmal als Spitzenkandidat der CSU antreten wird. Allerdings zweifelt Innenminister Herrmann, ob das Volksbegehren rechtmäßig ist. Argentinien ist Spanien ins Finale der Fußball-Weltmeisterschaft gefolgt. Der Titelverteidiger gewann ein dramatisches Halbfinale in Atlanta gegen England mit 2:1. Anthony Gordon brachte die Engländer zunächst in Führung, doch in der Schlussphase drehte Argentinien die Partie durch Treffer von Enzo Fernandez und Lautaro Martinez. Das WM-Endspiel Spanien gegen Argentinien ist am Sonntag in New York. Am Samstag stehen sich Frankreich und England in Miami im Spiel um Platz 3 gegenüber.
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15: Ich bin Florian Klaus. Guten Morgen. Nach dem Weltmeistertitel 2022 steht Argentiniens Fußballnationalmannschaft erneut im WM-Finale. In einem dramatischen Halbfinale hat sich das Team gegen England mit 2:1 durchgesetzt. Damit bekommt Argentinien am Sonntag die Chance, gegen Spanien den Titel zu verteidigen. Moritz Einzel berichtet.
16: Das erste Tor in diesem Halbfinale erzielten die Engländer. Anthony Gordon ließ das Team von Thomas Tuchel mit seinem Treffer nach einer knappen Stunde träumen. Doch dann drehten die Argentinier auf. Mit einer Wahnsinnsmentalität drückten sie England immer mehr hinten rein. Die Tore dann fast mit Ansage. Enzo Fernandes in der 85. Minute und Lautaro Martinez in der Nachspielzeit.
15: Mit Sprachtests für alle Vierjährigen und gezielter Förderung in den Kitas will Bundesbildungsministerin Prien die Bildungschancen von Kindern in Deutschland angleichen. Sie hat den Entwurf eines neuen Kita-Gesetzes vorgelegt. Bis 2034 verspricht der Bund insgesamt mehr als 9 Milliarden Euro für das Vorhaben. Aus Sicht des Paritätischen Gesamtverbands ist das zu wenig, um die steigenden Anforderungen in der Kindertagesbetreuung zu finanzieren. Sturm und Hagel haben in den vergangenen Tagen an einigen Orten die Ernte zerstört. Durch die Unwetter sei innerhalb von 48 Stunden ein Schaden von mindestens 50 Millionen Euro entstanden, heißt es von der Spezialversicherung Vereinigte Hagel. 100.000 Hektar Fläche seien demnach beschädigt worden. Aus den Regionen Nürnberg und Stuttgart etwa gäbe es Berichte über teils verheerende Totalschäden. Fehlende Wohnungen gehören in München zu den drängendsten Problemen. Darum sollen leerstehende Büros zu Wohnraum umfunktioniert werden. Der Planungsausschuss des Stadtrats hat die Einrichtung einer Umbauagentur beschlossen, die sich darum kümmern soll. Oberbürgermeister Krause zufolge stehen in München rund 1,8 Millionen Quadratmeter Bürofläche leer. Diesen Leerstand dürfe sich die Stadt nicht länger leisten.
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6: Guten Morgen, mein Franken. Hier ist das Charivari-Wetter. Heute wird's heiß und sonnig bei bis zu 32 Grad. Gewitter sind immer möglich, auch die kommenden Tage und auch ins Wochenende rein. Einzelne Schauer sind da auch dann mit dabei. Und die Nachmittagswerte gehen dann aber am Wochenende langsam zurück. Also Samstag so um oder über 25 Grad, Sonntag sogar etwas unter 25 Grad. Aber bis dahin heute heiß und zum Start in den Tag angenehmer im Landkreis Main-Spessart. In Marktheidenfeld nur 14 Grad, in Würzburg am Kongresszentrum jetzt schon 18.
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8: Ich bin Christoph Schmidt. Wer schießt mit einer scharfen Waffe auf die Fassade eines Mehrfamilienhauses und warum? Mehr als 24 Stunden nach dem Vorfall in der Würzburger Dörbachau sucht die Polizei weiter nach dem Täter und möglicherweise auch der entscheidenden heißen Spur.
9: Bekannt ist, dass am Mittwoch Zeugen vernommen wurden. Ansonsten halten sich die Ermittler bedeckt. Die Staatsanwaltschaft ermittelt wegen versuchten Totschlags. Welches Motiv der Täter genau hatte, ist auch noch unklar. Die Polizei spricht von einer möglichen Beziehungstat. Auch andere Motive sind bislang aber nicht ausgeschlossen. In dem Haus wohnen zudem mehrere Parteien. Die Ermittler müssen also auch klären, gegen wen sich die Schüsse gerichtet haben. Trotz einer Großfahndung war dem Schützen am Dienstagabend die Flucht gelungen. Charigolla, Nachrichtenredaktion.
8: Die Folgen der Trockenheit in der Region werden immer deutlicher. Aktuell kommt es immer wieder zu großen Flächenbränden, so auch gestern Abend in Karlstadt. Wie die Polizei mitgeteilt hat, ist ein Traktor mit Strohpresse in Brand geraten. Etwa 40 Quadratmeter Feld sind mit abgebrannt. Verletzte gab es keine. Zuletzt hatte es unter anderem in Münnerstadt, in Sondernau und Oberelsbach im Kreis Rhön-Grabfeld sowie in Rottendorf und Sonderhofen im Kreis Würzburg gebrannt. Ein kleines Pflaster könnte Einsatzkräften bei Katastrophen

Katastrophen künftig helfen, Verletzte schneller und besser zu versorgen. Forscher der TH Würzburg-Schweinfurt entwickeln gemeinsam mit zwei Fraunhofer-Instituten aktuell ein intelligentes Sensorpflaster für den Katastrophenfall. Es soll wichtige Körperdaten wie Herzschlag, Atemfrequenz,

0: Chance gegen Spanien zur Titelverteidigung. Im kleinen Finale am Samstag stehen Frankreich und England.
1: Soweit die Nachrichten um halb. Christoph, danke dir. 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Gute Fahrt.
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0: Ein Gänsehautklassiker zum Wachwerden hier bei Charivari. Es ist gleich 5:45. Kommt gut rein. In den Donnerstags wird wieder ein heißer Tag mit Temperaturen bis zu 32 Grad. 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
1: Und im Sommer geht ja auch mehr als ein Eis, falls ihr heute Vormittag schon mal irgendwo ein Eis schlappert.
0: Sagt die Frau, die, was hast du gesagt, deine Freundin
1: Cousine,
0: als oder Cousine damals als Kind quasi unter den Tisch gegessen hast.
1: Beim Eis habe ich sie definitiv unter den Tisch gegessen, sodass sie dann immer gesagt hat, also Monique muss unbedingt mal einen Italiener heiraten. Ein Eisdielen-Italiener, sonst geht das gar nicht. Sonst wird die nicht glücklich. Aber ich bin glücklich geworden ohne Eisdielen-Besitzer.
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3: Woran merkst du eigentlich, dass dein Tag besonders anstrengend war? Bei mir ist die Antwort überraschend einfach. Ich bekomme so richtig Lust auf Parmesan. Mein Alltag ist bunt, abwechslungsreich und manchmal auch ziemlich turbulent. Ich treffe Entscheidungen, führe Gespräche, plane Neues und versuche gemeinsam mit unserem Team den Kurs zu halten. Genau diese Abwechslung liebe ich an meinem Beruf. Aber ich habe auch für mich gelernt, wenn ich ständig Vollgas gebe, brauche ich einen kleinen Anker. Manche gönnen sich ein Stück Schokolade, andere gehen joggen und ich esse Parmesan. Ob gerieben über die Pasta, gehobelt auf einem Salat oder einfach ein kleines Stück direkt aus dem Kühlschrank. Völlig egal. Irgendwie bringt mich dieser Käse wieder auf den Boden. Und warum das so ist? Ich weiß es ehrlich gesagt nicht. Aber dadurch komme ich wieder ein bisschen ins Gleichgewicht. Eine kleine Gewohnheit, ein vertrauter Geschmack. Ein kurzer Moment zum Durchatmen. Und was ist dein ganz persönlicher Parmesan-Moment?
0: Soweit das Wort zum Tag. Ihr könnt es nachhören auf Spotify unter Wort zum Tag. Bistum Würzburg.

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7: Guten Morgen, mein Franken. Hier ist das Charivari-Wetter. Viel Sonnenschein heute und heiße 30 bis 32 Grad. Serviert uns Petrus. Im Moment in Wiesentheit 15 Grad. Würzburg am Falkenhaus 18 Grad. Der Charivari-Wetter-Trend. Achso, nee, was noch wichtig wäre, in der kommenden Nacht kann es auch schon erste Schauer und Gewitter geben. Und jetzt zum Trend für morgen und das Wochenende. Es folgen am morgigen Freitag weitere Schauer und Gewitter. Am Wochenende dann beruhigt sich die Wetterlage und Sonne und Wolken wechseln sich weitestgehend friedlich ab. Die Temperaturen dann um die 25 Grad.
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8: Ich bin Dominik Schweiger. Guten Morgen. Nach dem Weltmeistertitel in Katar 2022 steht Argentinien wieder im Finale bei der Fußball-WM. Der Titelverteidiger hat das Halbfinale von Atlanta gegen England mit 2:1 gewonnen. Eigentlich waren erst die Engländer in Führung. Mit zwei späten Treffern hat Argentinien das Spiel aber noch gedreht. Im WM-Finale treffen die Argentinier am Sonntag auf den Europameister Spanien. Aus der SPD kommt weiter Kritik an dem Plan von Bundesfamilienministerin Prien, beim Unterhaltsvorschuss für Alleinerziehende zu sparen. Mecklenburg-Vorpommerns Ministerpräsidentin Schwesig hat im Spiegel gesagt, dass auch Alleinerziehende mit Kindern im Alter von 16 und 17 Kosten haben. Auch in dem Alter bräuchten Kinder Unterstützung. Für sie soll der Vorschuss nach Priens Plänen aber wegfallen. Man kennt das ja. Zum Jahreswechsel ist die Motivation auf Sport groß. Man schließt einen Vertrag im Fitnessstudio ab, fürs Gewissen, geht dann aber nicht hin. Manchmal ist es dann schwierig, aus diesem Vertrag wieder rauszukommen. Genau darum geht's heute vor dem Bundesgerichtshof. Thomas Brock berichtet.
9: Seit Wochen nicht beim Training, aber dennoch jeden Monat Beiträge zahlen. In Krisenzeiten wie diesen kann eine Kündigung durchaus sinnvoll sein. Aber so leicht wollen Fitnessstudios ihre Kunden auch nicht verlieren. Auf der Seite des Kündigungsformulars der Fitnesskette wird deshalb prominent auf die Möglichkeit hingewiesen, den Vertrag auch nur zu pausieren. Zu prominent meinen die Verbraucherschützer.
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10: Die Pleichach soll in Würzburg wieder ans Licht kommen. Im Bereich des ehemaligen Quellenbach-Parkhauses am Bahnhof wird das Gewässer auf rund 250 Metern naturnah umgestaltet. Geplant sind flache Uferzonen, passende Pflanzen und Kiesflächen. Davon sollen Tiere profitieren. Außerdem kann die Pleichach künftig mehr Wasser speichern und zur Abkühlung der Innenstadt beitragen. Die Arbeiten dauern voraussichtlich bis September. Gute Nachricht für die Kirchengemeinde in Lohr. Eine gestohlene Marienfigur kehrt zurück an ihren Platz. Die Polizei konnte nach dem Diebstahl Anfang Mai einen 45-jährigen Tatverdächtigen ermitteln. Die wertvolle, mit Blattgold verzierte Figur wurde gefunden und sichergestellt. Der Mann hat den Vorwurf eingeräumt und muss sich jetzt wegen Diebstahls verantworten.
11: Christoph, vielen Dank. Das waren die Nachrichten um 6. Ihr könnt alles aus Mainfranken auch immer noch mal nachlesen bei uns im Web oder auch in der App.

0: Guten Morgen auf die Straßen. Hier ist der Charivari-Verkehrsservice und da gibt's eine Meldung für Lohr und zwar für die Ignatius-Taschner-Straße. Hier findet gerade ein Feuerwehreinsatz statt und deswegen ist die Straße einseitig gesperrt. Falls ihr mehr habt für die Straßen, auch Blitzer, ruft gerne an. 0800 30 80 700.
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0: Morgen.

0: Das sind die 70er-Klassiker hier bei Charivari um gleich 10 Minuten nach 6. Wir sind Monique und André. Schönen Donnerstagmorgen.
1: Guten Morgen. Es wird ein heißer Donnerstag. Es geht rauf auf bis zu 32 Grad.
0: Oha.
1: Da wird es auch wieder heiß in vielen Firmen. Und deswegen sind die Chefs ja auch im Moment oft kulant und sagen ihren Mitarbeitern, komm, arbeitet zu Hause. Wenn ihr es da luftiger habt als jetzt hier in der heißen Bude, dann macht doch bitte Homeoffice.
0: Das finde ich gut von den Chefs. Ich muss sagen, ich habe persönlich noch nie Homeoffice gemacht, weil das mit Radio halt schwer
1: etwas
0: geht.
1: Schwierig.
0: Aber ich finde das schon interessant. Weißt du, du hast auch so viele Freiheiten, zumindest vermeintlich. Wie frei man im Homeoffice ist, klären wir heute Morgen mit dem Würzburger Arbeitsrechtler Bernd Spengler.
1: Also erste Frage an den Arbeitsrechtler. Wie schaut es denn aus mit zum Beispiel Lieblingssender Charivari nebenbei hören? Ja? Oder eben auch mit Fernsehen, was ich aber total abwegig finde.
2: Während der Arbeit Fernsehen laufen lassen oder Musik hören, ist ja bereits im Büro ein großes Thema und das gilt auch zu Hause. Wenn durch die Musik oder insbesondere natürlich das Fernsehen die Arbeit gehindert wird, die E-Mails nachher plötzlich seltsame Texte haben, dann sollte man das besser sein lassen. Denn grundsätzlich gilt die volle Konzentration für die Arbeit, aber es gibt Menschen, die können im Hintergrund Musik hören und die stört das überhaupt nicht. Im Fernseher wäre ich vorsichtig, da ist die Ablenkung schon deutlich größer.
1: Also so. Lieblingssender Charivari, schaltet's gerne ein und lasst euch nicht von uns stören, wir sind einfach nur da.
0: Ja, wir unterhalten euch auch im Homeoffice. Ich finde es noch ganz interessant, die Kleiderordnung anzusprechen im Homeoffice. Also zum Beispiel könnte ich da auch den ganzen Tag in der Jogginghose sitzen.
2: Von Karl Lagerfeld stammt, glaube ich, der Ausspruch, dass wer in Jogginghose unterwegs ist, bereits die Kontrolle über sein Leben verloren hat. Also der Schlafanzug im Homeoffice ist jedenfalls dann unproblematisch, wenn man keinerlei Kundenkontakt hat. Sprich, wenn man aber bei Online-Meetings teilnimmt, dann gehört sich, dass man auch dort so aussieht, wie es im Büro der Fall wäre, also ordentliche Kleidung.
0: Naja, wobei das mit dem Schlafanzug würde ich schon durchziehen. Das finde ich schon eine tolle Vorstellung.
1: Ich stelle mir jetzt gerade vor, jemanden, der auf die Etikette achten muss. Also weißt du, der hat dann oben Hemd, Krawatte, Sakko und unten die Schlafanzughose.
0: Ja, weil oder nur Boxershorts.
1: Oder nur Boxershorts.
0: Das sind doch diese lustigen Videos im Internet, wo dann die Person im Online-Meeting aufsteht und dann vergisst, dass er nur noch die Unterbuchse anhat und nicht die Anzugshose.
1: Ja. Aber dieses Bild habe ich halt jetzt im Kopf.
0: In diesem Sinne, egal ob auf der Arbeit oder im Homeoffice, wir begleiten euch. Hier ist Charivari, euer Radio von hier.
1: Morgen!

0: Das ist Miles Smith hier bei Charivari, eurem Radio von hier. Und wir kühlen euch ab und versorgen euch mit coolen Sommerklassikern. Das ist das Konzept unserer Charivari Eisparty-Tour.
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0: Und das Eis, also ihr liebt es, ich kann es ja so gut verstehen, heute wieder bis zu 32 Grad. Da muss es eben ein Eis sein. Und für alle, die auch gerne mal zu Hause Eis essen, gibt es ja einige Tricks rund ums Eis.
1: Ja, also zum Beispiel habe ich den von meiner Mama. Wenn das Eis zu hart ist, brichst du dir ja die Finger da mit dem Löffel, das rauszuholen.
0: Ja? Ich habe gerade ein Zitronensorbet, boah, ich krieg's kaum raus.
1: Ja, dann nimmst du ein Messer und schneidest es. Das geht schon mal super gut.
0: Okay.
1: Und du kannst das Messer natürlich auch noch vorher unter heißes Wasser halten, dann geht's noch mal schneller.
0: Dann geht's durch wie Butter.
1: Ja, fast.
0: Ja.
1: Aber ja, weil du willst ja irgendwie dir nicht die Flossen brechen oder abrutschen, ne?
0: Also. Ja. Ich habe auch noch einen Tipp, und zwar für dieses Zitronensorbet, was ich gerade esse, ist ja in so einer Packung. Ja.
1: Ja.
0: Und ich esse das ja nicht komplett. Ist ja ein sehr großes Ding. Ja. So, und wenn ihr das dann wieder einfrieren wollt und dann holt ihr es, ich sag mal, eine Woche später oder zwei Wochen später raus, dann ist so eine Kristalleisschicht drauf.
1: Ah, ja.
0: Also auch beim Sahneeis, ja.
1: Wollte ich gerade sagen.
0: So, und das könnt ihr verhindern, indem ihr eine Frischhaltefolie drauflegt. Also in die Packung, direkt aufs Eis auch andrücken und dann den Deckel wieder drauf. Kommt kein Eiskristall mehr drauf.
1: Ha! Ja, da lernst du hier noch was.
0: Ja, ja. Und gratis Eis kriegst du auch bei unserer Charivari Eisparty-Tour.
1: Herz, was willst du mehr? 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
12: Guten Morgen, Mainfranken. Hier ist das Charivari-Wetter. Die Temperaturen: Röttingen 15 Grad, Würzburg am Kulturspeicher 17. Auf 30 bis 32 geht's heute rauf. Viel Sonnenschein. In der Nacht kann's erste Gewitter bei uns geben. Und auch morgen blitzt und donnert's. Am Freitag, ehe sich das Wetter Richtung Wochenende wieder beruhigt.
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13: Ich bin Christoph Schmidt. Ein wichtiger Schritt für Würzburgs geplante Multifunktionsarena ist gemacht. Die EU-Kommission hat eine staatliche Unterstützung von 52 Millionen Euro genehmigt. Damit bestätigt Brüssel, dass die Förderung mit den Wettbewerbsregeln vereinbar ist. Wer die Mittel genau bereitstellt, ist noch offen. Die Arena soll ab 2027 in der Schweinfurter Straße entstehen und für Sport, Konzerte und andere Veranstaltungen genutzt werden. Aktuell arbeitet die Stadt noch an einem Finanzierungskonzept. Heiße Tage, wenig Regen. Die nächste Kommune in Unterfranken ruft zum Trinkwassersparen auf. Markt Heidenfeld im Kreis Main-Spessart bittet die Bürger um einen bewussten Umgang mit Trinkwasser. Anfang der Woche gab es den gleichen Appell von Bad Bocklet. Die Trinkwasserversorgung sei zwar gesichert, hoher Verbrauch zehrt aber langfristig am Grundwasserspiegel. Es wird geraten, auf unnötigen Verbrauch zu verzichten. München ist schon einen Schritt weiter. Hier wurden bereits Verbote erlassen, um den Wasserverbrauch zu reduzieren. Der ÖPNV in der Region wird zum 1. August teurer. Im Nahverkehr Mainfranken steigen die Ticketpreise im Schnitt um rund 5%. Einer der Gründe sind die insgesamt steigenden Kosten, gerade auch für

Kraftstoff. Karten, die zwischen dem 1. Januar und dem 31. Juli gekauft werden, bleiben übrigens gültig. Das gilt vor allem auch für das beliebte Sechser-Ticket. Nach dem Weltmeistertitel in Katar 2022 steht Argentinien wieder im Finale bei

0: 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Guten Morgen auf die Straßen. Wir haben eine Meldung für Lohr, für die Ignatius-Taschner-Straße. Hier gerade ein Feuerwehreinsatz, deswegen die Straße einseitig gesperrt. Und geblitzt wird heute Morgen schon in Fuchsstadt in der Albertshäuser Straße an der Bushaltestelle. Falls ihr noch mehr habt, ruft gerne an 0800 30 80 700.
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2: 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Morgen.
0: Guten Morgen zusammen.

0: One Republic hier bei Charivari, eurem Radio von hier. Es ist 18 Minuten vor 7 und wir wissen, am Sonntag steht im Fußball-WM-Finale Argentinien und nicht England.
1: Und das macht mich traurig an diesem Donnerstagmorgen, weil ich hätte es England sowas von gegönnt, im Finale zu stehen und auch Weltmeister zu werden. Ich bin zwar eigentlich davon ausgegangen, dass es Frankreich wird, aber das hat sich ja auch schon erledigt. Ja. Aber mein Herz hat dafür England geschlagen. Nicht zuletzt auch, weil dann wären wir auch ein Stückchen Weltmeister geworden durch Tuchel, den deutschen Trainer der englischen Nationalmannschaft.
0: Und Argentinien gönnt es nicht.
1: Die sind es ja schon mal jetzt, also das würden die dann gleich wieder in Folge. Die sind ja amtierender Fußballweltmeister.
0: Ach so. Naja, gut, aber der FC Bayern München ist auch jedes Jahr deutscher Meister.
1: Deswegen mögen ihn ja auch viele nicht.
0: Ah ja. Okay, fragen wir den Mann, der das Spiel gesehen hat, Moritz Einzel aus der Charivari Sportredaktion. War es denn verdient für Argentinien?
2: Ja, am Schluss auf jeden Fall. England ist zwar verdient in Führung gegangen durch Anthony Gordon in der 55. Minute, aber dann hat nur noch Argentinien gespielt. Die Engländer haben sich immer weiter hinten reindrängen lassen. Trainer Thomas Tuchel wollte die Abwehrschlacht. Aber es hat halt nicht gereicht. Fast mit Ansage dann Argentiniens Tore durch Enzo Fernandes, 85. Minute, und durch Lautaro Martinez in der Nachspielzeit. Lionel Messi hat als Vorbereiter geglänzt. Es war eine unglaubliche Leidenschaft und Wucht der Argentinier. Ein verdienter Finaleinzug.
0: Tja, verdient, sagt er.
1: Ja, ja, ich bin ja auch schon ruhig. Also das ist ja einfach nur meine emotionale Schiene, die das so sieht mit England.
0: Apropos emotional.

0: Heute ist der Welt-Emoji-Tag. Und diese Emojis, also die Smileys und Herzen oder Monique vielleicht heute einen Mittelfinger in Richtung Argentinien.
1: Nein, ganz so drastisch bin ich jetzt nicht.
0: Das schicken wir doch alle. Was schickt ihr denn am häufigsten?
2: Ich benutze sehr viele Emojis. Mein liebstes Emoji ist der die Hände einfach so hoch macht und so jubelt.
3: Das Mädchen mit dem roten Kleid, die tanzt, weil ich auch gerne tanze.
2: Aktuell die Seifenblasen zusammen in Kombi mit der Fee.
0: Okay, Seifenblasen und Fee habe ich noch nie verschickt.
1: Ich verschicke bei meinem Mann viel mit Herz.
0: Ach, das ist aber schön.
1: Wir beide haben, glaube ich, sehr viel
0: Lachen
1: Ironie,
0: und Zwinkern.
1: Ja. Lachen und Zwinkern. Und ich verschicke auch gerne dem Emoji mit den ausgebreiteten Händen. Also das so nach Umarmung sieht es, glaube ich, aus oder ist gemeint. So.
0: Ich habe ihr den Mittelfinger angedichtet, dabei schickt sie nur Liebes-Emojis. Schaut sie
1: so
0: euch an.
1: So nämlich.
0: Das ist,
1: ne,
0: unsere Monique. Genau. Was ihr so verschickt, könnt ihr uns ja mal schicken per WhatsApp am Welt-Emoji-Tag. Schönen Donnerstag mit Charivari.
1: Morgen.

0: 9 Minuten noch, dann ist es wieder 7. Schön, dass ihr mit uns den Donnerstagmorgen verbringt. Hier ist Charivari, euer Radio von hier. Und wieder mal warnen wir euch vor den Trickbetrügern. Denn zwei Menschen aus Mainfranken über 80 haben jetzt wieder ganz viel Geld verloren.
1: Also in Volkach im Ortsteil Escherndorf, da hat sich bei einer Frau?
0: Nee, einem Mann.
1: Einem Mann haben falsche Ärzte angerufen. Und gesagt, da ist ein naher Verwandter schwer krank und benötigt teure Medikamente. Und der über 80-Jährige hat daraufhin den Betrügern einen niedrigen fünfstelligen Betrag gegeben. Also wir bewegen uns da im Zehntausender-Bereich. Und die haben halt wieder so Druck aufgebaut. Und ich erinnere mich an ein Interview mit einem ehemaligen Polizisten, der in Pension war und selber fast auf so einen Schockanruf reingefallen wäre. Und jetzt müssen wir uns auf der Zunge zergehen lassen. Ein ehemaliger Polizist fällt fast auf einen Schockanruf rein, weil die sakrisch gut sind, die Betrüger. Und das ist das Fiese, das ist diese Masche. Und eben auch noch Druck aufbauen.
0: Ja, ich finde, also es trifft ja immer ältere Menschen bei uns. Mhm. Ich finde, das nimmt so ein bisschen jetzt auch den Druck von denen. Ja, also die sind nicht dumm.
1: Ja.
0: Die sind vielleicht einfach noch, die glauben noch mehr ans Gute im Menschen als die jüngere Generation.
1: Und wollen helfen.
0: Richtig. Also, aber leider fallen zu viele drauf rein. Deswegen müssen wir euch immer wieder vorwarnen. Der Mann aus Escherndorf, wie gesagt, mindestens 10.000 Euro verloren. Oder auch hier direkt auf einem Parkplatz vom Landratsamt in Kitzingen hat eine über 80-Jährige mehrere 100 Euro Bargeld verloren, weil ein Betrüger sie nach Kleingeld für einen Parkautomaten gefragt hat. So, und dann hat sie ihren Geldbeutel rausgeholt und der hat sie irgendwie so blöd abgelenkt, dass dann mehrere Geldscheine über 100 Euro gefehlt haben.
1: In Kitzingen vom Landratsamt, von der offiziellen Behörde, schlagen die Betrüger zu. Wie dreist ist das denn?
0: Wahnsinn. Deswegen seid vorsichtig. Wir haben alle Infos auf meinscharivari.de. Hier ist euer Radio von hier.

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11: Guten Morgen, mein Franken. Hier ist das Charivari-Wetter. Die Temperaturen um 7 in Arnstein 14 Grad. Da kann man schon nochmal gut durchlüften. Würzburg an der Residenz 17. 30 bis 32 bekommen wir heute. Dazu viel Sonnenschein Richtung Abendrichtung. Nacht steigt das Schauer- und Gewitterrisiko und erste Gewitter ziehen durch. Auch morgen am Freitag, ehe das Wetter dann wieder sommerlich ruhig werden wird am Wochenende.
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13: Ich bin Dominik Schweiger. Guten Morgen. Der amtierende Weltmeister Argentinien gegen den amtierenden Europameister Spanien. Das ist das Finale bei der Fußball-Weltmeisterschaft diesen Sonntag. Argentinien gewann sein Halbfinale gegen England mit 2:1 und das, obwohl der Titelverteidiger zwischendurch mit 0:1 zurückgelegen hatte. Für England um Kapitän Harry Kane vom FC Bayern bleibt nur das Spiel um Platz 3 gegen Frankreich. Schwarzarbeit, gefälschte Belege, Steuerhinterziehung. Das alles soll in Deutschland schwieriger werden. Wie? Dazu stellen Finanzminister Klingbeil und Justizministerin Hubich heute einen Aktionsplan vor. Unter anderem sollen Steuerbetrüger härter bestraft werden. Eine Selbstanzeige zum Beispiel soll nicht mehr automatisch Straffreiheit bedeuten. Die Pläne von Bundesfamilienministerin Prien, den Unterhaltsvorschuss für Alleinerziehende zu kürzen, kommen in der SPD gar nicht gut an. Mecklenburg-Vorpommerns Ministerpräsidentin Schwesig teilt in der Debatte auch gegen Kanzler Merz aus. Inwiefern, das weiß Diana Kramer.
14: Der Bundeskanzler und Ministerin Prien hätten die Lebenssituation von Alleinerziehenden und ihren Kindern nicht verstanden, sagte Schwesig dem Spiegel. Denn viele von ihnen wären trotz Arbeit auf den Unterhaltsvorschuss angewiesen. Diesen übernimmt der Staat bisher bis zum 18. Geburtstag des Kindes, wenn der Partner seiner Unterhaltspflicht nicht nachkommt. Laut Familienministerin soll das künftig nur noch bis zum 16. Geburtstag gelten.
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15: Mit einer bekannten, aber immer noch erfolgreichen Masche haben Trickbetrüger im Volkacher Ortsteil Escherndorf zugeschlagen. Sie täuschten am Telefon eine medizinische Notlage vor und setzten einen Senior unter Druck. Der Mann übergab daraufhin Bargeld im niedrigen fünfstelligen Bereich an einen Unbekannten. Die Masche hatte sich in den letzten Monaten immer wieder wiederholt. Beispielsweise die Uniklinik, aber auch die Polizei hatten ausdrücklich gewarnt, weder werden Diagnosen von Angehörigen am Telefon mitgeteilt, noch wird Geld für angeblich seltene Medikamente gefordert.

0: Die gesperrte Auffahrrampe der B13 bei Sommerhausen und Winterhausen wird bald zurückgebaut. Am 28. Juli starten die Arbeiten für die neue Anschlussstelle. Künftig führt der Verkehr aus Richtung Würzburg über eine Ampel in die Orte und Richtung Erlach. Zunächst bleiben alle Fahrverbindungen bestehen, es gilt aber Tempo 50. Die Arbeiten sollen bis Ende des Jahres dauern.
1: Na prima. Mehr aus Mainfranken bei uns im Web oder auch in der App und wir schauen jetzt auch auf die Straßen. Hier ist der Charivari-Verkehrsservice mit einer Meldung für Lohr für die Ignatius-Taschner-Straße. Hier ein Feuerwehreinsatz, deswegen die Straße einseitig gesperrt. Und geblitzt wird heute Morgen in Fuchsstadt in der Albertshäuser Straße. Falls ihr mehr habt, anrufen 0800 30 80 700.
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3: Einen schönen Start euch in den Donnerstag. Guten Morgen.
1: Morgen zusammen.

0: Ein 80er-Klassiker von U2 hier bei Charivari um 12 Minuten nach 7. Guten Morgen, ihr Lieben.
1: Guten Morgen zusammen. Es ist Donnerstag. Die neuen Filme starten in unseren Kinos. Und da haben wir heute einen Film. Das ist eine uralte Heldengeschichte, die aber ganz groß auf die Kinoleinwand wiederkommt. Mit unter anderem Matt Damon, Anne Hathaway, Robert Pattinson, Odysseus.
0: Weil es geht um Odysseus, ja, diese uralte Geschichte, Monique hat es ja gerade gesagt, und es kommt von dem Produzenten, der Oppenheimer gemacht hat, also Christopher Nolan. Das ist schon was ganz Besonderes, Sebastian Will hat sich den Film schon mal angeschaut.
2: Ich erinnere mich an eine Frau, einen Sohn, Heimat.
3: Die Odyssee ist eins der ältesten und größten Abenteuer der Menschheit. Nach fast 3000 Jahren wird sie jetzt nochmal modern auf die Leinwand gebracht. Die Geschichte von Odysseus, der nach 10 Jahren trojanischem Krieg eigentlich nur noch eins will, endlich nach Hause. Aber die Götter sind launisch.
2: Niemand stellt sich zwischen mich und meine Heimat. Nicht einmal die Götter.
3: Das kann ja was werden. Aus der Heimreise wird die Odyssee, die legendäre Irrfahrt über stürmische Meere zu Inseln, auf denen Monster, Götter und gefährliche Versuchungen lauern. Perfekt fürs Kino und genau deshalb funktioniert die Geschichte bis heute. Es geht um Dinge, die wir alle kennen. Sehnsucht, Heimweh, Herausforderungen und die Hoffnung, dass am Ende alles gut wird.
4: Mein Vater kehrt zurück.
5: Bringt er Rache?
2: Er bringt alles.
3: Riesig, mythisch, emotional, die Odyssee. Insgesamt wirken 8 Oscar-Preisträger an dem Film mit und machen das.

0: Daraus ein bildgewaltiges Kinoerlebnis.
1: Also das klingt schon gewaltig, oder?
2: Ist ja auch mit einer sehr teuren Technik produziert worden, IMAX.
1: Ja. Das sind so riesengroße Kameras und die sind auch saulaut. Auch, also das heißt auch für die Schauspieler ein anderes Drehen, da kann auch kein Kameramann einfach mal eine Kamera halten. Wie gesagt, die sind riesig, schwer, liefern halt Bildgewalt. Und die kann man ab heute im Kino sehen, in die Odyssee natürlich bei uns auch in Mainfranken.
2: Habt einen schönen Donnerstag mit Charivari.

0: Das ist Gloria Gaynor hier bei Charivari mit I Will Survive. 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
0: Und wir haben heute Morgen hier bei Charivari die besten Eishacks für euch, falls es auch mal zu Hause wieder ein Eis sein darf.
1: Ja, also zum Beispiel kennt ihr das ja bestimmt, wenn ihr eine Packung Eis aus dem Tiefkühlschrank nehmt, dass das einfach sakrisch schwer ist, das durchzuschneiden oder da was rauszulöffeln. Das
0: einfach so gefroren, noch so mit einer Eisschicht am Ende.
1: Ja, und dass es einfach nicht so cremig ist, wie man sich es vielleicht vorstellt. Und da gibt es einen ganz einfachen Trick. Wenn ihr es nach Hause holt, die Eisverpackung, dann packt ihr sie in eine wiederverschließbare Plastiktüte.
0: So ein Zipperbeutel.
1: Und dann packt ihr die in die Tiefkühltruhe. So rein, also mit Packung in der Tüte. Aber was hat uns Mama früher beigebracht? Dass man ja die Luft rausdrücken soll, wenn man was einfriert mit so einem wiederverschließbaren Plastikbeutelchen. Hier lasst ihr die Luft bitte drin.
0: Genau, weil die Luft, die kühlt sich dann zwar ab, aber sorgt dafür, dass das Eis nicht ganz so tief gefroren ist und dann schön cremig bleibt. Das doch ist mal ein Lifehack für die Eistruhe, oder?
1: Ja, also ich habe mir das natürlich auch angelesen. Ja, sonst hätte ich das auch nicht gewusst. Aber hatte so einen richtigen Eis-Aha-Effekt.
0: Siehst du? Und jetzt kommt noch einer für alle Mamas und Papas, die mal zu Hause einen Kindergeburtstag organisieren, wenn ihr wirklich mal Eiswaffeln besorgt. Wir alle kennen das auch von uns in der Kindheit. Irgendwann
1: tropft das
0: so durch da unten und dann hast du ein Loch drin und hast eine Riesensauerei. Bevor ihr Eis in die Waffel macht, legt ihr unten einen kleinen Marshmallow rein. Der dichtet ab und saugt auf und da läuft nichts mehr aus.
1: So. Ah. Was wir schon immer über Eis erzählen wollten, oder?
0: Richtig. 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
15: Guten Morgen, Mainfranken. Hier ist das Charivari-Wetter. An einem heißen Donnerstag. Es geht heute rauf auf 30 bis 32 Grad. Viel Sonnenschein. Es wird dann aber auch schwül Richtung Abend, Richtung Nacht kann es erste Gewitter geben. Auch morgen am Freitag, ehe das Wochenende dann ruhiger werden wird mit Sonne und Wolken im Wechsel und Werte um die 25 Grad.
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17: Ich bin Christoph Schmidt. Wer schießt mit einer scharfen Waffe auf die Fassade eines Mehrfamilienhauses und warum? Mehr als 24 Stunden nach dem Vorfall in der Würzburger Dörbachau sucht die Polizei weiter nach dem Täter und möglicherweise auch der entscheidenden heißen Spur.
18: Bekannt ist, dass am Mittwoch Zeugen vernommen wurden. Ansonsten halten sich die Ermittler bedeckt. Die Staatsanwaltschaft ermittelt wegen versuchten Totschlags. Welches Motiv der Täter genau hatte, ist auch noch unklar. Die Polizei spricht von einer möglichen Beziehungstat. Auch andere Motive sind bislang aber nicht ausgeschlossen. In dem Haus wohnen zudem mehrere Parteien. Die Ermittler müssen also auch klären, gegen wen sich die Schüsse gerichtet haben. Trotz einer Großfahndung war dem Schützen am Dienstagabend die Flucht gelungen. Shari Golla, Nachrichtenredaktion.
17: Die Folgen der Trockenheit in der Region werden immer deutlicher. Aktuell kommt es immer wieder zu großen Flächenbränden, so auch gestern Abend in Karlstadt. Wie die Polizei mitgeteilt hat, ist ein Traktor mit Strohpresse in Brand geraten. Etwa 40 Quadratmeter Feld sind mit abgebrannt. Verletzte gab es keine. Zuletzt hatte es unter anderem in Münnerstadt, in Sondernau und Oberelsbach im Kreis Rhön-Grabfeld sowie in Rottendorf und Sonderhofen im Kreis Würzburg gebrannt. Ein kleines Pflaster könnte Einsatzkräften bei Katastrophen künftig helfen, Verletzte schneller und besser zu versorgen. Forscher der TH Würzburg-Schweinfurt entwickeln gemeinsam mit zwei Fraunhofer-Instituten aktuell ein intelligentes Sensorpflaster für den Katastrophenfall. Es soll wichtige Körperdaten wie Herzschlag, Atemfrequenz und Sauerstoffgehalt messen und an die Einsatzleitung übermitteln. Der amtierende Weltmeister Argentinien gegen den amtierenden Europameister Spanien. Das ist das Finale bei der Fußball-WM am Sonntag. Argentinien gewann sein Halbfinale gegen England gestern.

0: gestern Abend mit 2:1 und das, obwohl der Titelverteidiger zwischendurch zurückgelegen hatte. Für England um Kapitän Harry Kane vom FC Bayern bleibt am Samstag nur das Spiel um Platz 3 gegen Frankreich.
1: Christoph, vielen Dank für den Nachrichtenüberblick. Den bekommt ihr auch immer bei uns im Web oder auch in der App. Und jetzt der Charivari-Verkehrsservice mit ganz normalem Berufsverkehr und keinen größeren Staus oder Unfällen. Das ist doch schon mal gut. Wo geblitzt wird, wissen wir auch dank euch in Fuchstadt in der Albertshorn.

0: Die A7 interessant für alle Arnsteiner, die von der B26 kommen. Da beim Autobahndreieck Schweinfurt-Werneck in Richtung Schweinfurt ein Blitzanhänger. Falls es noch mehr gibt, anrufen 0800 30 80 700.
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0: Morgen.

0: Wenn die harten Rocker auch mal ganz sanft können. Boston und Amanda hier bei Charivari um 18 Minuten vor 8. Und der Vorteil ist, wenn ihr im Homeoffice arbeitet, ihr hättet ja jetzt richtig laut mitsingen können.
1: Ja, denn...
0: Hättet ja keinen Kollegen gestört.
1: Viele dürfen bei der Hitze im Homeoffice arbeiten. Ich kenne es auch bei mir aus dem Freundes- und Bekanntenkreis, dass die Chefs gerade sehr kulant bei den Homeoffice-Regeln sind. Wenn du zu Hause halt es dir angenehmer gestalten kannst, luftiger, ja, durch Ventilatoren oder auch so mobile Klimageräte, was es vielleicht nicht in jeder Firma gibt.
0: Wobei, mit dem angenehm sprichst du was Richtiges an. Ich stelle mir das so richtig angenehm vor, im Homeoffice zu arbeiten, weil du eben auch so viel nebenbei erledigen kannst.
1: Die Frage
0: könntest.
1: Ist, darfst du es
0: ja
1: auch? Ne? Welche Regeln gelten fürs Homeoffice? Wir haben mit Arbeitsrechtler Bernd Spengler aus Würzburg gesprochen. Also nur mal so ein Beispiel, mal die Kinder schnell von der Kita oder Schule abholen, geht das?
2: Das ist wahrscheinlich der größte Irrtum, der zum Homeoffice existiert. Nein, das ist nicht zulässig. Wer zu Hause arbeitet, der wird für die Arbeitszeit bezahlt und nicht für die Erledigung von privaten Dingen. Diese ganzen Tätigkeiten sind der Pause vorbehalten und dann muss man sich auch vorher entsprechend zur Pause abgemeldet haben. Und das Risiko ist, wenn man von irgendeinem Arbeitskollegen oder von jemand anderem gesehen wird und der Arbeitgeber davon erfährt, und dann ist das Arbeitszeitbetrug.
1: Naja, und es ist ja auch so, wenn ich in der Firma bin, dann kann ich ja auch nicht während der Arbeitszeit mal schnell das Kind aus der Kita holen.
0: Aber ist zu Hause kriegt es doch keiner mit.
1: Nee, kannst du nicht machen. Da muss man schon korrekt bleiben, finde ich.
0: Der Herbert aus Markt Heidenfeld hatte auch eine Frage dazu. Der wollte wissen, wie es ist mit dem Rauchen im Homeoffice.
2: Ja, die Frage nach dem Rauchen im Homeoffice ist ein bisschen von den Lebensumständen abhängig. Also wer zu Hause überquellende Aschenbecher hat und die Gardinen gelb hat und zu Hause durchqualmt, der kann natürlich auch während der Arbeit

0: weiter rauchen, weil es ist sein Zuhause. Wer aber dann doch sagt, naja, so eine verqualmte Bude mag ich nicht und deswegen rausgehen muss, für den gilt quasi wie im Betrieb. Das ist dann eine Raucherpause und zu der muss ich mich logischerweise abmelden.
1: Spannend, ja, oder?
2: Also wir halten fest, eigentlich das, was in der Arbeit gilt, gilt auch im Homeoffice. Gleiches mit der Arbeitskleidung. Ich meine, wenn euch keiner sieht, könnt ihr von mir aus den ganzen Tag im Schlafanzug rumhocken. Aber sobald ihr Kundenkontakt habt oder auch Videokonferenzen, zieht zumindest obenrum was Schickes an. Was ihr untenrum aufhabt, solange nicht aufsteht, ist es egal.
1: So, Homeoffice in heißen Zeiten in Mainfranken gerade immer beliebter.
2: Grüße dahin. 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

0: Sisam. Das ist Ed Sheeran hier bei Charivari. Wir sind Monique und André. Nicht, dass jetzt jemand denkt, wir wären in weinseliger Laune, aber wir schenken euch ja seit gestern Wein und nicht irgendeinen, sondern die Besten von Franken, die Prämierten von Best of Franken.
1: Und da gehen wir jetzt in den Winzerkeller nach Sommerach zu Eva Brockmann. Sie hat den alten fränkischen Satz dort. Das ist wirklich was sehr Besonderes.
2: Dass wir hier 12 verschiedene Rebsorten bunt gemischt in einer Parzelle gepflanzt haben. Alles wird zusammen gelesen und zu einem Wein ausgebaut. Und dieser schmeckt nach Quitte oder auch nach Birne, hat wunderbar weiche, nussige Anklänge. Und das macht ihn zum einen als Solisten sehr schön, aber auch als Speisenbegleiter perfekt.
1: So, und davon hätten wir jetzt 3 Flaschen für euch. Wenn ihr möchtet, dann schreibt uns eine WhatsApp. Besser gesagt, nicht nur schreiben, sondern schickt uns eine Sprachnachricht, warum ihr ausgerechnet diesen fränkischen Satz vom Winzerkeller Sommerach haben möchtet.
0: Und ihr glaubt immer, wir machen das hier aus Spaß und Laune. Wisst ihr, wie schwer das ist? Von so einem guten Wein zu hören und den nicht offen vor sich stehen zu haben.
1: Also um die...
0: Gut, es wäre noch ein bisschen früh.
1: Aber ich wollte es so vorsichtig anmerken.
0: So ein wenig probierele.
1: So, du meinst nur mal Zunge benetzen.
0: Ja, aber es ist für euch.

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18: Guten Morgen, Mainfranken. Hier ist das Charivari-Wetter. Ein heißer Donnerstag wird das mit Werten bis zu 32 Grad. Viel Sonnenschein und wir müssen aber mit zunehmender Schwüle rechnen. Also es wird dampfiger, auch in der Nacht ziehen von der Rhön erste Gewitter durch. Morgen am Freitag wird es blitzen und donnern und dann kühlt es auch ein wenig ab Richtung Wochenende. Werte um die 25 Grad und dann Sonne und Wolken im Wechsel. Das ist der Trend fürs Wochenende. Wir schauen noch schnell auf die aktuellen Temperaturen. In Rimpa 16 Grad, Würzburg am Dom.

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3: Ich bin Dominik Schweiger. Guten Morgen. 0:1 gegen England zurückgelegen, die Partie in der Nachspielzeit zu einem 2:1-Sieg gedreht und damit jetzt auf der Zielgeraden zur Titelverteidigung. Argentinien hat sich bei der Fußball-WM ins Finale gespielt. Damit kommt's am Sonntag in New York zum Duell zwischen Europameister Spanien und dem amtierenden Weltmeister Argentinien. England muss sich mit dem Spiel um Platz 3 gegen Frankreich zufrieden geben. Das ist dann am Samstag. Vorschülerinnen und Vorschüler, die in sozial und wirtschaftlich benachteiligten Gegenden leben, sind häufiger übergewichtig oder fettleibig. Das zeigt eine Studie des Robert-Koch-Instituts mit Daten von über 4 Millionen Kindern. Fast jedes 10. bis jedes 8. von ihnen war übergewichtig. Betroffen sind vor allem Kinder, die in der Großstadt oder auf dem Land leben. Dort gibt's weniger Sport- und Freizeitangebote. E-Autos werden ja seit einiger Zeit wieder vom Staat gefördert. Die Verkaufszahlen gehen, wie zu erwarten war, entsprechend nach oben. Auch in Bayern werden mehr E-Autos verkauft. Im bundesweiten Vergleich liegt der Freistaat aber unter dem Durchschnitt. Pia Wegner mit den Einzelheiten.
4: Gut jedes 4. neu zugelassene Auto in Bayern war elektrisch. Konkret sind das gut 76.000, also etwas mehr als noch letztes Jahr. Im Bundesländervergleich fällt Bayern aber zurück auf mittlerweile Rang 10. Letztes Jahr war es noch Platz 8. Insgesamt werden immer mehr E-Autos verkauft. Das liegt Experten zufolge auch daran, dass das Angebot und der Preis mittlerweile an die Autos mit Verbrennermotor rankommt.
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5: Die Pleichach soll in Würzburg wieder ans Licht kommen. Im Bereich des ehemaligen Quellenbach-Parkhauses am Bahnhof wird das Gewässer auf rund 250 Metern naturnah umgestaltet. Geplant sind flache Uferzonen, passende Pflanzen und Kiesflächen. Davon sollen Tiere profitieren. Außerdem kann die Pleichach künftig mehr Wasser speichern und zur Abkühlung der Innenstadt beitragen. Die Arbeiten dauern voraussichtlich bis September. Gute Nachricht für die Kirchengemeinde in Lohr. Eine gestohlene Marienfigur kehrt zurück an ihren Platz. Die Polizei konnte nach dem Diebstahl Anfang Mai einen 45-jährigen Tatverdächtigen ermitteln. Die wertvolle, mit Blattgold verzierte Figur wurde gefunden und sichergestellt. Der Mann hat den Vorwurf eingeräumt und muss sich jetzt wegen Diebstahls verantworten.
6: Soweit die Nachrichten um 8. Was sonst noch so passiert ist bei uns in Mainfranken, steht bei uns im Web oder auch in der App. Guten Morgen auf die Straßen im Charivari-Verkehrsservice. Gute Nachrichten, außer dem normalen Berufsverkehr keine größeren Staus oder Unfälle, aber Blitzer. In Karlstadt-Laudenbach wird geblitzt, am Ortsausgang Richtung Kleinlaudenbach. In Fuchsstadt in der Albertshäuser Straße, in Würzburger Steinbachtal bei St. Bruno stadteinwärts und auf der A70 Überleitung zur A7, also im Autobahndreieck Schweinfurt-Wenneck. Wichtig für alle, die über die B26 von Arnstein kommen. Da ein Blitzanhänger in Richtung Schweinfurt. Falls ihr mehr habt, anrufen 0800 30 80 700.
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8: 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Guten Morgen.
6: Guten Morgen, ihr Lieben.

0: Simply Red hier bei Charivari. Es ist Donnerstagmorgen, 10 nach 8. Wir sind Monique und André. Und Argentinien ist im Finale der Fußball-WM.
1: Ja, England leider nicht. Da bin ich glatt ein wenig traurig, weil ich hätte es denen so gegönnt, dass sie Weltmeister werden. Jetzt können sie nur noch Dritter werden.
0: Ja, Moniques Herleitung war, dass Argentinien ja schon den Titel innehat und ja, sie sich mal gewünscht hätte, dass...
1: Ja, brauchen sie ja jetzt nicht mehr. Haben sie ja schon gerade gehabt beim letzten Mal.
0: Und zumindest hätten wir noch eine deutsche Hoffnung gehabt, weil Thomas Tuchel ja England-Trainer ist.
1: So,
0: ja.
1: Genau, das war meine Herleitung. Gut. Also, aber
0: aus der Traum.
1: Schade Marmelade.
0: Ja, dafür heißt das Finale dann jetzt Spanien gegen Argentinien. Moritz Einzel aus unserer Charivari Sportredaktion. Was wird das für ein Spiel am Sonntag?
2: Die Finalpaarung ist ganz witzig. Das Spiel hätte es eigentlich Ende März schon mal geben sollen. In Katar die Finalissima, Europameister gegen Copa America-Sieger. Das Spiel wurde wegen des Iran-Kriegs abgesagt. Jetzt ist es das WM-Finale. Also ich denke, Spanien ist auf dem Papier Favorit. Das ist einfach eine Maschine, dieses Team. Aber die Argentinier haben den Glauben, die Leidenschaft und sie haben Messi. Also es ist auch durchaus möglich, dass die Albiceleste auf den dritten Stern unmittelbar den vierten folgen lässt.
0: Ja.
1: Das ist das Finale bei der Fußball-Weltmeisterschaft Spanien-Argentinien.
0: Du und ich, wir hatten ja auf Frankreich getippt.
1: Ja,
0: für wen
1: auch
0: bist denn da jetzt? Weil die haben ja am Samstagabend 23 Uhr Spiel um Platz 3.
1: Ja, da bin ich natürlich für England. Ich habe ja Frankreich nur getippt, weil ich die als Favorit sehe. Herz schlägt aber trotzdem dann eher für England.
0: Ach Gott, ja. Also Herz, Pokal, Fußball, da sind wir schon gleich beim nächsten Thema. Und zwar bei Emojis. Heute ist der Emoji-Tag und wir wollten mal wissen, welches Emoji ihr am häufigsten verschickt.
3: Ich benutze sehr viele Emojis. Mein liebstes Emoji ist der, der die Hände einfach so hoch macht und so jubelt.
4: Das Mädchen mit dem roten Kleid, die tanzt, weil ich auch gerne tanze.
3: Aktuell die Seifenblasen zusammen in Kombi mit der Fee.
1: Was nimmst du?
0: Weder Seifenblasen noch Fee. Zwinker-Smiley, glaube ich.
1: Ja, weil du oft sehr ironisch unterwegs bist.
0: Ich bin ein sehr sarkastischer Mensch, ja.
1: Ich merke es.
0: Also auch gerne das Zwinker-Smiley, was noch so die Zunge raus. Und,
1: Ich glaube, also, das ist auch das, was ich am häufigsten von dir kriege.
0: Keine Herzchen?
1: Nee. Nein, die sind auch bei mir jetzt zum Beispiel meinem Mann vorbehalten.
0: Gut, das würde ich jetzt mal durchgehen lassen.
1: Hier ist Charivari, euer Radio von hier am Welt-Emoji-Tag.
0: Herzchen, Herzchen, Herzchen für euch.
1: Schickt uns doch mal, was ihr am liebsten verschickt, per WhatsApp.
0: Ja, könnt ihr auch per Emoji schicken.

0: Kann auch mal ein Klassiker werden. Hier ist Charivari am Donnerstagmorgen um 18 Minuten nach 8.
1: Guten Morgen und wir schenken euch auch heute Morgen Weine aus Mainfranken und zwar ausgezeichnete vom Jahrgang 2025. Zum Beispiel vom Winzerkeller Sommerach, alter fränkischer Satz. Und den hat gewonnen der Olli aus Marktbreit.
2: Ich würde gern den Wein verschenken. Und zwar an meinen Chef und an den Betriebsleiter. Als einfach kleines Dankeschön für die wunderbare Zeit hier in der Firma.

0: Ich bin so froh, dass ich hier in dieser Firma arbeiten darf und ich bin einfach begeistert.
1: Ach Gott, ist das schön, oder?
2: Ja.
1: Er arbeitet übrigens bei einer Gebäudereinigungsfirma in Würzburg. So viel, glaube ich, darf ich verraten.
2: Ja, aber das ist schon schön, wenn man sagt, auch ich bin meinem Chef oder meiner Chefin so dankbar, da lasse ich doch mal leckeren Wein springen.
1: Einen ausgezeichneten Wein von Charivari, eurem Radio von hier.
2: Den nächsten Wein haben wir auch für euch schon klar gemacht. Bei Christina Deininger um 20 vor 1 gibt es den. Und zwar, das ist ein Wein vom Weingut Gessner
1: aus
2: in
1: Grasstadt.
2: Garstadt.
1: Genau, richtig. 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
1: Hey, gehen wir heute zusammen an den Main?
2: Logo abgemacht. Ich bringe ein paar Sternla mit.
3: Da bin ich auch dabei.
2: Sternla Helles und Sternla Radler.
1: Sternla. Öffne dir einen guten Moment.
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11: Guten Morgen, mein Franken. Hier ist das Charivari-Wetter. Die Temperaturen: Würzburg an der Talavera haben wir 19 Grad und in Himmelstadt im Landkreis Mansch-Bessert 18. 30 bis 32, das sind die Höchsttemperaturen. Dazu heute viel Sonnenschein. Richtung Abend, Richtung Nacht steigt das Schauer- und Gewitterrisiko. Auch morgen wird da ein wenig was runterkommen, ehe am Wochenende das Wetter sich wieder beruhigen wird.
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13: Ich bin Christoph Schmidt. Ein wichtiger Schritt für Würzburgs geplante Multifunktionsarena ist gemacht. Die EU-Kommission hat eine staatliche Unterstützung von 52 Millionen Euro genehmigt. Damit bestätigt Brüssel, dass die Förderung mit den Wettbewerbsregeln vereinbar ist. Wer die Mittel genau bereitstellt, ist noch offen. Die Arena soll ab 2027 in der Schweinfurter Straße entstehen und für Sport, Konzerte und andere Veranstaltungen genutzt werden. Aktuell arbeitet die Stadt noch an einem Finanzierungskonzept. Heiße Tage, wenig Regen. Die nächste Kommune in Unterfranken ruft zum Trinkwassersparen auf. Markt Heidenfeld im Kreis Mainz-Bessert bittet die Bürger um einen bewussten Umgang mit Trinkwasser. Anfang der Woche gab es den gleichen Appell von Bad Bocklet. Die Trinkwasserversorgung sei zwar gesichert, hoher Verbrauch zehrt aber langfristig am Grundwasserspiegel. Es wird geraten, auf unnötigen Verbrauch zu verzichten. München ist schon einen Schritt weiter. Hier wurden bereits Verbote erlassen, um den Wasserverbrauch zu reduzieren. Der ÖPNV in der Region wird zum 1. August teurer. Im Nahverkehr Mainfranken steigen die Ticketpreise im Schnitt um rund 5%. Einer der Gründe sind die insgesamt steigenden Kosten, gerade auch für Kraftstoff. Karten, die zwischen dem 1. Januar und dem 31. Juli gekauft werden, bleiben übrigens gültig. Das gilt vor allem auch für das beliebte 6er-Ticket. Wird Argentinien zum zweiten Mal in Folge Fußball-Weltmeister? Die Mannschaft hat sich diese Chance gestern zumindest bewahrt und sich im Halbfinale mit einem 2:1 gegen England durchgesetzt. Am Sonntag kommt's dann zum Finale gegen Spanien. Dann entscheidet sich auch die Frage, ob Argentinien nach 2022 wieder Weltmeister wird. Das kleine Finale am Samstag bestreiten dann Frankreich und England.
14: Christoph, danke dir. 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Guten Morgen hinter die Lenkräder. Da ist gerade nichts los, keine Staus, keine Unfälle, dafür viele Blitzer. Es wird zum Beispiel in Neubrunn-Böttichheim geblitzt in der 30er-Zone. Oder auch zwischen Sendelbach und Steinbach am Parkplatz. In Karlstadt-Laudenbach stehen sie am Ortsausgang Richtung Kleinlaudenbach. In Fuchsstadt in der Albertshäuser Straße, im Würzburger Steinbachtal bei St. Bruno und am Autobahndreieck Schweinfurt-Werneck und zwar in der

0: Überleitung von der B26N aus Arnstein kommend auf die A70 Richtung Schweinfurt. Hier wie gesagt der mobile Blitzanhänger. Falls es mehr gibt, ruft an 0800 30 80 700.
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0: 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Milky Chance hier bei Charivari, 19 Minuten vor 9. Da ist man manchmal schon zum ersten Mal durchgeschwitzt auf der Arbeit. Oder man hat einen Chef, der sagt, ja gut, bei uns auf der Arbeit ist nicht wirklich mit Abkühlung. Wenn ihr euch zu Hause besser abkühlen könnt, weil ihr Lüftung habt oder vielleicht sogar Klima, dann macht doch Homeoffice.
1: Das machen gerade viele Chefs, die nett sind. Die gönnen das ihren Mitarbeiterinnen und Mitarbeitern. Und dann ist natürlich wichtig, dass das keiner auf der anderen Seite ausnutzt. Deswegen klären wir heute Morgen mal, was man im Homeoffice alles darf und was nicht. Zusammen mit dem Arbeitsrechtler Bernd Spengler aus Würzburg. Und wir haben schon von ihm heute früh gehört, Radio hören ist erlaubt.
0: Ja.
1: Wenn es einen nicht ablenkt, ist ja auch in manchen Firmen, dass das Radio läuft. Also wir sind gerne bei euch auch im Homeoffice. Aber wie schaut es denn aus mit so ein wenig Hausarbeit zwischenrein?
2: Naja, wenn man sich eh in der Küche einen Kaffee holt, dann ist es natürlich unproblematisch, auch nebenher noch die Geschirrspülmaschine anzustellen. Das wird auch keinen Arbeitgeber stören. Aber den kompletten Frühjahrsputz bezahlt auf Kosten des Arbeitgebers durchzuführen, das geht sicherlich nicht. Also im Homeoffice mal schnell Geschirrspüler ausräumen oder die Waschmaschine anschmeißen. Ja, alles andere, nein.
0: Sei denn, bist bei einer Reinigungsfirma im Homeoffice. Dann würde das gehen. Also, ich sag's dir ganz ehrlich, wir sind ja hier vor Ort im Radio für euch. Für uns ist Homeoffice so nicht möglich. Ich würde das so schamlos ausnutzen.
1: Glaub. Wie bist du denn drauf?
0: Also, ich würde alles.
1: Bist du so eine unehrliche Haut? Das hätte ich jetzt aber nicht gedacht. Jetzt
0: bin ich geschockt. Ich würde meine Arbeit ja erledigen. Halt hinten raus oder, weißt du, ich würde so viele Pausen machen.
1: Ach so.
0: Ich würde so viel machen, da würde ich da mal Geschirrspüler, da würde ich da mal die Waschmaschine, da würde ich da das Kind abholen.
1: Stopp.
0: Dann würde ich da mal zum Arzt gehen.
1: Stopp, Herr Kollege, das würdest du ja dann nicht in deiner Arbeitszeit offiziell machen. Das wäre ja dann außerhalb deiner Arbeitszeit.
0: Ja, da müsst ihr aber oft ausstechen.
1: Ja, naja.
0: Sag dir ganz ehrlich.
1: Naja, dann wäre es halt so.
0: Wollen wir nochmal eine prickelnde Frage stellen?
1: Mach mal.
0: Wie wäre es denn rein theoretisch, nicht, dass ich da jemals dran denken würde.
1: Du fragst für einen Freund, ne?
0: Sex im Homeoffice, Herr Spengler?
2: Naja, der ein oder andere wird vielleicht sagen, das Risiko für Sex am Arbeitsplatz ist bei mir im Homeoffice deutlich geringer als im Büro. Aber Spaß beiseite, während der Arbeitszeit erwartet der Arbeitgeber Einsatz am Schreibtisch und eben nicht im Schlafzimmer. Und das bedeutet natürlich, dass im Homeoffice Sex nicht erlaubt ist.
0: Aber er hat gesagt, Einsatz am Arbeitsplatz. Also am Schreibtisch.
1: Ja, ich habe es verstanden. So, also Radio hören ist erlaubt, auch im Homeoffice.
0: Ja, das ist das Wichtigste.
1: Freut uns und deswegen habt jetzt einen schönen Donnerstag mit uns, mit Charivari.

0: Es ist 9:09. Einen guten Donnerstagmorgen mit Charivari, eurem Radio von hier. Hier sind Monique und André. Und noch immer ist die Frage, wer hat da geschossen in der Würzburger Dürbachau?
1: Ja, unter Dürbacher Straße auf ein Haus geschossen, auf die Hauswand, auf die Haustür, aufs Fenster. Der Mann, der Unbekannte, ist nach wie vor nicht ermittelt. Er ist auf der Flucht. Man weiß nicht, was dahinter steckt. Die Polizei vermutet eine Beziehungstat, aber ist sich da auch noch nicht so sicher. Sichert aber im Moment gerade Spuren. Und das ist eben verdammt wichtig, wie uns auch Maximilian Basser von der Polizei Unterfranken erzählt hat.
2: Die Spurensicherer müssen sich dann natürlich im Vorfeld überlegen, wo sind denn Spuren zu finden. Und da kommen sie einfach nicht umhin, sich vorher mal Gedanken zu machen, wie könnte es denn grob abgelaufen sein. Und dementsprechend kann sich sowas auch sehr, sehr lange ziehen. Von Stunden über Tage. Es kommt da schlichtweg auf die Größe des Tatortes an. Es ist akribisch im Vorgehen und dementsprechend auf jeden Fall eine langwierige Sache.
0: Also kann noch länger dauern, bis alle Spuren ausgewertet worden sind aus der Würzburger Dürbachau. Aber der Herr Basser von der Polizei hat uns erzählt, das ist wirklich so, wie wir es aus dem Fernsehen kennen. Da kommen dann die Frauen und Männer in diesen weißen Anzügen, die wir sonst nur zum Streichen und Malern zu Hause anziehen, und sichern da die Spuren. Also das, was wir im Fernsehen sehen bei den Krimis, das ist nicht gelogen und das ist auch so aufwendig, wie man das meist im Fernsehen sieht.
1: Und es ist ja so wichtig, weil das belastet jemanden oder entlastet auch jemanden. Mhm. Ne? Nicht, dass ein Falscher dann hinter Gittern wandert.
0: Also an diesem Fall bleiben wir weiter dran. Alle Infos natürlich auch bei uns auf meinscharivari.de.
1: Guten Morgen, ihr Lieben.

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14: Guten Morgen, Mainfranken. Hier ist das Charivari-Wetter. Die aktuellen Temperaturen: Schwarzach 20 Grad, Würzburg Botanischer Garten 20 Grad. Und es geht hoch hinaus heute noch auf 30 bis 32 Grad. Und langsam liegen dann aber auch wieder Gewitter in der Luft. Und zwar Richtung Abend, Richtung Nacht kann es die ersten von der Rhön her geben. Danach morgen am Freitag auch immer wieder Schauer und Gewitter, ehe sich das Wetter Richtung Wochenende langsam beruhigt. Dann dreht es so in ruhiges Sommerwetter mit Sonne und Wolken im Wechsel und die Temperaturen pendeln sich so um angenehme 25 Grad ein.
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1: Ich bin Dominik Schweiger. Guten Morgen. Ob Vorschülerinnen und Vorschüler in der Hochhausplatte oder auf dem Dorf aufwachsen, das alles macht sich auf der Waage bemerkbar. In sozial und wirtschaftlich benachteiligten Gegenden sind nämlich mehr Kinder übergewichtig oder fettleibig. Das geht aus einer Studie des Robert-Koch-Instituts hervor. Lea Matschulat hat die Infos.
2: Die Eltern haben wenig Geld oder achten nicht auf eine gesunde Ernährung. Der nächste Sportverein ist 3 Orte weiter und es gibt keinen Bus, der dorthin fährt. Gründe, warum schon Kinder zwischen 4 und 7 zu dick werden können. Der RKI-Studie zufolge hatten von den zwischen 2006 und 2024 eingeschulten Kindern knapp 9 bis gut 13% Übergewicht, bis zu fast 6% waren fettleibig.
1: In der europäischen Autoproduktion könnte in den nächsten 14 Jahren fast die Hälfte der Jobs wegfallen. Eine Studie des Fraunhofer-Instituts geht konkret von 730.000 gestrichenen Stellen aus. Letztes Jahr waren in der Branche europaweit rund 1,6 Millionen Menschen beschäftigt. Um möglichst viele Arbeitsplätze zu erhalten, empfehlen die Forscher, auf verschiedene Antriebstechnologien zu setzen. Und sie sind klar gegen ein Verbrennerverbot ab 2035. Die rechtsextreme Aktivistin Marla Svenja Liebig soll ihre Haftstrafe in einem Männergefängnis verbüßen. Das hat laut sächsischem Justizministerium die Leitung der Justizvollzugsanstalt Chemnitz entschieden. Liebig hatte 2025 den Geschlechtseintrag von männlich auf weiblich ändern lassen. Kritiker werten das als Provokation.
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3: Mit einer bekannten, aber immer noch erfolgreichen Masche haben Trickbetrüger im Volkacher Ortsteil Escherndorf zugeschlagen. Sie täuschten am Telefon eine medizinische Notlage vor und setzten einen Senior unter Druck. Der Mann übergab daraufhin Bargeld im niedrigen fünfstelligen Bereich an einen Unbekannten. Die Masche hatte sich in den letzten Monaten immer wieder wiederholt. Beispielsweise die Uniklinik, aber auch die Polizei hatten ausdrücklich gewarnt, weder werden Diagnosen von Angehörigen am Telefon mitgeteilt, noch wird Geld für angeblich seltene Medikamente gefordert. Die gesperrte Auffahrrampe der B13 bei Sommerhausen und Winterhausen wird bald zurückgebaut. Am 28. Juli starten die Arbeiten für die neue Anschlussstelle. Künftig führt der Verkehr aus Richtung Würzburg über eine Ampel in die Orte und Richtung Erlach. Zunächst bleiben alle Fahrverbindungen bestehen, es gilt aber Tempo 50. Die Arbeiten sollen bis Ende des Jahres dauern.
4: Na, das zieht sich ja noch schön hin. 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Da gibt's allerdings gerade keine Staus, keine Unfälle. Dafür Blitzer auf der B19 wird geblitzt, Würzburg-Giebelstadt nach den A3-Autobahn-Auffahrten. Dann in Kitzingen wieder mal in der kalten Sontheimer Straße bei der Mehrzweckhalle. In Neubrunn-Böttichheim wird geblitzt, in der 30er-Zone, dann zwischen Sendelbach und Steinbach, da beim Parkplatz. In Karlstadt-Laudenbach am Ortsausgang Richtung Klein-Laudenbach. In Fuchsstadt in der Albertshäuser Straße, im Würzburger Steinbachtal bei St. Bruno, stadteinwärts. Und auf dem Autobahndreieck Schweinfurt-Wenegg ein mobiler Blitzanhänger. In der Überleitung von der B26N aus Arnstein kommend auf die A70 Richtung Schweinfurt. Falls ihr mehr habt, wir sind da für euch an der 0800 30 80 700.
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5: Habt einen schönen Donnerstag. Guten Morgen.
4: Guten Morgen und wir machen ihn noch schöner. Das ist für mich ein absoluter Gute-Laune-Klassiker. Früher vielleicht die Serie Friends geguckt. Das ist die Titelmelodie dazu.

0: Viertel zehn ist es gleich. Einen schönen Donnerstagmorgen mit Charivari. Hier sind Monique und André. Und wir haben heute Morgen die besten Eishacks für euch, passend zu unserer Charivari-Eisparty-Tour. Falls ihr mal nicht zu unserer Gratis-Eistour vorbeikommt, sondern Eis zu Hause essen wollt.
1: Ja, da haben wir euch schon heute mit auf den Weg gegeben, wie das Eis ohne Kristalle, also im Tiefkühlschrank bleibt, weil ihr kennt das ja, ihr fangt eine Eispackung an und dann nehmt ihr sie nach ein paar Tagen wieder raus, weil ihr sie an einem Tag nicht geschafft habt. Und dann sind da so kleine Eiskristalle.
0: Ja. Ich habe das persönlich getestet. Monique kann das nicht passieren. Die würde so eine ganze Packung weginhalieren. Die braucht den Tipp nicht. Aber für alle, die nicht so viel Eis essen können, ihr legt einfach direkt auf die Eisschicht eine Frischhaltefolie. Also hier diese dünne Plastikfolie.
1: Ja, und richtig drauf.
0: Und noch, auch, ne? Drauf drücken und dann wieder den Deckel drauf, dann zurück in den Gefrierschrank. Ich habe es gerade auf ein Zitronensorbet ausprobiert. Kommt keine Eisschicht drauf.
1: Ach, herrlich.

0: Ja.
1: Weil Eis soll ja Eis an sich bleiben und nicht noch zusätzlich diese Kristalle haben.
0: Richtig.
1: Guter Tipp, probiert es gerne mal aus. Und falls ihr feststellt, es hat bei euch nicht geklappt, dann bitte die Beschwerden zum Herrn Kessler, weil das war der Kessler-Tipp.
0: Ach, die Maten ist auch die mit der Eiskruste drauf. Das ist.
1: So, und dann noch für alle, die Kindergeburtstage planen und sagen, ach komm, ich möchte den Kindern mal ein Eis in der Waffel spendieren. Das ist natürlich toll, aber wir wissen alle, wenn Kinder zu lang schlecken, dann suppt das da unten durch die Waffel durch. Mhm. Die weicht auf und der ganze Arm und das Kind klebt und ihr wisst, was ich meine. Deswegen packt einfach ein kleines Marshmallow unten in die Waffel rein, dann tropft nichts mehr durch.
0: Das ist natürlich auch ein super Tipp. Also das sind unsere Eishacks heute, passend zur Eis-Charivari-Eisparty-Tour. Das Gehirn ist schon eingefroren. 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
16: Guten Morgen, Mainfranken. Hier ist das Charivari-Wetter. Die Temperaturen: Eisingen 21 Grad, Würzburg, Alte Mainbrücke 23 Grad.

0: 20 Grad und das um die Uhrzeit. Ist ein sicheres Zeichen dafür, dass es heute noch richtig heiß wird.
1: Ja.
0: 30 bis 32 Grad erwarten wir. Also Freibäder werden wieder ordentlich voll werden. Und ihr könnt da auch ungestört planschen, weil das mit den Gewittern wohl erst in der Nacht und morgen dann bei uns eintreffen wird in Mainfranken. Aber dann morgen dafür am Freitag hier und da richtig heftig. Richtung Wochenende beruhigt sich das Wetter und die Temperaturen liegen dann so um die 25 Grad.
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3: Ich bin Christoph Schmidt. Seit mittlerweile 5 Jahren wird Sebastian Geier aus Groß-Langheim vermisst. Nachdem in der vergangenen Woche über seinen Fall bei Aktenzeichen XY im ZDF berichtet wurde, gibt es für die Ermittler neue Ansätze. Aus dem ganzen Bundesgebiet hatten sich Zeugen gemeldet, die den heute 31-Jährigen gesehen haben wollen, unter anderem in Hamburg. Für die Ermittler geht es nun darum, die Hinweise nach Datum und Ort zu sortieren. Die Hoffnung ist, dass sich so ein Muster zeigen könnte, wo sich Sebastian Geier befindet. Die Folgen der Trockenheit in der Region werden immer deutlicher. Aktuell kommt es immer wieder zu großen Flächenbränden, so auch gestern Abend in Karlstadt. Wie die Polizei mitgeteilt hat, ist dort ein Traktor mit Strohpresse in Brand geraten. Etwa 40 Quadratmeter Feld sind mit abgebrannt. Verletzte gab es aber keine. Zuletzt hatte es unter anderem in Münnerstadt, in Sondernau und Oberelsbach im Kreis Rhön-Grabfeld sowie in Rottendorf und Sonderhofen im Kreis Würzburg gebrannt. Ein kleines Pflaster könnte Einsatzkräfte bei Katastrophen künftig helfen, Verletzte schneller und besser zu versorgen. Forscher der THWS entwickeln gemeinsam mit 2 Fraunhofer-Instituten aktuell ein intelligentes Sensorpflaster für den Katastrophenfall. Es soll wichtige Körperdaten wie Herzschlag, Atemfrequenz und Sauerstoffgehalt messen und an eine Einsatzleitung übermitteln. So kann schneller entschieden werden, welcher Patient am dringendsten Hilfe braucht. Ob Vorschülerinnen und Vorschüler in der Hochhausplatte oder auf dem Dorf aufwachsen, das alles macht sich auf der Waage bemerkbar. In sozial oder wirtschaftlich benachteiligten Gegenden sind nämlich mehr Kinder übergewichtig oder fettleibig, zeigt eine neue Studie des Robert-Koch-Instituts. Das kann beispielsweise daran liegen, dass Eltern wenig Geld haben oder der nächste Sportverein einige Orte entfernt ist.
1: Christoph, danke dir. Mehr Nachrichten aus Mainfranken bei uns im Web oder auch in der App. Und jetzt unser Blick auf die Straßen. Hier ist der Charivari-Verkehrsservice. Servus dahin. Keine Staus, keine Unfälle, aber einige Blitzer. B19 Würzburg-Giebelstadt. Nach den A3-Autobahnauffahrten wird geblitzt. In Kitzingen stehen sie wieder mal in der kalten Sontheimer Straße, dabei der Mehrzweckhalle. In Neubrunn-Böttichheim in der 30er-Zone zwischen Sendelbach und Steinbach am Parkplatz. In Karlstadt-Laudenbach am Ortsausgang Richtung Klein-Laudenbach. In Würzburg im Steinbachtal bei St. Bruno stadteinwärts, dann in Würzburg beliebte Strecke Leistenstraße, hier heute Morgen auch Fuß vom Gas. Und dann steht der mobile Blitzanhänger immer noch am Autobahndreieck Schweinfurt-Wenneck, und zwar in der Überleitung von der B26N von Anstein kommt auf die A70 Richtung Schweinfurt. Ihr seid dran, falls es noch mehr gibt, ruft an 0800 30 80 700.
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0: Es ist Donnerstag, einen schönen euch. Guten Morgen.
1: Morgen, ihr Lieben.

0: Ist das mal ein schön entspannter Klassiker aus den 80ern? 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Zwischen 11 und 13 Uhr bei Christina Deininger in Charivari Hits und Helden.
1: Die frisch gebackene neue Präsidentin des Fränkischen Weinbauverbandes, das ist Barbara Becker. Nicht verwandt mit der Ex-Frau von Boris Becker und auch nicht die gleiche Frau. Sie hatten nur den exakt gleichen Namen und da sind natürlich Verwechslungen vorprogrammiert. Auch darüber wird sie am Sonntag bei Christina erzählen.
0: Nee, das ist schon unsere aus Wiesenbronn im Landkreis Kitzingen. Seit vielen Jahren im Bayerischen Landtag für die CSU und diese politische Karriere hat eigentlich schon in ihrer Schulzeit begonnen.
2: Also die Lehrkräfte waren super Vorbilder und es war wirklich eine tolle Schulgemeinschaft. Bei allem Ärger, den man da natürlich auch hat und auch ich habe nicht nur gute Noten geschrieben, aber ich war dann Schülersprecherin und hatte da zum ersten Mal so den Eindruck, boah, wenn du dich engagierst, du kannst echt was bewegen. Wir haben damals die Samstagsschule abgeschafft.
1: Ja, haben wir ihr also zu verdanken in Bayern, unter anderem der Barbara Becker. In Hits und Helden am Sonntag ab 11 wird sie mehr aus ihrem Leben erzählen, auch wie es ist, als doch sehr emanzipierte Frau in der konservativen CSU zu sein.
0: Ja, spannend.
1: Für die sitzt sie ja im Bayerischen Landtag.
0: Ja, sehr, sehr spannend. Spannende Frau. Wir haben sie zu Gast am Sonntag, 11 bis 13 Uhr. Und bis dahin könnt ihr euch gerne die alten Folgen Hits und Helden anschauen und anhören. Wir hatten schon viele Prominente aus Mainfranken.

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16: Ja, da kann man schon das erste Mal durchgeschwitzt sein. Bei aktuell 24 Grad in Nordheim im Kitzinger Landkreis oder 23 Grad in Würzburg am Felix-Fechenbach-Haus in Grombühl. Und es wird heute noch heißer, bis zu 32 Grad. Viel Sonnenschein, wenn ihr könnt, geht heute ins Freibad. Es sind zwar Gewitter und Schauer immer wieder mit drin, vor allem in den kommenden Tagen, aber heute sollten wir doch weitestgehend ohne die noch durchkommen. Morgen, wie gesagt, Schauer und Gewitter, dazwischen natürlich Sonne. Auch am Wochenende allerdings gehen die Temperaturen langsam zurück. Samstag noch so um die 25 Grad, Sonntag sogar darunter.
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1: Ich bin Dominik Schweiger. Als Sven hatte sie rechtsextreme Straftaten begangen, 2025 dann den Geschlechtseintrag von männlich auf weiblich ändern lassen und jetzt soll Maler Svenja Liebig trotzdem ins Männergefängnis. Das hat laut sächsischem Justizministerium die Leitung der Justizvollzugsanstalt Chemnitz entschieden. Kritiker werteten die Änderung ihres Geschlechtseintrags als Provokation. Die Unwetter der letzten Tage haben in Teilen Deutschlands ganz schön Verwüstung angerichtet, unter anderem in der Landwirtschaft. Da sind innerhalb von 48 Stunden Schäden von mindestens 50 Millionen Euro entstanden, schätzt die Spezialversicherung Vereinigte Hagel. Mehr von Lea Matschulat.
2: Der Nordosten Niedersachsens, Nordhessen, Ostwestfalen-Lippe und Teile von Thüringen, das sind nur einige der Gebiete, in denen es zu Beginn der Woche so heftig gehagelt, geregnet oder auch gestürmt hat, dass nun Teile der Ernte hin sind. Betroffen sind unter anderem Weizen und Raps und auch Kartoffeln und Hopfen. Teilweise hätten Sturm und Hagel Rapsfelder regelrecht abrasiert, heißt es vom Spezialversicherer Vereinigte Hagel.
1: Eine bezahlbare Wohnung finden ist und bleibt in Deutschland eine echte Herausforderung. Und das, obwohl der Bestand an Wohnungen schneller wächst als die Bevölkerung selbst. Laut Statistischem Bundesamt sind seit 2015 rund 2,5 Millionen Wohnungen dazugekommen. Ein Plus von 6%. Die Bevölkerung ist im gleichen Zeitraum nur um 1,6% gewachsen. Außerdem werden die Wohnungen im Schnitt auch größer. Zu viel Hitze, zu wenig Regen. Seit Jahren wird's immer trockener bei uns. Und das wiederum lässt Seen, Flüsse und Bäche schrumpfen. Wie niedrig die Pegelstände wirklich sind, zeigt seit heute eine einheitliche Website, NIWIS. Dieses Niedrigwasserinformationssystem soll helfen, Trockenheit früher zu erkennen und rechtzeitig gegenzusteuern. Besonders niedrig sind die Pegelstände momentan in Bayern und Baden-Württemberg.
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3: Heiße Tage, wenig Regen. Die nächste Kommune in Unterfranken ruft zum Trinkwassersparen auf. Markt Heidenfeld im Kreis Main-Spessart bittet die Bürger um einen bewussten Umgang mit Trinkwasser. Anfang der Woche gab es den gleichen Appell von Bad Bocklet. Die Trinkwasserversorgung sei zwar gesichert, hoher Verbrauch zehrt aber langfristig am Grundwasserspiegel. Es wird geraten, auf unnötigen Verbrauch zu verzichten. München ist schon einen Schritt weiter. Hier wurden bereits Verbote erlassen, um den Wasserverbrauch zu reduzieren. Der ÖPNV in der Region wird zum 1. August teurer. Im Nahverkehr Mainfranken steigen die Ticketpreise im Schnitt um rund 5%. Einer der Gründe sind die insgesamt steigenden Kosten, gerade auch für Kraftstoff. Karten, die zwischen dem 1. Januar und dem 31. Juli gekauft werden, bleiben übrigens gültig. Das gilt vor allem auch für das beliebte 6er-Ticket.
4: Soweit unsere Nachrichten um 10. Alles aus Mainfranken könnt ihr immer noch mal nachlesen bei uns im Web oder auch in der App.
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4: Mit einer Meldung für die A3 Frankfurt Richtung Würzburg. Zwischen Wertheim-Lenkfurt und Helmstadt ein Pannenauto auf dem Standstreifen. Geblitzt wird auf der B19 Würzburg-Giebelstadt nach den A3 Autobahnauffahrten. Dann stehen sie in Kitzingen in der kalten Sontheimer Straße bei der Mehrzweckhalle. In Neubrunn-Böttichheim wird geblitzt in der 30er-Zone. Wir haben einen Blitzer in Karlstadt-Laudenbach am Ortsausgang Richtung Klein-Laudenbach. Im Würzburger Steinbachtal stehen sie bei St. Bruno stadteinwärts, in der Leistenstraße stadteinwärts und der mobile Blitzanhänger immer noch auf der Überleitung von der B26N auf die A70 Richtung Schweinfurt, also am Autobahndreieck Schweinfurt-Wenneck. Für mehr ruft uns gerne an 0800 30 80 700.
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4: Servus zusammen, schönen Donnerstag.

0: Das sind die 80er Klassiker hier bei Charivari, eurem Radio von hier. Wir begleiten euch durch den Vormittag, auch durch den Arbeitstag und vielleicht ja auch durch den Arbeitstag im Homeoffice, weil wir haben auch erfahren, es gibt gerade einige sehr gnädige Chefs, die sagen, ja, wenn es an der Arbeit so heiß ist und ihr zu Hause kühler arbeiten könnt, vielleicht durch Ventilator, vielleicht sogar durch Klimaanlage, wie auch immer, dann dürft ihr auch Homeoffice machen. Das stelle ich mir traumhaft vor, da könnte ich so viel nebenbei machen. Die Frage ist, dürft ich das nebenbei machen? Wir haben einige Punkte abgeklärt mit dem Arbeitsrechtler aus Würzburg, mit Bernd Spengler zum Beispiel. Kann ich meine Kinder von der Kita oder von der Schule holen, während ich gerade im Homeoffice arbeite?
1: Das ist wahrscheinlich der größte Irrtum, der zum Homeoffice existiert. Nein, das ist nicht zulässig. Wer zu Hause arbeitet, der wird für die Arbeitszeit bezahlt und nicht für die Erledigung von privaten Dingen. Diese ganzen Tätigkeiten sind der Pause vorbehalten und dann muss man sich auch vorher entsprechend zur Pause abgemeldet haben. Und das Risiko ist, wenn man von irgendeinem Arbeitskollegen oder von jemand anderem gesehen wird und der Arbeitgeber davon erfährt und dann ist das Arbeitszeitbetrug.
0: Ja, also geht nicht. Da muss man sich zur Pause einstechen. Auch eine interessante Frage.

0: Frage, könnte ich denn so, wie sagt man so schön, ein Bierle mach? Also könnte ich ein Bier trinken während der Arbeit im Homeoffice?
1: Also ein Feierabendbier ist erlaubt, ein Arbeitsbier ist keine gute Idee. Wer bezahlt wird, der muss auch arbeitsfähig bleiben und das geht auch im Homeoffice. Und wenn das Bier eben die Leistung trübt, dann kann es ganz schnell bitter werden.
0: Ja, gilt dann natürlich auch für unseren guten Frankenwein. Also man darf einiges nicht. Generell kann man sich merken, und das hat uns Bernd Spengler auch noch mit auf den Weg gegeben fürs Homeoffice, das, was an der Arbeit erlaubt ist, ist dann auch zu Hause erlaubt. Und wenn ihr eh in der Küche seid und macht euch einen Kaffee und stellt dann die Spülmaschine an, wird der Chef wahrscheinlich auch nichts sagen, weil er es eh nicht mitkriegt. So. In diesem Sinne, schönen Donnerstag, egal ob auf der Arbeit, im Homeoffice oder wo auch immer wir euch erreichen. 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
10: Das wird heute richtig schön und richtig heiß. Allerdings sind Gewitter in der Luft, die kommen dann spätestens in der Nacht auf morgen. Also können kommen, weil Gewitter vorherzusagen ist ja so gut wie unmöglich. Aber auch übers Wochenende, auch morgen am Freitag, können immer wieder Gewitter und Schauer nach Mainfranken kommen. Heute ist dann eher so ein Freibadtag, also das solltet ihr ohne was von oben überstehen. Die Höchstwerte bis zu 32 Grad, aktuell sind es 25 Grad. Messen wir bei euch in Gelchsheim im Landkreis Würzburg oder auch in Würzburg am Hauptbahnhof.
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10: Servus auf die Straßen. Auf die A3 Frankfurt Richtung Würzburg zwischen Wertheim-Lenkfurt und Helmstadt ein Pannenauto auf dem Standstreifen. Und geblitzt wird ganz fleißig, zum Beispiel in Eisingen bei der Bushaltestelle St. Josefstift in beiden Richtungen. Oder auch auf der B19 Würzburg-Giebelstadt bei den A3 Autobahnauffahrten bzw. kurz danach. In Kitzingen stehen sie in der kalten Sontheimer Straße bei der Mehrzweckhalle. In Neubrunn-Böttichheim in der 30er-Zone. In Karlstadt-Laudenbach am Ortsausgang Richtung Klein-Laudenbach. In Würzburg in der Leistenstraße und ein Blitzanhänger.

Am Autobahndreieck Schweinfurt-Venneck, also Vorsicht alle, die von der B26N von Anstein kommen und auf die A70 Richtung Schweinfurt wollen. Falls ihr mehr habt, ruft an 0800 30 80 700.

0: Es ist 18 Minuten vor 11. Schönen Donnerstag mit Charivari, eurem Radio von hier. Und eine Empfehlung habe ich euch ja heute schon gegeben. Bei bis zu 32 Grad ab ins Freibad. Die Gewitter sollten erstmal nicht stören bis in die Nacht hinein. Aber weitere Tipps kommen jetzt natürlich auch noch.
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0: Ihr könntet heute zum Beispiel zum langen Donnerstag ins Knauf-Museum nach Iphofen. Da würden wir uns auch persönlich vor Ort sehen, weil es gibt da heute ganz persönliche Führungen durch die Ausstellung Trag mich, Handtaschen aus 100 Jahren. Ihr kommt sogar kostenlos rein, wenn eure Handtasche, egal ob Frauen- oder Männerhandtasche, durch einen gewissen Schlitz im Eingangsbereich passt. Und es gibt gegen 19.30 Uhr auf dem Marktplatz in Iphofen auch noch eine Oldtimer-Vorführung vom AMC Kitzingen, Dr. Jörg Falkenberg.
2: Es ist wirklich ein breites Spektrum vom Gogo bis zum 300SL-Flügeltürer wird zu sehen sein.
0: Also für alle Fans von alten Autos und für alle Fans von Handtaschen, beim Knauf-Museum in Iphofen heute der lange Donnerstag ist genau euer Tag. Das Ganze heute von 17 bis 22 Uhr. Ansonsten könnt ihr ins Kino gehen. Da startet heute wirklich ein Mordsfilm mit Matt Damon, Anne Hathaway, Robert Pattinson vom Produzenten, der Oppenheimer gemacht hat. Christopher Nolan heute im Kino Die Odyssee. Ronny Thorau aus dem Charivari-Kinoteam.
3: Und das war's. Erinnerst du dich nicht?
4: Es dürfte wohl der meist erwartete Film des Jahres sein, Christopher Nolans Verfilmung der antiken Odyssee.
5: Ich erinnere mich an eine Frau, einen Sohn, Heimat.
4: Aus dem gigantischen Star-Aufgebot stechen Oscar-verdächtig vor allem Matt Damon als Odysseus heraus, Anne Hathaway als seine zu Hause wartende Ehefrau, die listenreich Freier abwehren muss, und Robert Pattinson als doppelzüngiger Anführer der Freier.
6: Ithaka ist ein Königreich ohne König.
7: Ithakas König wird wiederkommen.
4: Die ersten Online-Kritiken lobten vor allem die epischen in IMAX-Auflösung gedrehten Bilder, die intensive, durchaus düstere Action und die Nolan-typische verschachtelte Erzählweise.
8: Ihr Götter, sprecht nicht so, dass wir es verstehen.
4: Aber auch, dass trotz aller Epik vor allem Dinge zählen, die uns Menschen von der Antike bis heute bewegen. Zum Beispiel die Sehnsucht nach einem geliebten Menschen oder einfach der Wunsch, nach Hause zurückzukehren.
9: Die Götter haben es dir gesagt.
10: Dann widersetze ich mich den Göttern.
0: Boah. Klingt schon nach einem Mordsfilm, oder? Die Odyssee läuft zum Beispiel im Cinemax in Würzburg, im Main-Frankenpark in Dettelbach, im Zentral, im Bürgerbräu in Würzburg, im Movie, im Luitpoldhaus, in Markt Heidenfeld und. Also, falls ihr den sehen wollt, könnt ihr ab heute im Kino. 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Sucht euch was Schönes aus. Einen schönen mit eurem Radio von hier.

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16: Es wird ein warmer Tag mit 30 bis 32 Grad bei uns in Mainfranken. Die Sonne scheint und das wäre nochmal die Gelegenheit, ins Schwimmbad zu gehen, denn die nächsten Tage wird es ein bisschen wechselhafter und auch ein bisschen kühler, denn morgen erwarten uns immer wieder Schauer und Gewitter, dazwischen auch mal Sonnenschein, aber es geht jetzt eher wechselhaft weiter die nächsten Tage.
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17: Ich bin Fabian Schaffer. In Europas Autoindustrie könnten bis zum Jahr 2040 mehr als 700.000 Arbeitsplätze wegfallen. Zu diesem Ergebnis kommt eine Studie des Fraunhofer Instituts. Gründe sind unter anderem die Konkurrenz aus China und der Umstieg auf Elektroautos. Auch in Bayern plant laut Branchenverbänden der Metall- und Elektroindustrie fast jedes dritte Unternehmen einen Stellenabbau. Die deutschen Grenzkontrollen sind ja immer wieder ein Streitthema mit der Europäischen Union. Jetzt verlangt die EU-Kommission noch einmal, dass die Kontrollen enden. Es gäbe weniger Geflüchtete und auch die neuen EU-Asylregeln würden sie überflüssig machen. Die EU-Innenminister beraten heute über die europäische Migrationspolitik. Die Bundesregierung will gemeinsam mit Österreich vorerst an den Kontrollen festhalten. Die Rechtsextremistin Marla Svenja Liebig hat das Frauengefängnis in Chemnitz schon wieder verlassen. Sie soll ihre Haftstrafe wegen Volksverhetzung in einem Männergefängnis verbüßen. Nach der Auslieferung aus Tschechien war Liebig zunächst in das Frauengefängnis gebracht worden. 2025 hatte Liebig den Geschlechtseintrag von männlich auf weiblich ändern lassen. Wohl als Provokation, sagen Kritiker.

0: Junge Männer bleiben während des Studiums länger im Hotel Mama als junge Frauen. Fast jeder dritte Student wohnt noch daheim bei den Eltern. Bei Studentinnen ist es weniger als jede vierte. Das zeigt eine Auswertung des Zentrums für Hochschulentwicklung. Tine Klimach hat mehr Infos.
1: Wie Studenten leben, hängt auch vom Hochschulstandort ab. Insgesamt ist der Anteil der Studierenden, die bei den Eltern lebten, im Vergleich zur Auswertung von 2023 auf 27,9% zurückgegangen. Ähnlich viele Studierende leben in einer privaten Mietwohnung, rund ein Viertel in einer WG. Im Saarland, dem Spitzenreiter unter den Bundesländern, leben über 40% weiter im Hotel Mama.
0: Zu viel Hitze, zu wenig Regen. Seit Jahren wird es immer trockener bei uns. Das wiederum lässt Seen, Flüsse und Bäche schrumpfen. Wie niedrig die Pegelstände wirklich sind, zeigt seit heute eine einheitliche Website, NIVIS. Dieses Niedrigwasserinformationssystem soll helfen, Trockenheit früher zu erkennen und rechtzeitig gegenzusteuern. Besonders niedrig sind die Pegelstände in Bayern und Baden-Württemberg.
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3: Die verbotene NS-Parole Sieg Heil kostet einen Würzburger AfD-Stadtrat jetzt 4.200 Euro Geldbuße. Der 56-Jährige hatte die Parole nach Überzeugung des Würzburger Amtsgerichts mehrfach auf dem Gelände einer Tankstelle verwendet. Der Strafbefehl gegen den AfD-Stadtrat ist bereits rechtskräftig, berichtet die dpa. Ein kleines Pflaster könnte Einsatzkräften bei Katastrophen künftig helfen, Verletzte schneller und besser zu versorgen. Forscher der TH Würzburg-Schweinfurt entwickeln gemeinsam mit zwei Fraunhofer-Instituten ein intelligentes Sensorpflaster für den Katastrophenfall. Es soll wichtige Körperdaten wie Herzschlag, Atemfrequenz und Sauerstoffgehalt messen und an die Einsatzleitung übermitteln. So können Helfer schneller erkennen, wenn sich der Zustand eines Verletzten verschlechtert.
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4: Aktuell mit einer Meldung von der A3. Achtung, Frankfurt Richtung Würzburg zwischen Wertheim und Helmstadt. Ein Pannenauto. Hier ist der Standstreifen gesperrt. Ansonsten kommt ihr einigermaßen gut durch, aber Fuß runter vom Gas. Wenn ihr auf der B19 unterwegs seid, Würzburg Richtung Giebelstadt, nach den Autobahnauffahrten wird gemessen. Kitzingen in der Kaltensontheimer Straße, Höhe Mehrzweckhalle, steht eine Messstelle. Eisingen am St. Josef Stift in beiden Richtungen und Würzburg in der Leistenstraße. Außerdem am Autobahndreieck Schweinfurt-Werneck an der Überleitung auf die A70 Schweinfurt. Da ist der mobile Blitzanhänger platziert. Wenn ihr noch was seht, einfach anrufen 0800 30 80 7.
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4: Schönen Donnerstag.

0: Billy Joel und Tell Her About It hier bei Charivari an diesem Donnerstag. Ja, ist eine aufregende Woche hier bei uns in Würzburg. Es gab Schüsse in der Dürbachau vorgestern. Die Polizei ermittelt weiter nach dem bisher unbekannten Täter. Ganz, ganz wichtig in diesem Fall die Spurensicherung. Aber was macht eigentlich die Spurensicherung? Wann kommt sie zum Einsatz und wie geht sie am Tatort vor? Über diese Fragen haben wir mit Maximilian Basser vom Polizeipräsidium Unterfranken gesprochen. Wann kommt denn die Spurensicherung überhaupt zum Einsatz?
1: Allen voran wird natürlich bei Delikten wie Tötungsdelikten, Raubdelikten, ja, oder sonstigen schweren Straftaten eine Spurensicherung hinzugezogen. Ist eine Kapazitätsfrage ganz einfach auch. Die Leute bringen dann eine richtige ordentliche Manpower rein und das Ganze muss dann einfach auch schon zum Fall passen.
0: Und das Ganze, wenn das dann ins Rollen kommt, so wie jetzt eben auch in der Dürbachau mit den Einschusslöchern an der Hauswand, dann ist das schon eine sehr akribische Arbeit.
1: Die Spurensicherer müssen sich dann natürlich im Vorfeld überlegen, wo sind denn Spuren zu finden. Und da kommen sie einfach nicht umhin, sich vorher mal Gedanken zu machen, wie könnte es denn grob abgelaufen sein. Und dementsprechend kann sich sowas auch sehr, sehr lange ziehen. Von Stunden über Tage. Es kommt da schlichtweg auf die Größe des Tatortes an. Es ist akribisch im Vorgehen und dementsprechend auf jeden Fall eine langwierige Sache.
0: Ja, deswegen geht's auch eben noch weiter in Sachen Schüsse in der Dürbachau vorgestern. Wir von Charivari bleiben natürlich dran. Wenn es was Neues gibt, erfahrt ihr es bei uns.

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19: Aktuell mit 26 Grad schon gemessen hier am Funkhaus in der Semmelstraße. Heute wird es nochmal heiß, richtig schönes Schwimmbadwetter mit wenig Wolken und viel Sonnenschein und örtlich sogar bis 32 Grad. In der Nacht ein paar Wolken am Himmel, Temperaturen sinken auf 19 bis 16 Grad. Morgen gibt es dann mehr Schauer und Gewitter. Das Wochenende wird eher windig mit Werten nur noch um die 25 Grad.
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19: Es ist kurz nach 11:30. Wir schauen auf die Straßen. Auf der A3 bitte Vorsicht. Und zwar Kreuz

0: Biebelried, Kitzingen-Schwarzach, Würzburg Richtung Nürnberg, Pannenfahrzeug, Sichtbehinderung durch Rauch, bitte vorsichtig fahren. Es wird geblitzt und zwar auf der B19 Würzburg Richtung Giebelstadt nach den Autobahnauffahrten zur A3. Es steht eine Messstelle in Kitzingen, in der Kaltensontheimer Straße, in Eisingen, am St. Josef Stift, von Karlstadt Richtung Gambach, Vorsicht, Ortseingang Neustadt am Main von Lohr kommend und in Würzburg in der Leistenstraße. Wenn ihr noch was seht, einfach anrufen 0800 30 80 700. Oder ihr schickt uns nur WhatsApp ins Studio, gerne noch als Sprachnachricht. Die Nummer gibt's auf meinscharivari.de.
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0: Sonnen, miau.
1: Es ist Welt-Emoji-Tag an diesem 16. Juli und da habe ich mir natürlich unsere Emoji-Expertin ins Studio geholt, unsere Sina aus dem Charivari-Team. Denn Sina, ich glaube, du verschickst ziemlich viele Nachrichten pro Tag, oder?
2: Ja, tatsächlich. Also WhatsApp ist bei mir so ein täglicher Begleiter tatsächlich.
1: Ja, bei den meisten von uns. Wir sind wirklich mittlerweile so weit, dass fast jeder Emojis sendet. Ich glaube, 9 von 10 Menschen nutzen die. Was ist denn da das meistgesendete Emoji? Welche Art von Emojis?
2: Ja, tatsächlich, auf der 1 ist der Lach-Emoji. Den benutze ich persönlich auch sehr oft. Also ich verstehe, dass der auf der 1 ist. Die 2 ist das Thema Liebe, also das rote Herz. Und auf dem Platz 3 ist die Zustimmung, also Applaus oder Daumen hoch. Und ja, also mein persönlicher Emoji, also persönlicher Lieblingsemoji ist nicht dabei. Mein persönlicher Lieblingsemoji ist tatsächlich die Sonne mit diesem Gesicht oder dieses Lächeln mit diesen roten Bäckchen. Kennst du das?
1: Ja, das kenne ich auch. Weißt du, welchen ich ganz oft verschicke? Diesen mit dem Schweißtropfen auf der Stirn, der sich so ein bisschen schämt. Ja. Oder den Affen, der sich die Augen zuhält. Ich glaube, das sind bei mir die beiden, die auf Platz 1 sind. Könnt ihr ja bei euch auf WhatsApp mal schauen, in eurer Emoji-Sektion. Da seht ihr dann auch, welche ihr am häufigsten nutzt.
2: Ich glaube wirklich, den Affen-Emoji benutzen sehr viele.
1: Ja,
2: ich.
1: Ja. Also Welt-Emoji-Tag, sendet doch heute zur Feier des Tages ein paar Herzen mehr. Danke dir, Sina.

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14: Aktuell mit 27 Grad schon, gemessen in Würzburg am Marktplatz, und knapp 29 sind sogar bei euch in Rüdenhausen. Es wird heute auch noch mal richtig hochsommerlich mit Werten über 30 Grad. In den nächsten Tagen müssen wir allerdings immer mal wieder mit mehr Wolken und auch Schauen und Gewittern rechnen. Zum Wochenende wird es etwas weniger heiß mit Werten bis 25 Grad höchstens.
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16: Ich bin Fabian Schaffer. Wo Kündigung draufsteht, muss auch Kündigung drin sein. Der Bundesgerichtshof hat klargestellt, dass ein Kündigungsbutton auf einer Internetseite nur zur Beendigung eines Vertrags dienen darf. Verboten ist es dem Betreiber, nach dem Klick Alternativen aufzulisten, zum Beispiel den Vertrag nur zu pausieren. Damit hatte eine Klage des Bundesverbands der Verbraucherzentralen gegen eine Fitnesskette Erfolg. Die Unwetter der vergangenen Tage haben in der Landwirtschaft Schäden in Millionenhöhe angerichtet. Laut Schätzungen einer Spezialversicherung belaufen

0: sie sich auf mindestens 50 Millionen Euro. Betroffen seien rund 100.000 Hektar Anbaufläche in mehreren Regionen Deutschlands. Aus den Regionen Nürnberg und Stuttgart wurden teils Totalschäden gemeldet. Delivery Hero, früher bei uns als Lieferheld bekannt, gehört künftig zum US-Fahrdienstleister Uber. Der deutsche Essenslieferdienst wurde für umgerechnet fast 13 Milliarden Euro aufgekauft. Uli Reitinger berichtet.
1: Die Aktie von Delivery Hero schießt direkt in die Höhe. Auch wenn es sich um ein deutsches Unternehmen handelt, hatte es sein Heimatgeschäft an Lieferando verkauft. Hierzulande sieht man also keine Lieferanten von Delivery Hero mehr. Uber hat sich verpflichtet, den Hauptsitz von Delivery Hero in Berlin beizubehalten und bis mindestens 2029 keine Änderungen an der Berliner Belegschaft vorzunehmen.
0: Im vergangenen Jahr sind deutlich mehr Menschen bei E-Scooter-Unfällen verletzt worden oder ums Leben gekommen. Nach Angaben des Statistischen Bundesamts waren es etwa 16.500 Unfälle. Das sind gut 38% mehr als im Vorjahr. Auch die Zahl der Todesopfer ist im Vergleich zu 2024 gestiegen. Der Freistaat Bayern senkt weiter seine Kosten, die entstehen, wenn Asylbewerberinnen und Bewerber untergebracht werden. Im ersten Halbjahr wurden mehr als 15.000 solcher Plätze abgebaut oder gekündigt. Insgesamt sollen es in diesem Jahr 20.000 werden. Und möglich ist das, weil die Asylbewerberzahlen deutlich gesunken sind. Innenminister Herrmann sagte, wichtig sei vor allem der Abbau besonders teurer Asylbewerberunterkünfte, beispielsweise Hotels.
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3: Die Folgen der Trockenheit in der Region werden immer deutlicher. Aktuell kommt es immer wieder zu größeren Flächenbränden. So auch gestern Abend in Karlstadt. Wie die Polizei mitgeteilt hat, ist dort ein Traktor mit Strohpresse in Brand geraten. Etwa 40 Quadratmeter Feld brannten mit ab. Zuletzt hatte es unter anderem in Münnerstadt, in Sondernau und Oberelsbach im Kreis Rhön-Grabfeld oder in Rottendorf und Sonderhofen im Kreis Würzburg auf Feldern gebrannt. Der ÖPNV in der Region wird zum 1. August teurer. Im Bereich des Nahverkehr Mainfranken steigen die Ticketpreise im Schnitt um rund 5%. Einer der Gründe sind die insgesamt steigenden Kosten, gerade auch für Kraftstoff. Karten, die zwischen dem 1. Januar und 31. Juli gekauft werden, bleiben übrigens gültig. Das gilt vor allem auch für das beliebte 6er-Ticket.
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4: Es ist 4:04, wir schauen auf die Straßen. Achtung, auf der A3 Frankfurt Richtung Würzburg zwischen Weibersbrunn und Rohrbrunn liegen Reifenteile auf der Fahrbahn. Wir haben auf der A3 Würzburg Richtung Nürnberg ein Pannenauto auf dem Standstreifen zwischen Kreuz Biberit und Kitzingen-Schwarzach. Ansonsten kommt ihr aktuell ganz gut durch, aber Fuß runter vom Gas in Würzburg in der Leistenstraße. Hier wird geblitzt. Wir haben in Eisingen am St. Josef Stift eine Messstelle in beide Richtungen. Von Karlstadt Richtung Gambach und am Ortseingang Neustadt am Main. Wenn ihr von Lohr kommt, auch hier Vorsicht. Wenn ihr noch was seht, einfach anrufen. 0800 30 80 700.
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4: Schönen Donnerstag euch.

0: da hustet er schon. Räusper, Räusper.
1: Ja.
0: Im Charivari-Studio. Heinz-Rudolf Kunze und dein ist mein ganzes Herz. Markus Braun.
1: Auch
0: bei
1: schön.
0: Mir im Charivari-Studio.
1: Wir beide, Christina. Das hat was, ja.
0: Ja, aber es geht nicht um Herzen. Es geht um Eiscreme, die es heute wieder gibt bei der Charivari-Eisparty-Tour, wo du ja auf jeden Fall mit dabei bist mit den Klassikern, den Sommerklassikern unserer Zeit. Und heute nicht mit dem mobilen Eiswagen, sondern vorm Trabold in Zellingen, glaube ich.
1: Genau, unser zweiter Partner hier im Bunde ist ja auch der Trabold oder die frische Märkte Trabold. Und heute starten wir eben in Zellingen, du hast es angesprochen. Die Eistour, habe ich mir vorhin sagen lassen, ist gut gefüllt. Lasst euch überraschen, wir haben da ein paar Leckereien vorbereitet, weil es ist ja immer noch die Charivari-Eis-Party-Tour. Und das wird richtig gut. Das Schöne ist auch, wir sind von 16 bis 18 Uhr da. Das heißt, wenn ihr in Zellingen sowieso in Richtung Feierabend unterwegs seid oder sagt, Mensch, kurz bevor ich jetzt nach Hause fahre, ich muss eh noch was einkaufen, kommt vorbei, wir wären dann schon da. Es gibt, wie gesagt, Musik, ganz leckeres Eis. Für Umme natürlich, das ist bei Charivari ja selbstverständlich, machen wir für euch gerne möglich.

0: freuen uns auf euch.
1: Ja. Ich wünschte, ich könnte dabei sein, denn es ist heute wieder sowas von heiß und es soll noch heißer werden, bevor es am Wochenende so ein bisschen runterkühlt. Mit eurem Eis wird das aber auf jeden Fall.
0: Absolut, und ich sage es gerne noch, und du bist jeden Tag herzlich eingeladen. Wer kommt nicht? Die Deininger. Ja, was machst du denn dann im Feierabend?
1: Ja, ich muss arbeiten.
0: Im Feierabend.
1: Und mich dann um die andere Arbeit kümmern, um die sich Frauen in unserer Gesellschaft zu kümmern müssen.
0: Oh, jetzt wird es aber tiefgreifend.
1: 16 bis 18 Uhr heute in Zellingen, die Charivari-Eisparty.

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9: 27 Grad sind es am Berliner Ring in Würzburg, 28 bei euch in Güntersleben im Landkreis. Und wir kriegen heute über 30 Grad bis 32. Heiß wird's heute nochmal, dazu gibt's viel Sonnenschein. Morgen können dann ein paar Schauer und Gewitter durchziehen, es wird windiger. Und die nächsten Tage in Richtung Wochenende wird's auch weniger heiß, mit Werten nur noch bis höchstens 25 Grad. Und aktuell, wie gesagt, 27 Grad, also wie gesagt, da geht heute noch einiges.
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10: Mit Schari Golla. Seit mittlerweile 5 Jahren wird Sebastian Geier aus Großlangheim vermisst. Nachdem in der vergangenen Woche über seinen Fall bei Aktenzeichen XY im ZDF berichtet wurde, gibt es für die Ermittler neue Ansätze. Aus dem gesamten Bundesgebiet hätten sich Zeugen gemeldet, die den heute 31-Jährigen gesehen haben wollen. Unter anderem in Hamburg. Für die Ermittler geht es nun darum, die Hinweise nach Zeiten und Orten zu sortieren. Die Hoffnung ist, dass sie so ein Muster zeigen können, wo sich Sebastian Geier aufhalten könnte. Der Würzburger Stadtrat befasst sich heute mit mehreren Hitze- und Klimathemen. Unter anderem geht es um eine Anfrage, ob die Stadtbusse mit Klimaanlagen nachgerüstet werden können. Eine weitere Anfrage will wissen, wie es um die Umsetzung des Hitzeaktionsplans steht. Außerdem soll das Klimaanpassungskonzept über den Heuchelhof beschlossen werden, wo sich zwischen den Hochhäusern die Wärme staut. Auch eine weitere Förderung des Climate Hub mit bis zu 54.000 Euro steht zur Abstimmung. Ein intelligentes Sensorpflaster aus Unterfranken soll Rettungskräften bei Katastrophen helfen. Forschende der Technischen Hochschule Würzburg-Schweinfurt entwickeln genau das gemeinsam mit 2 Fraunhofer-Instituten. Das Pflaster misst unter anderem Herzschlag und Sauerstoffgehalt und übermittelt die Daten an die Einsatzleitung. Der Bund fördert das Projekt in den nächsten 3 Jahren mit mehr als 600.000 Euro. Zu viel Hitze, zu wenig Regen. Seit Jahren wird's immer trockener bei uns. Das wiederum lässt Seen, Flüsse und Bäche schrumpfen. Wie niedrig die Pegelstände wirklich sind, zeigt seit heute eine einheitliche Webseite, NIWIS. Dieses Niedrigwasserinformationssystem soll helfen, Trockenheit früher zu erkennen und rechtzeitig gegenzusteuern. Besonders niedrig sind die Pegelstände in Bayern und Baden-Württemberg.
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9: Es ist kurz nach 12:30. Achtung auf der A3, Würzburg Richtung Nürnberg zwischen dem Kreuz Bibelried und Kitzingen, Pannenauto auf dem Standstreifen. Ansonsten kommt ihr gut durch. Vorsicht, es wird geblitzt, wenn ihr unterwegs seid von Karlstadt Richtung Gambach. Am Ortseingang Neustadt am Main von Lohr kommen steht eine Messstelle und Eisingen am St. Josef Stift. Da in beiden Richtungen Vorsicht. Wenn ihr noch was seht, einfach anrufen 0800 30 80 700.
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0: denen man eigentlich dachte, dass sie weiterkommen würden, einschließlich der deutschen Nationalmannschaft. Jetzt am Sonntag steht ja das Finale an mit Spanien gegen Argentinien. Wir sind sehr gespannt und ich bin vor allem gespannt, Stichwort Madonna, auf die Halbzeitpause, in der es eine fulminante Show geben soll, inszeniert tatsächlich vom Coldplay-Sänger Chris Martin, und auftreten wird unter anderem hoffentlich Madonna. Dann sind BTS mit dabei, die koreanische Superband, und Justin Bieber und Shakira sollen sich außerdem die Ehre geben. Ich hoffe, dass das ZDF das Ganze überträgt und nicht irgendwelche Kommentatoren in die Halbzeitpause schaltet. So, ich bin gespannt. Ansonsten kann man sich ein gutes Glas Wein gönnen, zum Beispiel zum WM-Finale am Sonntag. Und da gibt es ja richtig tolle Weine. Hier bei uns in Franken, die Best of Franken 2026 sind ja vergangene Woche ausgezeichnet worden. 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

Madonna, hier bei Charivari und The Power of Goodbye. Ja, passt so ein bisschen zur Fußball-Weltmeisterschaft, ne? Verabschiedet haben sich nämlich wirklich sehr, sehr viele Mannschaften von

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5: Es sind 29 Grad gemessen am Juliusspital, knapp 30 schon bei euch in Main-Bernheim im Landkreis Kitzingen. Ja, und bis zu 32 kriegen wir heute. Es wird so ein richtiger Badetag mit viel Sonne. In der Nacht ist auch nur leicht bewölkt, bei 19 bis 16 Grad kühlt sich's dann ab und die nächsten Tage wird's wechselhafter mit Schauern, Gewittern, Wind. Zwischendrin gibt's sonnige Phasen und die Werte, die steigen nicht mehr ganz so hoch. Zum Wochenende nur noch auf bis zu 25 Grad.
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7: Ich bin Fabian Schaffer. Die Online-Kündigung im Fitnessstudio darf nicht zu kompliziert sein, so hat der Bundesgerichtshof entschieden. Studios dürfen demnach auf der Bestätigungsseite der Kündigung keine weiteren Alternativen anzeigen. Der Bundesverband der Verbraucherzentralen hatte gegen eine Fitnesskette geklagt. Jacqueline Melcher mit den Einzelheiten.
8: Wer seinen Fitnessstudio-Vertrag kündigen wollte, wurde nach Anklicken der entsprechenden Schaltfläche auf eine Bestätigungsseite weitergeleitet. Neben einem Formular zum Eingeben der nötigen Informationen wurde dort prominent auf die Möglichkeit hingewiesen, den Vertrag beitragsfrei zu pausieren, anstatt ihn zu kündigen.
7: Die Bundesregierung will härter gegen Steuerbetrüger vorgehen. Dazu stellten Finanzminister Klingbeil und Justizministerin Hubig einen Aktionsplan vor. Nach dem Vorbild des gemeinsamen Terrorismusabwehrzentrums soll beim Zoll ein gemeinsames Zentrum gegen Steuer- und Finanzkriminalität eingerichtet werden. Damit sollen Analyse, Ermittlung und Verfolgung von Geldwäsche und Steuerkriminalität gebündelt werden. Hohe Temperaturen und wenig Regen wirken sich auch auf die Flussschifffahrt aus. Auf Rheinelbe oder Donau können aktuell weniger Waren transportiert werden als gewöhnlich, wenn das Wasser höher steht. Der Bundesverband der Binnenschifffahrt weist darauf hin, dass das Folgen für die Transportkosten hat. Grund: insgesamt müssten mehr Schiffe eingesetzt werden, um die Waren von A nach B zu bringen. Die Deutsche Welthungerhilfe hat letztes Jahr etwas mehr Geld für humanitäre Projekte aufbringen können. Gut 348 Millionen Euro wurden für die Bekämpfung von Hunger und Armut ausgegeben. Das sind gut 800.000 Euro mehr als noch 2024. Am meisten Geld ist laut dem Jahresbericht der Hilfsorganisation in Projekte im Südsudan, dem Sudan und der Ukraine geflossen. Trotz des eher überschaubaren Erfolgs unserer Nationalelf bei der WM, der Fußball in Bayern boomt weiter. Der Bayerische Fußballverband hat mit über 1,8 Millionen Mitgliedern einen neuen Rekord verzeichnet. Es sei das Ergebnis des großen Engagements unserer Vereine sowie gezielter Maßnahmen, sagte BFV-Präsident Kern. Unter anderem setzte der Verband Impulse für den Mädchen- und Frauenfußball.
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9: Nach der Baustelle ist vor der Baustelle. Mit der Freigabe der A7-Brücke bei Stettbach enden die Verkehrsbehinderungen auf der Autobahn nur vorübergehend. Auch in den nächsten Jahren stehen weitere Baumaßnahmen an der A7 an. Weitere Brücken müssen saniert werden. Die größte, die Grenzwaldtalbrücke bei Bad Brückenau, wird ab 2028 zur Baustelle. Perspektivisch soll auch die A7 sechsspurig ausgebaut werden. Hier stehen die Planungen aber noch am Anfang. Die Trockenheit sorgt für weitere Flächenbrände in der Region. So beispielsweise gestern Abend. In Karlstadt brannten ein Traktor mit Strohpresse und rund 40 Quadratmeter Feld. Verletzt wurde niemand. Zuletzt hatte es unter anderem auch in Münnerstadt, in Sondernau, in Oberelsbach im Kreis Rhön-Grabfeld sowie in Rottendorf und Sonderhofen im Kreis Würzburg gebrannt.
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5: 2:01, wir schauen auf die Straßen. Achtung auf der A3 Würzburg Richtung Nürnberg zwischen Kreuz Biebelried und Kitzingen.

0: Singen-Schwarzach Pannenauto auf dem Standstreifen. Zu Behinderungen kommt es, wenn ihr weiter Richtung Nürnberg fahrt, auf der A3 ab Erlangen, Gefahr durch einen defekten LKW. Hier sind zwei Spuren gesperrt, beziehungsweise eine. Und das Ganze dauert noch bis 15 Uhr. Da kommt es immer wieder ein bisschen zu Stau und Behinderungen. Geblitzt wird Kitzingen-Kaltensontheimer Straße Richtung Kaltensontheim. Von Karlstadt Richtung Gambach, Achtung. Ortseingang Neustadt am Main von Lohr kommend. In Eisingen am St. Josef-Stift in beide Richtungen. Wenn ihr noch was seht, einfach anrufen. 0800 30 80 700. Das ist unsere kostenfreie Charivari-Verkehrshotline.
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0: Einen wunderschönen Nachmittag euch. Well,

0: Berlin und Take My Breath Away. Das sind die Klassiker unserer Zeit für euch hier bei Charivari. Und am Sonntag gibt es nicht nur die Klassiker unserer Zeit, sondern auch ein spannendes Gespräch zu hören auf Charivari. Denn da gibt es zwischen 11 und 13 Uhr wieder eine neue Folge Hits und Helden, unseren Talk hier auf Charivari. Und da habe ich mir eine faszinierende Frau eingeladen, die Weinbaupräsidentin, die Präsidentin des Fränkischen Weinbauverbandes, Barbara Becker. Als erste Frau in diesem Amt hat sie einiges vor und sie ist nicht nur die erste Frau in diesem Amt in Mainfranken, sondern in ganz Deutschland stand noch nie eine Frau an der Spitze eines solchen Verbandes. Sie erzählt viel aus ihrem bewegten Leben, ist auch Landtagsabgeordnete schon seit vielen Jahren für die CSU in München. Und ja, sie ist bei uns ja hier in Mainfranken jetzt mittlerweile eine Prominente. Es gibt aber natürlich auch noch eine andere Barbara Becker, die viele kennen, nämlich die Ex-Frau von Boris Becker. Und ich habe sie natürlich auch gefragt, ob sie mit der ab und zu auch mal verwechselt wird.
1: Eine Zeit lang, also als die Barbara Becker noch mit Boris Becker verheiratet war, war es also ständig. So, ich saß als kleine Unternehmensberaterin in Wiesenbronn in meinem Büro und habe dann Anrufe gekriegt. Ja, Frau Becker, wir würden Sie gerne einladen zu unserer Dirndl-Modenschau. Und für mich war das völlig plausibel, weil ich trage ja auch gern Dirndl, singe auch in der A Cappella-Gruppe, wo wir in Dirndl auftreten. Also ich habe gedacht, ja, die meint jetzt mich. Und nach München, Einladung, sie haben einen Platz in der First Row. Dachte ich so, okay, das ist halt irgendwie so Modesprech. Und stutzig bin ich erst geworden, als es hieß, als Dank für Ihr Erscheinen schenken wir Ihnen im Anschluss eine Goodie-Bag im Wert von 1500 Euro. Dachte ich so, nee, die meinen nicht mich. Und es war dann tatsächlich auch die andere. Und daraus hat sich aber eine wundervolle Freundschaft entwickelt zu der Veranstalterin. Also wir lachen heute noch Tränen darüber. Sowas ist oft passiert.
0: Ja, mehr aus ihrem bewegten Leben erzählt sie am Sonntag bei Charivari Hits und Helden. Zu Gast ist diese Woche die neue Präsidentin des Fränkischen Weinbauverbandes, Barbara Becker. Und hier auf Charivari gehen wir jetzt in die 90er. Da fühle ich mich wieder wie ein Teenager. Hier sind die Red Hot Chili Peppers und Under the Bridge. Ich wünsche euch einen schönen, entspannten Donnerstag.

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12: Knapp 30 Grad sind's gemessen in Würzburg am Käppele und es geht auch noch drüber. In den nächsten Stunden steigen die Temperaturen teilweise auf bis zu 32 Grad nochmal an. Die Sonne scheint, genießt es, denn die nächsten Tage werden so ein bisschen wechselhafter. In der Nacht kühlt sich's ab auf 19 bis 16 Grad und in Richtung Wochenende haben wir dann nur noch Höchstwerte um die 25 Grad. Mir persönlich macht das gar nichts, finde ich perfektes Sommerwetter. Es wird zudem ein bisschen windiger und es wechseln sich Wolken, Sonne und auch mal einzelne Schauer ab am Wochenende.
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12: Um 13:30 Uhr, wir schauen auf die Straßen. Aktuell keine größeren Störungsmeldungen, aber wir haben Blitzer einmal von Karlstadt Richtung Gambach, am Ortseingang Neustadt am Main von Lohr kommend und Kitzingen Kaltensontheimer Straße Richtung Kaltensontheim wird geblitzt. Wenn ihr noch was seht, einfach anrufen. 0800 30 80 700. Gute Fahrt.

0: Sabrina Carpenter und Manchild hier bei Charivari an diesem Donnerstag. Ja, an dem ihr sicherlich schon die nächsten Tage fürs Wochenende so ein bisschen verplant. Morgen startet ein spannendes Experiment im Mozart-Areal in Würzburg. Da werden nämlich Bilder des Designers Michael Ehlers ausgestellt. Und zwar geht es da darum, unsere Stadt Würzburg ein wenig kühler zu machen. Denn da gibt es ja große Probleme. Würzburg in der Kessellage und natürlich die große Versiegelung, die schafft natürlich dazu, trägt dazu bei, dass die Stadt sich ganz schön aufheizt, wenn es richtig warm wird. Michael Ehlers, der Designer, zeigt in seinen 3D-Darstellungen eine grünere Vision von Würzburg. Er hat da so einige Ideen, aber wie entstehen seine Visualisierungen?
1: Ich schaue mir die Stadt an, ich fotografiere die Plätze und entwickle dann Ideen. Das sind 3D-Visualisierungen, viele Elemente.
0: Ja, und diese Visualisierungen könnt ihr morgen im Mozart-Areal euch anschauen. Zum Beispiel den Rathausplatz, der ganz anders sein könnte. Wie denn?
1: Ich sehe da Laubengänge, die Schatten spenden mit Sitzmöglichkeiten. Und ich sehe Wasserspiele, die ein paar Mal am Tag den Platz befeuchten, die Leute amüsieren.
0: Ja, und

diese spannenden Bilder, diese 3D-Visualisierungen, wie gesagt, könnt ihr morgen im Mozart-Areal euch anschauen. Das sind keine konkreten Baupläne. Michael Ehlers möchte einfach nur zum Diskurs über klimafreundliche Maßnahmen anregen. Spannende Sache. Mir ist auch zu heiß. Generell momentan. Ich würde mich wirklich auch über Laubengänge freuen und Wasserspiele in unserer Stadt. Schauen wir mal, was draus wird. Vielleicht regt das ja die ein oder andere Idee auch für unsere Politik an. Hier ist Peter Gabriel auf Charivari und Salisbury Hill. Schönen Donnerstag euch.

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3: 30 Grad haben wir schon fast überall erreicht in Mainfranken. Bis 32 kann es heute warm werden. Dazu gibt es viel Sonnenschein, ein paar einzelne Quellwolken. In der Nacht ist es meist nur leicht bewölkt bei 19 bis 16 Grad. Morgen dann wird es wechselhafter. Da können durchaus ein paar Schauer durchziehen, Gewitter. Zwischendrin gibt es sonnige Phasen. Zum Wochenende dann nur noch bei Werten um die 25 Grad.
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6: Ich bin Fabian Schaffer. Der Ehrliche darf nicht der Dumme sein. Unter diesem Motto will die Bundesregierung härter gegen Steuerbetrug vorgehen. Finanzminister Klingbeil und Justizministerin Hubich haben dazu einen Aktionsplan vorgestellt. Beim Zoll soll ein neues Zentrum gegen Steuer- und Finanzkriminalität entstehen. Außerdem sollen Selbstanzeigen nicht mehr automatisch zur Straffreiheit führen und die Täter sich so nicht einfach freikaufen können. Der Bundesgerichtshof hat entschieden, wer online einen Fitnessstudio-Vertrag kündigt, darf auf der Bestätigungsseite nicht mit Alternativen wie einer Vertragspause abgelenkt werden. Geklagt hatte der Verbraucherzentrale Bundesverband gegen eine Fitnesskette mit Erfolg. Die Bestätigungsseite diene alleine der Kündigung, so der BGH. Vielen Menschen fehlt das Wissen über Geld und Kapitalanlagen. Bayerns Sparkassen wollen darum jetzt pädagogisch tätig werden. Die 54 kommunalen Banken im Freistaat wollen insbesondere den Jüngeren grundlegendes Finanzwissen vermitteln. Janina Singer berichtet.
7: Unseriöse Renditeversprechen oder Finanzbetrügereien. Wo eigenes Wissen fehlt, haben Schwindler leichtes Spiel. Deshalb wollen die Sparkassen mit Zukunftstagen in ganz Bayern praktisches Wissen vermitteln, etwa zu Vermögensaufbau und Altersvorsorge. In Fürth entsteht außerdem ein Financial Life Park als Lernort für finanzielle Bildung.
6: Die Bundesregierung hat eine Agenda für Heimatpolitik vorgestellt. Heimatminister Rainer will damit Alltagsprobleme in ländlichen Regionen und Städten besser lösen, unter dem Motto Miteinander ist es Heimat. Geplant sind sogenannte Heimatdialoge mit Ländern und Kommunen, sowie noch in diesem Jahr ein repräsentativer Heimatreport. Mehr als die Hälfte der Menschen in Deutschland lebt auf dem Land. Unionsfraktionschef Spahn und sein Ehemann sind Eltern geworden mit Hilfe einer Leihmutter in den USA. In Deutschland ist das verboten. Die CDU, also Spahns Partei, will an diesem Verbot festhalten. Es gebe einen klaren Parteitagsbeschluss, sagte eine Sprecherin. Die geltende Rechtslage solle so bleiben, wie sie ist. Spahn selbst hatte sich in der Vergangenheit gegen Leihmutterschaften positioniert.
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8: Die NS-Parole Sieg Heil kostet einen Würzburger AfD-Stadtrat jetzt 4.200 Euro Geldbuße. Der 56-Jährige hatte die Parole nach Überzeugung des Würzburger Amtsgerichts mehrfach auf dem Gelände einer Tankstelle verwendet. Der Strafbefehl gegen den AfD-Stadtrat ist bereits rechtskräftig, berichtet die Deutsche Presseagentur. Heiße Tage, wenig Regen. Die Stadt Markt Heidenfeld ruft zu bewusstem Umgang mit Trinkwasser auf. Damit die Versorgung auch weiter gesichert bleibt, sollen Bürgerinnen und Bürger Wasser sparen. Eine neue Wasserampel informiert außerdem online über die aktuelle Lage und gibt Empfehlungen ab. Die Stadt rät zum Beispiel, auf unnötigen Verbrauch zu verzichten und Regenwasser für den Garten zu nutzen.
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3: Es ist 2:03, wir schauen auf die Straßen.

0: aktuell. Vorsicht bitte auf der A3 Würzburg Richtung Frankfurt. Zwischen Markt Heitenfeld und Rohrbrunn liegt ein Plastikteil auf der Fahrbahn. Wir haben ansonsten auf der A7 Fulda-Würzburg zwischen Wasserlosen und dem Dreieck Schweinfurt-Werneck in beiden Richtungen Personen auf der Fahrbahn. Und es wird geblitzt von Karlstadt Richtung Gambach, Ortseingang Neustadt am Main von Lohr kommend, Kitzingen, Kaltensontheimer Straße Richtung Kaltensontheim, Eisingen Ortsausgang Richtung Höchberg und Würzburg auf der Nordtangente stadtauswärts. Wenn ihr noch was seht, einfach anrufen 0800 30 80 700.
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0: Einen schönen Nachmittag euch.

0: John Bon Jovi und Blaze of Glory hier bei Charivari an diesem Donnerstag. Es ist ja 14 Uhr und 16 Minuten und damit Zeit für einen Beitrag aus unserer Kirchenredaktion. In einer Beziehung leben ist nicht immer leicht, schließlich ist jeder ein bisschen anders und damit muss man zurechtkommen. Noch komplizierter wird es, wenn man aus verschiedenen Kulturen kommt und sogar noch unterschiedliche Religionszugehörigkeiten hat. Bei Saba Nurcema und Meron Mendel ist es so. Sie ist Muslima und er Jude und das mit Blick auf den Nahostkonflikt ist eine ganz besondere, spannende Mischung. Und dann schreiben die beiden noch gemeinsam eine Kolumne für die Frankfurter Allgemeine Zeitung. Burkhard Voth wollte wissen, wie das so klappt mit dem Zusammenleben.
1: Ja, die meisten vermuten, dass jüdisch und muslimisch aus lauter religiösen Konflikten besteht und man sich täglich streitet, an welchen Gott man jetzt glauben soll. Diesem Bild können wir gar nicht so ganz entsprechen.
2: Sagt Saba Nurcema, Muslimin, in Frankfurt aufgewachsen, von Beruf Politologin. Ihre Familie hat pakistanische Wurzeln und war nicht unbedingt begeistert über ihre Partnerschaft mit Meron Mendel. Der ist Jude, in Jerusalem geboren, lebt auch schon lange in Frankfurt, leitet dort die Bildungsstätte Anne Frank. Auch bei ihm gab es zu Hause nicht viel Verständnis. Ein Jude und eine Muslimin, eine Beziehung, bei der man politischen Fragen nicht aus dem Weg gehen kann. Der Nahostkonflikt spielt immer eine Rolle, besonders seit dem Terroranschlag der Hamas am 7. Oktober 2023, sagt Meron Mendel.
3: Seit 2,5 Jahren sehen wir, dass unsere jeweilige Community ist, die jüdische Community, die muslimische Community, ganz klar auf die eine oder die andere Seite geschlagen haben. Und als Paar sind wir gezwungenermaßen in den Zwischenzonen und suchen, wo doch Dialogsmöglichkeiten gibt, wo man trotz Differenzen, aber nun trotz unterschiedliche Identitätsentwürfe, dann doch mal Gemeinsamkeiten findet. Und das ist inzwischen auch ein ganz wichtiger Aspekt unserer Arbeit.
2: Die beiden haben nämlich neben ihrer Beziehung mit inzwischen 2 Kindern noch ein weiteres gemeinsames Projekt. Sie schreiben eine Kolumne für die Frankfurter Allgemeine Zeitung mit dem Titel Jüdisch

0: islamisches Abendbrot. Die Themen, bei denen es in der Kolumne geht, werden allerdings nicht nur beim Essen miteinander verhandelt.
1: Es geht uns genau darum, verschiedene Fragen, die uns eben auch beschäftigen im Alltag. Wohin macht man den Urlaub? Bis hin zu politischen großen Fragen. Also es sind alles so Themen, über die wir diskutieren und die wir häufig eben auch dann verschriftlichen.
0: Im Herbst wird ein Buch der beiden erscheinen, das den Titel »Die Empörungsfalle, wie wir wieder streiten lernen« trägt. Sabanu Cema verrät schon mal, was da am Anfang stehen muss, damit so etwas gelingt.
1: Ich glaube, die erste Frage wäre eine ganz ehrliche an sich selbst gerichtet, wie oft bin ich eigentlich bereit, die Meinung meines Gegenübers, wenn ich weiß, ich stimme ihr nicht zu, mir sie anzuhören, ohne innerlich eigentlich sowieso völlig davon überzeugt zu sein, dass das Schwachsinn ist. Und ich glaube, das machen wir viel zu selten. Ich schließe mich damit ein.
2: Das neue Buch Die Empörungsfalle erscheint Anfang September im Verlag Kiepenheuer und Witsch.

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7: Aktuell mit Werten schon teilweise über der 30-Grad-Marke. Bis 32 kriegen wir heute dazu. Scheint nochmal richtig kräftig die Sonne. In der Nacht ist es nur leicht bewölkt bei 19 bis 16 Grad. Morgen im Tagesverlauf kann es immer mal wieder einen Schauer oder auch ein Gewitter geben. Dazwischen Sonnenschein. Das Wochenende wird wechselhafter. Mit Temperaturen nur noch bis höchstens 25 Grad.
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7: Um kurz nach 3:30 aktuell Achtung auf der A3 Frankfurt Richtung Würzburg zwischen Rohrbrunn und Markt Heidenfeld. Gegenstände auf der Fahrbahn. Geblitzt wird Kitzingen in der kalten Sontheimer Straße, Eisingen Ortsausgang Richtung Höchberg und Würzburg auf der Nordtangente. Stadtauswärts, wenn ihr noch was seht, einfach anrufen 0800 30

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1: Heute mit einigen spannenden Veranstaltungen, zum Beispiel der Premiere vom Musical Nonsens in Röttingen bei den Frankenfestspielen. Heute, wie gesagt, Premiere auf Burg Brattenstein. Es ist so ein bisschen Sister Act mit einer anderen Geschichte. Ein ganz, ganz spannendes Musical Nonsens. Der Name sagt schon, es geht um Nonnen, die auch natürlich singen und tanzen. Heute 20.30 Uhr die Premiere in Röttingen. Eine weitere Premiere gibt es heute auch in Iphofen, da im Knauf-Museum gibt es nämlich heute den langen Donnerstag. 17 bis 22 Uhr ist da die Ausstellung über die Handtaschen aus 100 Jahren geöffnet und gleichzeitig findet auch eine Oldtimer-Ausstellung auf dem Marktplatz statt. Und Markus Mergenthaler vom Knauf-Museum, der hat uns erzählt, dass beides, die Handtaschen und die Oldtimer, die passen super zusammen.
2: Ja gut, schicke Autos und edle Handtaschen passen immer zusammen, weil beides ist wahrscheinlich sehr schön. Aber sicherlich ist es so, dass dieser Lifestyle auch heute noch in der Oldtimer-Szene gelebt wird. Das heißt also, viele Oldtimer-Fahrer, die tragen dann Lederhandschuhe, die passende Kleidung zum Fahrzeug oder vielleicht sogar einen passenden Hut. Und es gibt eben auch die passende Handtasche dazu.
1: Ja, könnt ihr euch heute alles anschauen von 17 bis 22 Uhr. Der lange Donnerstag am Knauf-Museum in Iphofen und die Oldtimer-Ausstellung am Marktplatz. Mit dabei übrigens auch unser Charivari-Moderator André Kessler, wenn ihr den mal treffen wollt. Wenn ihr unseren Charivari-Moderator Markus Braun treffen wollt, dann schaut ihr heute in Zellingen vorbei. Von 16 bis 18 Uhr vorm Traboldmarkt in Zellingen hat der sich nämlich aufgebaut mit seinem DJ-Pult und dem Charivari-Team und er hat Eis im Gepäck bei der Charivari-Eisparty. Die ersten 50, die vorbeischauen, kriegen ein kostenloses Eis. Wir haben ein Glücksrad mit dabei, da könnt ihr dann auch noch Eis gewinnen und ansonsten gibt's die Sommerklassiker unserer Zeit und viel, viel gute Stimmung und alles zum Nachlesen gibt's nochmal für euch auf meincharivari.de.

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4: Was haben ein Oldtimer und eine Handtasche gemeinsam? 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Dann Eintritt frei. An diesem Donnerstag von 17 bis 22 Uhr. Vorbeischauen lohnt sich.
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27: Ja, und das fällt gemischt aus heute. Wir haben Sonne, wir haben Wolken, vereinzelt sind dann aber auch mal ein paar Schauer möglich. Heute Nacht das Gleiche bei 19 bis

0: 16 Grad. Auch hier kann es nass werden. Morgen Gewitter und immer wieder Sonne. Am Wochenende auch ein Wolkenschauer-Sonne-Mix. Das Ganze bei um die 25 Grad. Es kühlt also ab, denn im Moment sind es noch satte 30 Grad, zum Beispiel bei euch in Eisingen und in Würzburg am Dom.
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3: Ich bin Fabian Schaffer. 8 Jahre nach dem Einsturz einer Autobahnbrücke in Genua hat ein Gericht den früheren Chef der italienischen Autobahngesellschaft zu 12 Jahren Haft verurteilt. Er soll schon lange zuvor von Mängeln an der Brücke gewusst haben. Bei dem Unglück 2018 waren 43 Menschen ums Leben gekommen. Der 66-Jährige sitzt wegen eines tödlichen Busunglücks auf einer anderen Autobahn bereits im Gefängnis. Die ÖDP will ein Volksbegehren zur Amtszeitbegrenzung des bayerischen Ministerpräsidenten starten. Pikant, die Partei wirbt dabei mit alten Aussagen von Markus Söder selbst. Der hatte 2018 noch für genau eine solche Begrenzung geworben. Unterstützung von der AfD lehnt die ÖDP unterdessen ab. Parteichefin Becker sagte dazu wörtlich: Schleicht's euch. Die Bundesregierung will mit einem Aktionsplan entschiedener gegen Steuerbetrug und Geldwäsche vorgehen. So soll es etwa ein gemeinsames Zentrum gegen Steuer- und Finanzkriminalität beim Zoll geben. Finanzminister Klingbeil.
4: Wir haben ein gemeinsames, klares Ziel. Die Ehrlichen in unserer Gesellschaft dürfen nicht die Dummen sein. Es geht für mich um Gerechtigkeit. Die wenigen, die betrügen, schaden allen, die ehrlich ihre Steuern zahlen. Und das macht auch den fairen Wettbewerb zwischen Unternehmen kaputt.
3: Der Staat verliert jedes Jahr mehrere Milliarden Euro durch Steuerbetrug. Der Bundesgerichtshof hat die Rechte von Verbrauchern bei Online-Kündigungen gestärkt. Die Richter entschieden, dass auf der Bestätigungsseite nach dem Klick auf den Kündigungsbutton keine Hinweise auf Alternativen wie eine Vertragspause erscheinen dürfen. Damit hatte eine Klage des Bundesverbands der Verbraucherzentralen gegen eine Fitnesskette Erfolg. Die Falklandinseln sind argentinisch. Ein Banner mit diesem Spruch hat Argentiniens Nationalmannschaft gestern nach dem Sieg gegen England bei der WM gezeigt. Die britische Regierung erwartet jetzt von der FIFA eine Untersuchung der Aktion. Politische Botschaften sind vom Weltverband eigentlich verboten. Von Seiten der britischen Regierung hieß es, die WM-Trophäe möge England nicht gehören, die Falklandinseln aber definitiv.
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5: Wie kann Würzburg besser mit Hitze umgehen? Damit beschäftigt sich heute der Würzburger Stadtrat. Auf der Tagesordnung stehen unter anderem eine Anfrage zur Nachrüstung von Klimaanlagen für Stadtbusse, der Stand des Hitzeaktionsplans und ein Klimaanpassungskonzept für den Heuchelhof. Außerdem geht es um eine weitere Förderung des Climate Hub. Ein kurzer Moment hat gereicht. In Kitzingen ist eine 16-jährige Mopedfahrerin bei einem Unfall verletzt worden. Eine Autofahrerin wollte gestern Abend am Königsplatz in eine Parklücke fahren, während die Jugendliche rechts an dem Wagen vorbeifuhr. Beide Fahrzeuge stießen zusammen. Die Mopedfahrerin stürzte und kam mit einer Beinverletzung ins Krankenhaus. Die Polizei will jetzt den genauen Unfallhergang klären.
0: Dankeschön, Shari. Unsere Nachrichten gibt's auch im Netz zum Nachlesen.
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0: Um kurz nach 3 und bitte Achtung, auf der A3 Frankfurt Richtung Würzburg zwischen Rohrbrunn und Marktheidenfeld, da haben wir Gegenstände auf der Fahrbahn und noch mehr Vorsicht bitte auf der A7 Würzburg-Ulm zwischen Kitzingen und Marktbreit in beiden Richtungen. Personen werfen Steine auf die Fahrbahn, also bitte wirklich vorsichtig unterwegs sein. Die Blitzer aus der Region, da schauen wir aufs Autobahndreieck Schweinfurt-Werneck, die Überleitung B26N auf die A70 Schweinfurt, da haben wir den mobilen Blitzeranhänger stehen. Außerdem Kitzingen, Kaltensontheimer Straße Richtung Kaltensontheim, Eisingen Ortsausgang Richtung Höchberg in beiden Richtungen und Würzburg die Nordtangente stadtauswärts. Auch hier wird geblitzt und sollte euch noch was auffallen, dann gerne reinmelden über die 0800 30 80 700.
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0: und Survivor. Einen schönen Nachmittag.

0: Die Klassiker unserer Zeit an eurem Nachmittag. Ihr hört das Radio von hier, das ist Charivari. Ja, wir alle haben es mitbekommen, am Dienstagabend hat ein Unbekannter auf ein Haus in Unterdürbach geschossen. Vom Täter fehlt bisher noch jede Spur. Die Polizei ist aber dran. Mehr dazu kriegt ihr dann gleich in den Nachrichten erzählt. Und eine wichtige Rolle spielt da die Spurensicherung bei der Arbeit. Also die Beamten mit den weißen Anzügen, die dann Zigarettenstummel, Schuh, Fingerabdrücke untersuchen. Maximilian Basser von der Polizei Unterfranken.
1: Auch hier wird natürlich im Team gearbeitet. Einzelkämpfer gibt es bei der Polizei nur ganz, ganz selten. Da sind wir auf große Teamarbeit angewiesen. Es ist ein sehr akribisches Arbeiten.

0: führt, dass dann eben auch mehrere Köpfe gebraucht werden, die da mitdenken, mithelfen und eben auch speziell ausgebildet sind.
1: Eben eine Expertenarbeit also, und die ist entsprechend anspruchsvoll.
0: Die Spurensicherer müssen sich dann natürlich im Vorfeld überlegen, wo sind denn Spuren zu finden. Und da kommen sie einfach nicht umhin, sich vorher mal Gedanken zu machen, wie könnte es denn grob abgelaufen sein. Und dementsprechend kann sich sowas auch sehr, sehr lange ziehen, von Stunden über Tage. Es kommt da schlichtweg auf die Größe des Tatortes an. Es ist akribisch im Vorgehen und dementsprechend auf jeden Fall eine langwierige Sache.
1: Ja, die Polizei wertet auch gerade die Spuren aus. Inzwischen ist auch klar, dass sich die Schüsse wohl nicht gegen einen Bewohner des Hauses gerichtet haben. Aber wie gesagt, mehr dazu hört ihr dann gleich in unseren Nachrichten.

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4: 31 Grad sind es tatsächlich bei euch in Trefenstein und in Würzburg am Alten Kran. Es ist also weiter heiß in Mainfranken, kann aber auch gewittern. Kennen wir schon von gestern. Nebenbei auch noch Sonne. Morgen haben wir das ganz ähnlich. Mehr Wolken und Schauer gibt es dann im Wechsel am Wochenende. Und dann kühlt es auch ab auf rund 25 Grad.
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5: Mit Schari Goller. Nach den Schüssen auf ein Mehrfamilienhaus am Dienstagabend in der Würzburger Dürbachau fehlt vom Täter weiter jede Spur. Die Kripo wertet jetzt Beweise und Videos aus.
6: An der Fassade und der Haustür eines Mehrfamilienhauses in der Würzburger Dürbachau sind noch die Schüsse zu sehen. Der Täter selbst bleibt bislang aber unsichtbar. Zwei Tage nach der Tat gibt es laut Polizei noch keinen konkreten Hinweis auf einen Verdächtigen. Eine Ermittlungskommission der Kripo nimmt jetzt jedes Detail unter die Lupe. Spuren, Aufnahmen und Aussagen. Fest steht, die Bewohner des Hauses waren offenbar nicht das Ziel. Am Freitag sollen Nachbarn befragt werden. Die Hoffnung, neue Hinweise auf den Täter. Katrin Haffinger, Nachrichtenredaktion.
5: 4.200 Euro Geldbuße für eine verbotene Parole. Ein Würzburger AfD-Stadtrat ist wegen der Verwendung von Kennzeichen verfassungswidriger Organisationen jetzt verurteilt worden. Laut Amtsgericht hatte der 56-Jährige die NS-Parole Sieg Heil mehrfach auf einem Tankstellengelände gerufen. Der Strafbefehl ist bereits rechtskräftig. Die Bleichach in Würzburg soll wieder ans Licht kommen. Im Bereich des Quellenbach-Parkhauses am Bahnhof wird das Gewässer auf rund 250 Metern naturnah umgestaltet. Geplant sind flache Uferzonen, passende Pflanzen und Kiesflächen. Davon sollen Tiere profitieren. Außerdem kann die Bleichach künftig wieder mehr Wasser speichern und zur Abkühlung der Innenstadt beitragen. Die Arbeiten dauern voraussichtlich bis September. E-Scooter-Unfälle in Deutschland haben im vergangenen Jahr stark zugenommen. Laut Statistischem Bundesamt gab es 2025 rund 16.500 Unfälle mit Personenschaden, 38% mehr als im Vorjahr. 38 Menschen sind dabei auch ums Leben gekommen. Experten fordern mehr Kontrollen und einen Befähigungsnachweis für die Fahrerinnen und Fahrer, die keinen Führerschein haben.
4: Dankeschön, Schari, für diese Meldungen. 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
4: 15:32 Uhr, Servus Autofahrer. Es geht auf die A3 Frankfurt Richtung Würzburg zwischen Rohrbrunn und Marktheidenfeld. Gegenstände auf der Fahrbahn und außerdem gibt es noch ein paar Blitzer, zum Beispiel am Autobahndreieck Schweinfurt-Werneck. Die Überleitung B26N auf die A70 Richtung Schweinfurt. Der mobile Blitzeranhänger ist das. Außerdem Eisingen am Ortsausgang Richtung Höchberg. In beiden Richtungen wird geblitzt und Würzburg die Nordtangente stadtauswärts.
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0: Der Boss höchstpersönlich hier bei Charivari in eurem Nachmittag. Ich hoffe, der macht euch Freude. Ja, denn uns macht es auch einen riesigen Spaß, euch eine Freude zu bereiten. Und das war diese Woche schon mindestens zweimal der Fall. Am Montag in Helmstedt und am Dienstag in Kitzingen. Es gab leckeres Eis von Amici di Dodo.
1: Danke, Charivari.
2: Danke, Radio Charivari, für das leckere Eis. Es war sehr lecker.
0: Ja, das kam richtig gut an. Und deswegen geht's jetzt schon weiter zur nächsten Station. Diesmal im Landkreis Main-Spessart. Markus Braun ist heute euer DJ. Und Markus, du stehst ja schon bereit für eine große Premiere bei der Charivari-Eispartitur, stimmt's?
3: Ja, Bernd, es ist nicht nur für mich eine Premiere, sondern heute zum allerersten Mal bei unserer Eispartitur.

0: Die Tour sind wir bei den Frischemärkten Trabold, heute in Zellingen, direkt vor der Tür. Wir haben einen sehr guten Platz bekommen, schattig ist es. Unser Eis steht auch schon parat. Wir haben ja auch wieder eben die leckeren Eissorten heute für euch mit dabei. Die Sommerklassiker unserer Zeit sind auch mit im Gepäck. Und das ist genau das Richtige für euren Start in den Feierabend, denn vielleicht müsst ihr später noch einkaufen gehen. Dann seht ihr uns hier direkt vor dem Laden. Von 16 bis 18 Uhr sind wir dort und wollen mit euch Party machen. Damit zurück ins Studio und bis später.
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1: Die Sonne lässt sich immer wieder blicken. Zwischendurch gibt es auch vereinzelte Schauer und ansonsten eben ein paar Wolken. Das Ganze bei hohen Temperaturen von 31 Grad jetzt im Moment bei euch in Westheim und in Würzburg an der Löwenbrücke. Heute Nacht dann ebenfalls noch vereinzelte Schauer bei 19 bis 16 Grad. Morgen ähnliches Spiel, Gewitter, Sonne. Und diesen Mix behalten wir auch übers Wochenende bei Wolken, Schauer, Sonne. Das Ganze bei um die 25 Grad. Es wird insgesamt also kühler.
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3: Ich bin Fabian Schaffer. Die Bundesregierung will härter gegen Steuerbetrüger vorgehen. Dazu stellten Finanzminister Klingbeil und Justizministerin Hubig einen Aktionsplan vor. Nach dem Vorbild des gemeinsamen Terrorismusabwehrzentrums soll beim Zoll ein gemeinsames Zentrum gegen Steuer- und Finanzkriminalität eingerichtet werden. Damit sollen Analyse, Ermittlung und Verfolgung von Geldwäsche und Steuerkriminalität gebündelt werden. 8 Jahre nach dem Einsturz der Morandi-Brücke im italienischen Genua mit 43 Todesopfern ist der frühere Chef der Autobahngesellschaft zu 12 Jahren Haft verurteilt worden. Das Gericht sprach ihn wegen mangelhafter Wartung der Brücke schuldig. Die Staatsanwaltschaft hatte ihm vorgeworfen, lange vorher von den Mängeln gewusst zu haben. Bei dem Einsturz 2018 verloren zudem rund 600 Anwohner ihr Zuhause. In der europäischen Autoindustrie könnte in den nächsten 14 Jahren fast die Hälfte der Jobs wegfallen. Eine Studie des Fraunhofer-Instituts geht konkret von 730.000 gestrichenen Stellen aus. Um möglichst viele Arbeitsplätze zu erhalten, empfehlen die Forscher, auf verschiedene Antriebstechnologien zu setzen. Nach mehreren Schüssen gestern Abend in einem Würzburger Wohngebiet sucht die Polizei eigenen Angaben zufolge immer noch nach dem Täter. Demnach hatte ein bisher unbekannter Mann auf ein Wohnhaus im Stadtteil Unterdürbach geschossen. Verletzt wurde niemand. Die Staatsanwaltschaft ermittelt wegen versuchten Mordes. Junge Männer bleiben während des Studiums länger im Hotel Mama als junge Frauen. Fast jeder dritte Student wohnt noch daheim bei den Eltern. Bei Studentinnen ist es weniger als jede vierte. Das zeigt eine Auswertung des Zentrums für Hochschulentwicklung. Tine Klimach hat mehr Infos.
4: Wie Studenten leben, hängt auch vom Hochschulstandort ab. Insgesamt ist der Anteil der Studierenden, die bei den Eltern lebten, im Vergleich zur Auswertung von 2023 auf 27,9% zurückgegangen. Ähnlich viele Studierende leben in einer privaten Mietwohnung, rund ein Viertel in einer WG. Im Saarland, dem Spitzenreiter unter den Bundesländern, leben über 40% weiter im Hotel Mama.
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5: Nach der Baustelle ist vor der Baustelle. Mit der Freigabe der A7-Brücke bei Stettbach enden die Verkehrsbehinderungen auf der Autobahn nur vorübergehend. Auch in den nächsten Jahren stehen weitere Baumaßnahmen an der A7 an. Weitere Brücken müssen saniert werden. Die größte, die Grenzwaldtalbrücke bei Bad Brückenau, wird ab 2028 zur Baustelle. Perspektivisch soll auch die A7 sechsspurig ausgebaut werden. Hier stehen die Planungen aber noch am Anfang. Die Trockenheit sorgt für weitere Flächenbrände in der Region. So beispielsweise gestern Abend. In Karlstadt brannten ein Traktor mit Strohpresse und rund 40 Quadratmeter Feld. Verletzt wurde niemand. Zuletzt hatte es unter anderem auch in Münnerstadt, in Sondernau, in Oberelsbach im Kreis Rhön-Grabfeld sowie in Rottendorf und Sonderhofen im Kreis Würzburg gebrannt.
1: Dankeschön, Schari Goller. Die Nachrichten aus der Region gibt es natürlich auch zum Nachlesen auf meinscharivari.de. Und dort gibt es auch immer die neuesten Meldungen von der Straße.
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1: 16.04 Uhr haben wir es jetzt gleich und es geht auf die A3 Frankfurt Richtung Würzburg. Zwischen Aschaffenburg-West und Aschaffenburg-Ost haben wir einen Reifen auf der Fahrbahn und einen defekten LKW. Der Standstreifen ist blockiert, bitte Vorsicht. Und A81 Würzburg-Heilbronn zwischen der Raststätte Ob der Tauber West und Tauber Bischofsheim in beiden Richtungen. Hier sind Personen auf dem Standstreifen unterwegs, also vorsichtig fahren. Und die Blitze in der Region, Autobahndreieck Schweinfurt-Werneck, Überleitung B26N auf die A70 Richtung Schweinfurt, außerdem Eisingen am Ortsausgang Richtung Höchberg und in Würzburg an der Nordtangente Stadt auswärts. Sollte euch noch was auffallen, egal ob Staus sind oder Blitzer, dann gerne reinmelden, zum Beispiel per WhatsApp. Die kommen dann hier direkt im Studio an und damit erstmal eine gute und sichere Fahrt.

0: durch den Donnerstag.
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0: und den Simple Minds.

0: Die Klassiker unserer Zeit hier bei Charivari. 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Und diesmal ist Barbara Becker zu Gast. Ursprünglich ist sie aus Wiesenbronn und sie sitzt seit 2018 im Bayerischen Landtag für die CSU. Ja, und nebenbei ist sie seit einigen Wochen auch noch Präsidentin des Fränkischen Weinbauverbandes. Und das hat seinen Grund, hat sie erzählt.
1: Ich bin zum Beispiel Porsche-Fahrerin. Da haben meine Eltern alle meine Jugendfreunde immer mit veräppelt bei der Weinlese. Frühmorgens hieß es dann, ja, fährst du den Porsche raus in Weinberg? Und plötzlich waren alle hellwach. Was, ihr habt einen Porsche? Na, es ist natürlich ein Porsche-Traktor. Und ich kenne alle Arbeiten, die halt im Weinberg so anfallen. Als Kind war es immer ein wenig so mittelschön, dann rauszugehen bei Hitze, Kälte, Regen. Aber inzwischen bin ich ja totaler Fan davon.
0: Ja, die Arbeit im Weinberg lohnt sich ja auch, denn die bringt schließlich Mainfrankens wichtigstes Gut hervor. Und das haben wir erst wieder gesehen. Es gibt wirklich feine Tropfen aus der Region. Bei Best of Franken hat eine 50-köpfige Jury die Besten ausgezeichnet. 400 waren im Rennen und vorne mit dabei war am Ende auch der trockene Silvaner vom Weingut Gessner aus Garstadt. Marco Gessner, was macht denn diesen Wein so besonders?
2: Zum einen stammt er aus der Lage Herrgottshäuser Mainleite und die Lage ist sehr klein, wenig bekannt. Also in der Hinsicht ist er schon mal besonders. Es ist ein ganz typischer Silvaner, der jetzt nicht so diese überbordende, fruchtige Aromatik hat. Er ist mineralisch, er ist würzig, so wie ein fränkischer Silvaner schmecken soll.
0: 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Ihr schreibt uns einfach per WhatsApp und verratet uns, warum ihr ihn gerne haben möchtet. 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
1: Kürnach im Moment 32 Grad, Würzburg-Berliner Ring auch 32 Grad. Ja, es ist immer noch sehr heiß in der Region, aber die Abkühlung kommt, es ist versprochen. Derweil haben wir erstmal noch ein paar Wolken und einzelne Schauer am Himmel. Auch heute Nacht kann das der Fall sein, bei 19 bis 16 Grad. Morgen ähnlich, am Wochenende auch ähnlich, aber wie versprochen, die Temperaturen gehen so langsam runter, um die 25 Grad. Da kommen wir dann raus am Samstag und am Sonntag.
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2: Mit Schari Golla. Eine Spur nach der anderen und vielleicht ergibt sich daraus ein Bild. Nach dem Fahndungsaufruf zu Sebastian Geier aus Groß-Langheim gibt es neue Hinweise. Der 31-Jährige wird inzwischen seit 5 Jahren vermisst. Nach einem Beitrag in der ZDF-Sendung Aktenzeichen XY vermisst, haben sich Menschen aus dem gesamten Bundesgebiet bei den Ermittlern gemeldet. Einige wollen Sebastian Geier gesehen haben, unter anderem in Hamburg. Die Polizei prüft jetzt die Hinweise und versucht, mögliche Zusammenhänge zwischen Orten und Zeitpunkten zu erkennen. Volle Autobahnen statt freie Fahrt. In Unterfranken müssen sich Autofahrer ab morgen auf mehr Verkehr einstellen. Mit Nordrhein-Westfalen startet das bevölkerungsreichste Bundesland in die Sommerferien. Viele Urlauber fahren Richtung Süden über die A3 und die A7. Besonders rund um das Kreuz Biebelried kann es deshalb eng werden. Zusätzlich sorgen weitere Reisewellen aus Deutschland und der Ferienbeginn in den Nachbarländern für mehr Verkehr auf den Autobahnen. Ein kleines Pflaster mit großer Wirkung. Forschende aus Unterfranken entwickeln eine neue Hilfe für Rettungskräfte bei Katastrophen. Die Technische Hochschule Würzburg-Schweinfurt arbeitet mit 2 Fraunhofer-Instituten an einem Sensorpflaster. Dieses misst unter anderem Herzschlag und Sauerstoffgehalt und übermittelt die Daten an die Einsatzleitung. Der Bund fördert das Projekt mit mehr als 600.000 Euro. Die ÖDP will ein Volksbegehren zur Amtszeitbegrenzung des bayerischen Ministerpräsidenten starten. Pikant? Die Partei wirbt dabei mit alten Aussagen von Markus Söder selbst. Der hatte 2018 noch für genau eine solche Begrenzung geworben. Unterstützung von der AfD lehnt die ÖDP ab. Parteichefin Becker sagte dazu wörtlich, schleicht's euch.
1: Dankeschön, Schari Golla. Die Nachrichten gibt's auch bei uns zum Nachlesen auf der Webseite.
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1: 16:32 Uhr und auf der A3 Nürnberg Richtung Würzburg haben wir zwischen Schlüsselfeld und Geiselwind ein Fahrrad auf der Fahrbahn. Bitte Vorsicht, ist wohl runtergefallen, gehe ich mal stark davon aus. Glaube nicht, dass jemand mit dem Fahrrad auf der Autobahn unterwegs ist. Trotzdem bitte Achtung an der Stelle. Und außerdem dauert es im Moment in Würzburg länger, Saalgasse, Dreikronenstraße. Hier sind es 10 Minuten, ebenso wie drüben am Berliner Ring rundherum. Das auf jeden Fall mit einplanen bei eurem Weg nach Hause. Ansonsten schauen wir auf die Blitzer, die stehen am Autobahn 3. Schweinfurt-Werneck, Überleitung B26N auf die A70 Richtung Schweinfurt, Eisingen Ortsausgang Richtung Höchberg und Würzburg die Nordtangente stadtauswärts.
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0: Mutters für unseren Donnerstagnachmittag hier bei Charivari. Die Gedanken, die sind vielleicht noch auf der Arbeit. Jetzt am Feierabend geht's aber schon wieder, ich glaube, eher Richtung Wochenende, oder? Denn morgen ist Freitag und dann haben wir sowieso anschließend frei. Und es gibt jede Menge Märkte in der Region, auch an diesem Wochenende. Und einen ganz neuen und vor allem ganz großen finden wir zum Beispiel am Giebelstädter Flugplatz. Bei den Marktmomenten gibt's allerhand zu erleben und das ist eine besondere Idee, die dahinter steht, hat uns Veranstalter Steven Hecker verraten.
1: Ja, der Marktmoment ist ein neuartiges Konzept von uns und verbindet Flohmarkt, Kunsthandwerkermarkt, Kinderbespaßung, Streetfoodmeile und weitere ehrenamtliche Helfer auf einer Eventfläche und bietet natürlich so sehr viel Abwechslung für jedermanns Geschmack.
0: Genau, also dabei ist wirklich für jeden was und vor allem auch für die Kleinen, hat er uns verraten.
1: Unsere Highlights auf unserem Marktmoment ist natürlich die Hüpfburgen. Wir haben Kinderschminken mit dabei, wir haben Luftballonfaltkunst dabei, ein Hindernisparcours und viele, viele mehr Spielartikel und Spielgeräte für die Kinder. Zusätzlich sind natürlich die Foodtrucks mit jeder einzigartigem Angebot genauso ein Highlight. Und die Stände genauso wie auch die Kunsthandwerker freuen sich natürlich auf jede Menge Besucher.
0: Also, wenn ihr Lust habt, schaut vorbei am Wochenende bei den Marktmomenten auf dem Giebelstädter Flugplatz. Das Ganze von 10 bis 17 Uhr am Samstag und am Sonntag. Und mehr Infos dazu findet ihr auch in den Wochenendtipps auf meinscharivari.de.

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16: 32 Grad sind es jetzt im Moment in Würzburg an der Uni-Klinik, bei euch in Triefenstein 31 Grad. Wir sehen also, wir haben Sommer auf jeden Fall und auch die Gewitter sind natürlich wieder unterwegs. Heute nicht ganz so wild wie gestern. Nachts haben wir vereinzelte Schauer bei 19 bis 16 Grad. Noch morgen wird es ein wechselhaftes Wetter, so wie am Wochenende. Aber größter Unterschied, dann gehen die Temperaturen ein Stück nach unten. Wie gesagt, im Moment rund 32 Grad, am Wochenende dann nur noch um die 25.
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20: Ich bin Fabian Schaffer. Die Online-Kündigung im Fitnessstudio darf nicht zu kompliziert sein, so hat der Bundesgerichtshof entschieden. Studios dürfen demnach auf der Bestätigungsseite der Kündigung keine weiteren Alternativen anzeigen. Der Bundesverband der Verbraucherzentralen hatte gegen eine Fitnesskette geklagt. Jacqueline Melcher mit den Einzelheiten.

0: Wer seinen Fitnessstudio-Vertrag kündigen wollte, wurde nach Anklicken der entsprechenden Schaltfläche auf eine Bestätigungsseite weitergeleitet. Neben einem Formular zum Eingeben der nötigen Informationen wurde dort prominent auf die Möglichkeit hingewiesen, den Vertrag beitragsfrei zu pausieren, anstatt ihn zu kündigen.
1: Die Bundesregierung hat eine Agenda für Heimatpolitik vorgestellt. Heimatminister Rainer will damit Alltagsprobleme in ländlichen Regionen und Städten besser lösen, unter dem Motto Miteinander ist es Heimat. Geplant sind sogenannte Heimatdialoge mit Ländern und Kommunen, sowie noch in diesem Jahr ein repräsentativer Heimatreport. Mehr als die Hälfte der Menschen in Deutschland lebt auf dem Land. Unionsfraktionschef Spahn ist gerade Vater geworden durch eine Leihmutter in den USA. Hierzulande soll die Leihmutterschaft aber verboten bleiben, sagt Spahns eigene Partei CDU. So stellte ein Sprecher des Familienministeriums klar, der Koalitionsvertrag sehe keine Änderung an der aktuellen Rechtslage vor. Die Frauenunion wirft Spahn einen Glaubwürdigkeitsverlust vor. In Bayern ist die Geburtenrate auf den niedrigsten Stand seit fast 20 Jahren gefallen. Das Landesamt für Statistik hat mitgeteilt, dass 2025 im Schnitt nur noch 1,34 Kinder pro Frau geboren worden sind, nach 1,39 im Vorjahr. Insgesamt sind gut 3% weniger Kinder zur Welt gekommen als noch 2024. Die Deutsche Welthungerhilfe hat letztes Jahr etwas mehr Geld für humanitäre Projekte aufbringen können. Gut 348 Millionen Euro wurden für die Bekämpfung von Hunger und Armut ausgegeben. Das sind gut 800.000 Euro mehr als noch 2024. Am meisten Geld ist laut dem Jahresbericht der Hilfsorganisation in Projekte im Südsudan, dem Sudan und der Ukraine geflossen.
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3: Der Regen bleibt größtenteils aus und immer mehr Kommunen reagieren darauf. Auch Markt Heidenfeld bittet jetzt seine Bürger, bewusster mit Trinkwasser umzugehen. Noch ist die Versorgung gesichert, doch der hohe Verbrauch belastet die Grundwasserreserven. Die Stadt empfiehlt deshalb, auf unnötiges Gießen zu verzichten und im Garten möglichst Regenwasser zu nutzen. Erst Anfang der Woche hatte auch Bad Bocklet zum Sparen aufgerufen. Ein Zusammenstoß auf dem Mainradweg in Ochsenfurt hat für einen Radfahrer im Krankenhaus geendet. Der 60-Jährige war gestern Abend auf der Kleinochsenfurter Straße unterwegs, als auch eine 59-jährige Fußgängerin auf den Radweg kam. Trotz einer Vollbremsung kam es zum Zusammenstoß. Der Radfahrer stürzte und wurde schwer verletzt ins Krankenhaus gebracht. Die Fußgängerin blieb unverletzt. Die Polizei klärt jetzt den genauen Ablauf.
4: Dankeschön, Shari. Alle Details könnt ihr nachlesen bei uns auf der Webseite.
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4: Den gibt's für euch um kurz nach 5 und wir gehen nochmal auf die A3 Würzburg Richtung Frankfurt. Zwischen Würzburg-Heidingsfeld und Würzburg-Kist. Hier haben wir Gegenstände auf der Fahrbahn. Die rechte Spur ist blockiert, es kann dadurch natürlich auch immer mal hängen. Und außerdem Würzburg, der Stadtverkehr, wie immer rund um den Berliner Ring um diese Zeit. 10 Minuten obendrein einrechnen, das ist natürlich der Feierabendverkehr. Und ansonsten schauen wir noch auf die Blitzer. Da ist es übersichtlicher, Autobahndreieck Schweinfurt-Werneck. Die Überleitung B26N auf die A70 Richtung Schweinfurt. Hier steht der mobile Blitzeranhänger.
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4: Und jetzt hier mit Eis in der Sunshine. Das haben wir übrigens auch für euch und zwar heute in Zellingen beim Trabold Frische Markt. Schaut gerne mal vorbei. Alle Infos gibt's auf meinscharivari.de. Etwa eine Stunde sind wir noch dort. Dann könnt ihr euch ein Gratis-Eis abholen oder aber eins gewinnen an unserem Glücksrad.

0: Der Donnerstagnachmittag bei Charivari. So langsam geht's rein in den Feierabend. Und was macht er da? Naja, vielleicht eine Runde laufen oder so. Oder ihr geht nach Würzburg aufs Kiliani. Das läuft ja schließlich jetzt auch noch, so langsam auch in den letzten Zügen. Auf dem Riesenrad wart ihr vielleicht auch schon, beziehungsweise drin. Heute Morgen hat die Berufsfeuerwehr in Würzburg das für sich mal getestet, ausprobiert. 8 Einsatzkräfte haben dort die Höhenrettung geübt. Johannes Gresser von der Feuerwehr, der war dabei.
1: Man hat neue Rettungstechniken ausprobiert. Die Schwierigkeit besteht darin, an die äußeren Gondeln heranzukommen, dass sich ein Höhenretter quasi, der muss sich dann bildlich gesehen schräg abseilen. Und diese Umlenkung hinzubekommen, dass der Höhenleiter schräg an die Gondel hinkommt, das hat heute die Problematik dargestellt und es wurde beübt.
0: Ja, für mich tatsächlich gar keine schöne Vorstellung, dort oben festzusitzen, allein schon wegen der Höhenangst. Aber ich hätte ja den einfachen Teil erwischt, ich muss mich nämlich nur retten lassen. Für die Höhenretter ist es tatsächlich mehr Arbeit.
1: Man muss davon ausgehen, wenn in so einem Riesenrad natürlich was ist, wenn es zum Stillstand kommt und auch die Sicherheitseinrichtungen, die zum Fortfahren des Riesenrades nicht mehr funktionieren, dass wir ziemlich viele Personen in so einem Riesenrad haben. Und diese alle dann auf Erdgleiche zu bekommen, ist schon eine gewaltige Herausforderung.
0: Ja, auch wenn es keine alltägliche Aufgabe ist, wir können alle beruhigt sein. Die Höhenretter trainieren extra dafür, so wie heute Morgen eben auf dem

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20: Ja, und das fällt wechselhaft aus hier im Moment in der Region. Wir haben immer noch 31 Grad zum Beispiel in Zellingen und auch bei euch am Alten Kranen in Würzburg. Allerdings immer mal wieder mit

0: Gewittern und so wird das auch weitergehen die nächsten Tage. Wir schauen zum Beispiel schon mal auf morgen, auf den Freitag, da gibt es Gewitter, wieder Sonne. Die Temperaturen bleiben im Moment dann noch oben, aber das Ganze wird sich dann am Wochenende ändern, denn am Samstag, Sonntag haben wir dann 25 Grad um den Dreh herum. Das heißt, so langsam gibt es einen Abkühltrend. Nachmittags dann mehr Wolken und nachts ebenfalls dann vereinzelte Schauer, das Ganze bei 19 bis 16 Grad.
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2: Mit Schari Golla. Es ist ein weiterer riesiger Schritt in Richtung neue Multifunktionsarena in Würzburg. Wie Oberbürgermeister Martin Heilig gerade in der Stadtratssitzung mitgeteilt hat, konnte eine Einigung beim Grundstückskauf erzielt werden. Ende Juli soll der fertige Vertrag dem Stadtrat vorgelegt werden. Aktuell ist er aber zumindest per Handschlag bestätigt. OB Heilig fällt damit ein Riesenstein vom Herzen. Erst gestern wurde bekannt, dass die EU eine millionenhohe Förderung zugelassen hat. Damit sind zwei große Schritte für das Zukunftsprojekt jetzt also gemacht. Bus- und Bahnfahren wird in Mainfranken teurer. Ab dem 1. August steigen die Ticketpreise im Nahverkehr um durchschnittlich rund 5%. Grund dafür sind laut Nahverkehr Mainfranken vor allem gestiegene Kosten, unter anderem für Kraftstoff. Eine Einzelfahrt für Erwachsene von Kitzingen nach Volkach oder von Schweinfurt nach Bad Kissingen kostet dann 40 Cent mehr. Und übrigens, bis zum 31. Juli gekaufte Tickets bleiben weiter gültig. Illegale Vapes im Umfeld von Schulen haben die Polizei in Marktheidenfeld auf den Plan gerufen. Nach mehreren Hinweisen durchsuchten Beamte gestern die Wohnung eines 18-Jährigen. Sein Handy wurde sichergestellt. Bei seinem 20-jährigen Mitbewohner fanden die Ermittler außerdem eine illegale E-Zigarette, Marihuana und ein verbotenes Pfefferspray. Die Ermittlungen zum mutmaßlichen Vapehandel dauern noch an. Unterdessen warnt die Polizei vor dem Kauf solcher illegaler Vapes. In der europäischen Autoindustrie könnten in den nächsten 14 Jahren fast die Hälfte der Jobs wegfallen. Eine Studie des Fraunhofer-Instituts geht konkret von 730.000 gestrichenen Stellen aus. Um möglichst viele Arbeitsplätze zu erhalten, empfehlen die Forscher, auf verschiedene Antriebstechnologien zu setzen.
0: Dankeschön, Schari. Die Nachrichten gibt's auch zum Nachlesen im Netz auf meinscharivari.de.
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0: Kurz nach 17:30 haben wir es und wir haben mehrere Metallteile auf der A7 Würzburg Richtung Ulm zwischen Rothenburg ob der Tauber und Wörnitz. Hier also bitte Vorsicht. Ansonsten sieht es aber sehr ruhig aus in der Region. Ein Blitzerchen steht noch und zwar am Autobahndreieck Schweinfurt-Werneck, Überleitung B26N auf die A70 Richtung Schweinfurt. Ansonsten aber wie gesagt alles frei, freie Fahrt. Sollte euch noch was auffallen, gerne reinmelden über die 0800 30 80 700.
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0: Ein Klassiker von Loy hier bei Charivari an diesem Donnerstagnachmittag, an dem mir die Melanie hier schon ein tolles Foto ins Studio geschickt hat. Herzlichen Dank, sagt sie, mit einem Foto von ihrem leckeren Eis, das sie sich gerade geholt hat bei der Charivari Eispartytour heute im Landkreis Main-Spessart. Ich gebe zu, ich wäre auch gern dabei gewesen, auch schon bei den letzten Terminen. Wir waren in Helmstedt unterwegs, in Kitzingen, damals mit Amici Di Dodo diese Woche. Und Markus Braun aus dem Charivari-Team, du bist jetzt mit dabei im Landkreis Main-Spessart. So langsam geht's auch schon aufs Ende zu, oder? Halt, das war natürlich ein bisschen schnell, denn Markus wollen wir natürlich zuerst noch hören. Was ist los bei dir?
1: Ja, Bernd, die letzten Minuten laufen unserer großen Charivari-Eispartytour. Heute ja in Zellingen hier beim Frische Markt Trabold, direkt auf dem Parkplatz. Wir sitzen hier direkt vor der Tür und es hat großen Spaß gemacht. Die Leute hatten Lust, vor allem auch auf ein Gratis-Eis. Viele kamen von der Arbeit, viele sind in den Feierabend gestartet und das war natürlich eine richtig gute Kombination. Mehrere kamen auf uns zu und haben gesagt, Mensch, so macht das Einkaufen richtig Spaß, denn wir hatten ja auch noch die Sommerklassiker unserer Zeit im Gepäck. Also ein voller Erfolg und das war nicht der letzte Termin hier beim Frische Markt Trabold. Nein, morgen sind wir bei Trabold in Rottendorf und da geht es dann munter weiter. Der perfekte Start also ins Wochenende und alle Termine gibt es dann nochmal zum Nachlesen bei uns auf meinscharivari.de. Und damit zurück ins Studio.
0: Ja, also lasst euch doch gerne schmecken. Schaut auch gerne vorbei in unserer Charivari Instagram Story. Und wenn ihr das auch alles haben möchtet, dann sehen wir uns vielleicht morgen dann in Rottendorf. Und hier gibt es jetzt A Flock of Seagulls.

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20: Ja, die Wolken geben sich die Klinke in die Hand zusammen mit der Sonne. Die kommt immer mal wieder raus, aber auch Gewitter sind möglich und einzelne Schauer. Heute Nacht das gleiche bei 19 bis 16 Grad. Morgen ebenfalls wechselhaft, übers Wochenende hinweg wechselhaft. Größte Neuerung sind aber die Temperaturen. Die gehen nämlich etwas nach unten auf rund 25 Grad am Samstag und am Sonntag. Derweil ist es jetzt noch ziemlich heiß mit 32 Grad in Zellingen und in Würzburg am Hauptbahnhof.
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24: Ich bin Fabian Schaffer.
0: Die Bundesregierung will mit einem Aktionsplan entschiedener gegen Steuerbetrug und Geldwäsche vorgehen. So soll es etwa

0: Etwa ein gemeinsames Zentrum gegen Steuer- und Finanzkriminalität beim Zoll geben, Finanzminister Klingbeil.
1: Wir haben ein gemeinsames, klares Ziel. Die Ehrlichen in unserer Gesellschaft dürfen nicht die Dummen sein. Es geht für mich um Gerechtigkeit. Die wenigen, die betrügen, schaden allen, die ehrlich ihre Steuern zahlen. Und das macht auch den fairen Wettbewerb zwischen Unternehmen kaputt.
0: Der Staat verliert jedes Jahr mehrere Milliarden Euro durch Steuerbetrug. Die ÖDP will ein Volksbegehren zur Amtszeitbegrenzung des bayerischen Ministerpräsidenten starten. Pikant, die Partei wirbt dabei mit alten Aussagen von Markus Söder selbst. Der hatte 2018 noch für genau eine solche Begrenzung geworben. Unterstützung von der AfD lehnt die ÖDP unterdessen ab. Parteichefin Becker sagte dazu wörtlich: Schleicht's euch. 8 Jahre nach dem Einsturz der Morandi-Autobahnbrücke in Genua sind 32 der 57 Angeklagten schuldig gesprochen worden. Der Hauptangeklagte, der frühere Chef der italienischen Autobahngesellschaft, bekam 12 Jahre Haft, der zuständige Manager für Instandhaltung 11 Jahre. Bei dem Unglück 2018 starben 43 Menschen. Die EU will ein Ende der deutschen Grenzkontrollen. Innenkommissar Brunner hat die Mitgliedstaaten aufgefordert, Grenzkontrollen innerhalb des Schengen-Raums schrittweise abzuschaffen. Zur Begründung verwies er auf einen besseren Schutz der EU-Außengrenzen und den Rückgang illegaler Grenzübertritte. Das Bundesinnenministerium rückt bisher nicht von den Kontrollen ab. Die Falklandinseln sind argentinisch. Ein Banner mit diesem Spruch hat Argentiniens Nationalmannschaft gestern nach dem Sieg gegen England bei der WM gezeigt. Die britische Regierung erwartet jetzt von der FIFA eine Untersuchung der Aktion. Politische Botschaften sind vom Weltverband eigentlich verboten. Von Seiten der britischen Regierung hieß es, die WM-Trophäe möge England nicht gehören, die Falklandinseln aber definitiv.
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3: Die NS-Parole Sieg Heil kostet einen Würzburger AfD-Stadtrat jetzt 4.200 Euro Geldbuße. Der 56-Jährige hatte die Parole nach Überzeugung des Würzburger Amtsgerichts mehrfach auf dem Gelände einer Tankstelle verwendet. Der Strafbefehl gegen den AfD-Stadtrat ist bereits rechtskräftig, berichtet die Deutsche Presseagentur. Heiße Tage, wenig Regen. Die Stadtmarkt Heidenfeld ruft zu bewusstem Umgang mit Trinkwasser auf. Damit die Versorgung auch weiter gesichert bleibt, sollen Bürgerinnen und Bürger Wasser sparen. Eine neue Wasserampel informiert außerdem online über die aktuelle Lage und gibt Empfehlungen ab. Die Stadt rät zum Beispiel, auf unnötigen Verbrauch zu verzichten und Regenwasser für den Garten zu nutzen.
4: Dankeschön, Shari, für diese Meldungen. 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
4: Um kurz nach 6 und da geht's auf die A3 Würzburg Richtung Nürnberg zwischen Würzburg-Randersacker und der Auffahrt Rottendorf. Hier gibt's Gegenstände auf der Fahrbahn, also Vorsicht, und Ähnliches nochmal auf der A7 Würzburg Richtung Ulm zwischen Rothenburg ob der Tauber und Wörnitz liegen da mehrere Metallteile. Die Blitze in der Region, die stehen in Würzburg an der Nordtangente auf Höhe am Stein Richtung Pfalz-Hüchheim. Danke an den Rainer fürs Reinmelden und außerdem noch einer am Autobahndreieck Schweinfurt-Werneck, die Überleitung B26N auf die A70 Richtung Schweinfurt.
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4: Schönen Abend. What?

0: Bon Jovi von 1983, Runaway hier bei Charivari an eurem Donnerstagabend, an dem es tatsächlich ja spannende Nachrichten gibt, denn die Planungen dafür laufen inzwischen schon lange, aber es war ein Auf und Ab rund um diese zukünftige Multifunktionsarena in Würzburg. Sie soll ja in der Nähe der Grombühlbrücke entstehen und für nächstes Jahr ist ja auch schon der Baubeginn geplant. Derweil war es aber ein langer Weg bis zum Grundstückskauf und der soll jetzt endlich über die Bühne gehen. Oberbürgermeister Martin Heilig hat das heute Nachmittag in einer Stadtratssitzung mitgeteilt.
1: Nachdem das eben ein Thema ist es und schon sehr, sehr lange hier in der Stadt beschäftigt, ist mir ehrlich gesagt ein Stein vom Herzen gefallen,

0: als wir zumindest per Handschlag schon diesen Vertrag haben abschließen können und dann mit dem Segen des Stadtrats hoffentlich am 30.07. endgültig mit beim Notar auch einen Termin finden können, um möglichst schnell diesen Kauf abzuschließen.
1: Ja, sobald der Stadtrat den Vertrag also absegnet, ist die Sache sicher und der Grundstückskauf ist erstmal über die Bühne. 85 Millionen Euro soll diese neue Multifunktionsarena kosten und Platz für 7000 Gäste bieten bei Konzerten und anderen Sportveranstaltungen. Alle Infos dazu könnt ihr auch nochmal nachlesen auf meinscharivari.de.

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11: 31 Grad sind es jetzt im Moment bei euch in Teilheim und auch in Würzburg an der Marienkapelle. Dazu immer mehr Wolken. Es heißt, es kann auch mal regnen natürlich. Das wird auch heute Nacht der Fall sein bei 19 bis 16 Grad. Und dieses wechselhafte Wetter, das haben wir auch die nächsten Tage. Freitag, Samstag, Sonntag. Sonne, Wolken, Schauer im Wechsel bei um die 25 Grad dann. Das heißt, es geht so ein bisschen nach unten.
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12: Mit Schari Golla. Die Pläne für eine Multifunktionsarena in Würzburg kommen weiter voran. Oberbürgermeister Martin Heilig hat den Stadtrat gerade darüber informiert, dass es eine mündliche Einigung beim Kauf des benötigten Grundstücks gibt.
13: Nach sehr intensiven Verhandlungen ist es gelungen, beim Grundstückserwerb für die Multifunktionsarena eine Einigung zu erzielen. Damit ist ein weiterer Meilenstein erreicht.
12: Ende Juli soll der fertige Vertrag auch den Räten vorgelegt werden. Erst gestern hatte die EU-Kommission grünes Licht für eine millionenschwere staatliche Förderung gegeben. Zwei Tage nach den Schüssen

0: Auf ein Mehrfamilienhaus in der Würzburger Dürbachau fehlt vom Täter weiter jede Spur. Die Kripo hat eine Ermittlungskommission eingerichtet und wertet jetzt Beweise sowie Videos aus. Konkrete Hinweise auf einen Verdächtigen gibt es bislang aber nicht. Die Polizei geht außerdem davon aus, dass die Bewohner des Hauses nicht das Ziel der Tat waren. Die Beamten bitten auch weiterhin um Zeugenhinweise und um mögliches Video- und Bildmaterial. Autofahrer brauchen am Wochenende wieder Geduld. Auf den Autobahnen in Unterfranken rechnet der ADAC mit deutlich mehr Verkehr. Mit dem Ferienbeginn in Nordrhein-Westfalen starten viele Urlauber Richtung Süden, oft über die A3 und die A7. Vor allem rund um das Kreuz Biebelried kann es deshalb voller werden. Zusätzlichen Reiseverkehr bringen weitere Ferienstarts in Deutschland und den Nachbarländern. Die Deutsche Welthungerhilfe hat letztes Jahr etwas mehr Geld für humanitäre Projekte aufbringen können. Gut 348 Millionen Euro wurden für die Bekämpfung von Hunger und Armut ausgegeben. Das sind gut 800.000 Euro mehr als noch 2024. Am meisten Geld ist laut dem Jahresbericht der Hilfsorganisationen in Projekte im Südsudan, dem Sudan und der Ukraine geflossen.
1: Dankeschön, Shari. Wir schauen noch auf die Straßen.
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1: 18.32 Uhr und die A3 Würzburg Richtung Nürnberg ist dabei. Zwischen Würzburg-Randersack und der Auffahrt Rottendorf. Hier gibt es einen defekten PKW. Der Standstreifen ist derweil blockiert. Und es blitzt am Autobahndreieck Schweinfurt-Wenneck. Überleitung B26N auf die A70 Richtung Schweinfurt. Sowie in Würzburg an der Nordtangente auf Höhe am Stein Richtung Veitshöchheim.

0: Bananarama hier bei Charivari. Das ist euer Feierabend, an dem sich immer noch die Leute fragen in Mainfranken, wer war es denn jetzt eigentlich? Denn am Dienstagabend hat ein Unbekannter auf ein Haus in Unterdürbach geschossen. Leider haben wir noch nicht die Antwort. Die Polizei hat den Täter noch nicht gefunden, weiß auch nicht, wer es war. Sie ist dran und hat jetzt auch eine Ermittlungskommission eingerichtet. Und auch bei den gefundenen Spuren geht es jetzt um die Auswertung. Die Spurensicherung hat da alles abgesichert. Also die Beamten mit den weißen Anzügen, die kennen wir alle mindestens mal aus dem Fernsehen. Maximilian Basser von der Polizei Unterfranken, wie läuft denn so eine Spurensicherung allgemein ab?
1: Auch hier wird natürlich im Team gearbeitet. Einzelkämpfer gibt es bei der Polizei nur ganz, ganz selten. Da sind wir auf große Teamarbeit angewiesen. Es ist ein sehr akribisches Arbeiten, für das dann eben auch mehrere Köpfe gebraucht werden, die da mitdenken, mithelfen und eben auch speziell ausgebildet sind.
0: Also eine absolute Expertenarbeit und die ist auch dementsprechend anspruchsvoll.
1: Die Spurensicherer müssen sich dann natürlich im Vorfeld überlegen, wo sind denn Spuren zu finden. Und da kommen sie einfach nicht umhin, sich vorher mal Gedanken zu machen, wie könnte es denn grob abgelaufen sein. Und dementsprechend kann sich sowas auch sehr, sehr lange ziehen, von Stunden über Tage. Es kommt da schlichtweg auf die Größe des Tatortes an. Es ist akribisch im Vorgehen und dementsprechend auf jeden Fall eine langwierige Sache.
0: Ja, die Polizei wertet jetzt eben die gefundenen Spuren aus. Inzwischen ist auch klar, dass sich die Schüsse nicht gegen einen Bewohner des Hauses gerichtet haben. Alle Infos dazu könnt ihr nachlesen auf unserer Webseite.

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15: Viele Wolken am Himmel, das wird auch so bleiben heute Nacht. Vereinzelte Schauer sind auch mal drin, das Ganze bei mindestens 16 Grad. Jetzt sind es noch ganze 31 Grad zum Beispiel in Würzburg und zwar an der Friedensbrücke. Auch bei euch in Reichenberg sieht es ähnlich aus. Morgen dann ähnlicher Mix, Gewitter, immer wieder Sonne mit dabei und auch am Wochenende sieht es so aus. Allerdings gehen dann die Temperaturen nach unten, 25 Grad können wir dann erwarten.
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16: Ich bin Joshua Heise. Die Bundesregierung will mit einem Aktionsplan entschiedener gegen Steuerbetrug und Geldwäsche vorgehen. So soll es etwa ein gemeinsames Zentrum gegen Steuer- und Finanzkriminalität beim Zoll geben. Finanzminister Klingbeil.
17: Wir haben ein gemeinsames, klares Ziel. Die Ehrlichen in unserer Gesellschaft dürfen nicht die Dummen sein. Es geht für mich um Gerechtigkeit. Die wenigen, die betrügen, schaden allen, die ehrlich ihre Steuern zahlen. Und das macht auch den fairen Wettbewerb zwischen Unternehmen kaputt.
16: Der Staat verliert jedes Jahr mehrere Milliarden Euro durch Steuerbetrug. Bundesgesundheitsministerin Waken will mehr in Vorsorge und Krankheitsvorbeugung investieren. Geplant sind unter anderem verpflichtende Einladungen für Kinder und Jugendliche zu Vorsorgeuntersuchungen. Außerdem sollen Versicherte über 60 Jahren Anspruch auf einen Gesundheitscheck-up bekommen, um Pflegebedürftigkeit zu verhindern oder zu verzögern. US-Präsident Trump will sich heute in einer Rede an die Nation wenden und hat vorab wirklich große Neuigkeiten angekündigt. Laut ABC News und dem Nachrichtenportal Politico könnte er dabei erneut seine Niederlage bei der Präsidentschaftswahl 2020 thematisieren, die er bis heute nicht eingestanden hat. Die Ansprache ist für 3 Uhr deutscher Zeit geplant. Eine Spaziergängerin aus Deutschland hat im Tiroler Zillertal die Überreste eines seit über einem Jahr vermissten 23-Jährigen entdeckt. Die Frau hatte im Juni am Ufer des Flusses Ziller einen Knochen gefunden. Ein DNA-Abgleich bestätigte,

0: bestätigte nun die Identität des Österreichers. Die Polizei geht von einem Unfall aus.
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2: Ein kleines Pflaster mit großer Wirkung. Forschende aus Unterfranken entwickeln eine neue Hilfe für Rettungskräfte bei Katastrophen. Die Technische Hochschule Würzburg-Schweinfurt arbeitet mit zwei Fraunhofer-Instituten an einem Sensorpflaster. Dieses misst unter anderem Herzschlag und Sauerstoffgehalt und übermittelt die Daten an die Einsatzleitung. Der Bund fördert das Projekt mit mehr als 600.000 Euro. Die Trockenheit sorgt weiter für Flächenbrände in der Region. So beispielsweise gestern Abend. In Karlstadt brannten ein Traktor mit Strohpresse und rund 40 Quadratmeter Feld ab. Wegen der hohen Waldbrandgefahr gilt dort bereits seit gut einem Monat ein Verbot für offenes Feuer. Zuletzt hatte es unter anderem auch in Rottendorf und Sonderhofen im Kreis Würzburg gebrannt.
3: Dankeschön, Shari Golla. Die Nachrichten gibt's zum Nachlesen im Netz auf meinscharivari.de.
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3: Um 19:02 und es geht auf die A7 Ulm Richtung Würzburg zwischen Goldhofen und Markt Breithammer. Fahrzeugteile auf der Fahrbahn, also bitte Vorsicht. Und nach wie vor steht unser Blitzeranhänger am Autobahndreieck Schweinfurt-Werneck. Die Überleitung B26N auf die A70 Richtung Schweinfurt. Und in Würzburg wird auch noch geblitzt, und zwar an der Nordtangente auf Höhe am Stein Richtung Veitshöchheim.
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3: Und mit diesem Klassiker von 91. Einen schönen Feierabend.

0: Whitney Houston an unserem Feierabend hier am Donnerstag mit Charivari. Es ist Sommer, überall in Mainfranken gibt es Märkte und einen ganzen neuen und vor allem großen, den finden wir am Giebelstädter Flugplatz. Am Wochenende gibt es dort nämlich bei den Marktmomenten allerhand zu erleben und das ist eine besondere Idee, die dahinter steht, hat uns Veranstalter Steven Hecker verraten.
1: Ja, der Marktmoment ist ein neuartiges Konzept von uns und verbindet Flohmarkt, Kunsthandwerkermarkt, Kinderbespaßung, Streetfoodmeile und weitere ehrenamtliche Helfer auf einer Eventfläche und bietet natürlich so sehr viel Abwechslung für jedermanns Geschmack.
0: Also wir merken schon, es ist eigentlich alles dabei, für jeden irgendwas, vor allem auch für die Kleinen.
1: Unsere Highlights auf unserem Marktmoment ist natürlich die Hüpfburgen. Wir haben Kinderschminken mit dabei, wir haben Luftballonfaltkunst dabei, ein Hindernisparcours und viele, viele mehr Spielartikel und Spielgeräte für die Kinder. Zusätzlich sind natürlich die Foodtrucks mit jeder einzigartigen Angebot genauso ein Highlight. Und die Stände genauso wie auch die Kunsthandwerker freuen sich natürlich auf jede Menge Besucher.
0: Also, wenn ihr Lust habt, dann schaut vorbei am Wochenende bei den Marktmomenten auf dem Giebelstädter Flugplatz. Das Ganze immer von 10 bis 17 Uhr am Samstag und am Sonntag. Mehr Infos gibt es auch nochmal auf unserer Webseite in unseren Wochenendtipps.

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14: Ja, immer noch 30 Grad in der Region, zum Beispiel in Winterhausen und in Würzburg am CCW. Heute Nacht geht es aber noch runter, 19 bis 16 Grad, dazu auch weiter noch vereinzelte Schauer möglich. Die werden wir auch morgen immer mal wieder haben, dazu auch mal Gewitter, Sonne, also ein lockerer Mix, den haben wir auch übers Wochenende. Allerdings bei niedrigen Temperaturen auf rund 25 Grad wird es am Samstag und Sonntag runtergehen.
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14: Gleich haben wir es 7:30, servus Autofahrer, und glücklicherweise ist im Moment nichts mehr los. Allerdings haben wir Blitzer, zumindest einen in Würzburg an der Nordtangente auf Höhe am Stein Richtung Veitshöchheim. Eine gute Fahrt.

0: Natürlich aus 4 Hochzeiten und ein Todesfall mit Hugh Grant. 94 war das Wet, Wet, Wet hier bei Charivari am Donnerstagabend. Ja, öfter mal haben in der letzten Zeit Müllcontainer gebrannt in Mainfranken, zum Beispiel in Zellingen oder auch in der Würzburger Sanderau. Wenn der Müll brennt, dann kommt normalerweise gleich die Feuerwehr zum Löschen. Anders ist es im Würzburger Müllheizkraftwerk, denn dort wird der Müll zu Energie. Alexander Kutscher ist der Chef dort.
1: Damit haben wir im vergangenen Jahr 165.000 Megawattstunden Wärme an das Versorgungsnetz für Würzburg und Rottendorf abgegeben. Das ist mehr als 50% des Wärmebedarfs, der dort benötigt wird. Und wir haben etwa 80.000 Megawattstunden elektrische Energie ins öffentliche Netz eingespeist. Das entspricht dem Bedarf einer Kleinstadt von der Größe Kitzingens.
0: Ja, Wahnsinn. Und so wird aus dem Abfall noch was Sinnvolles, nämlich Strom und Wärme für unsere Häuser durch unseren Abfall.
1: Der Müll, den wir hier verbrennen, kommt aus den Landkreisen Würzburg und Kitzingen und der Stadt Würzburg sowie von 5 weiteren Landkreisen in Franken und im angrenzenden

0: Baden-Württemberg.
1: Ja, und so kommt diese Energie quasi wieder zurück zu uns als ja Energie fürs Haus. Und Energie habt ihr hoffentlich jetzt auch noch genügend. Es ist schließlich Feierabend und zum Feiern gibt's gleich wieder eine Stunde nur 80er bei den 80ern ab 8. Einen schönen Abend.

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11: Ja, und das fällt durchwachsen aus. Das haben wir jetzt auch heute Nacht. Vereinzelte Schauer sind möglich bei 19 bis 16 Grad inklusive Gewitter. Und auch morgen wird das der Fall sein, genauso wie übers Wochenende am Samstag und am Sonntag. Das Ganze dann immer im Wechsel mit Wolken und Sonne. Aber die Temperaturen gehen nach unten auf rund 25 Grad, dann spätestens am Sonntag. Jetzt im Moment sind es noch knackige 29 Grad, beispielsweise bei euch in Tiefenthal im Landkreis Main-Spessart und in Würzburg am Alten Kral.
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12: Ich bin Joshua Heise. Die EU will ein Ende der deutschen Grenzkontrollen. Innenkommissar Brunner hat die Mitgliedstaaten aufgefordert, Grenzkontrollen innerhalb des Schengen-Raums schrittweise abzuschaffen. Zur Begründung verwies er auf einen besseren Schutz der EU-Außengrenzen und den Rückgang illegaler Grenzübertritte. Das Bundesinnenministerium rückt bisher nicht von den Kontrollen ab. Die Bundesregierung will härter gegen Steuerbetrüger vorgehen. Finanzminister Klingbeil und Justizministerin Hubig haben einen entsprechenden Aktionsplan vorgestellt. Demnach soll beim Zoll ein gemeinsames Zentrum gegen Steuer- und Finanzkriminalität eingerichtet werden. Damit sollen Analyse, Ermittlung und Verfolgung von Geldwäsche und Steuerkriminalität gebündelt werden. Wer den Vertrag bei seinem Fitnessstudio online kündigen will, darf dabei nicht durch andere alternative Angebote abgelenkt werden. Das hat der Bundesgerichtshof nach einer Klage der Verbraucherzentralen entschieden. Worum genau es ging, weiß Jacqueline Melcher.
13: Wer seinen Fitnessstudio-Vertrag kündigen wollte, wurde nach Anklicken der entsprechenden Schaltfläche auf eine Bestätigungsseite weitergeleitet. Neben einem Formular zum Eingeben der nötigen Informationen wurde dort prominent auf die Möglichkeit hingewiesen, den Vertrag beitragsfrei zu pausieren, anstatt ihn zu kündigen. Der Bundesverband der Verbraucherzentralen hatte kritisiert, Kunden würden dadurch vom Kündigungsprozess abgelenkt.
12: Die ÖDP will ein Volksbegehren zur Amtszeitbegrenzung des bayerischen Ministerpräsidenten starten. Pikant, die Partei wirbt dabei mit alten Aussagen von Landeschef Markus Söder selbst. Der hatte 2018 noch für genau so eine Begrenzung geworben. Unterstützung von der AfD lehnt die ÖDP.

0: FDP ab. Parteichefin Becker sagte dazu: Schleicht's euch.
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0: Nachrichten. Ich bin Joshua Heise. Bundesgesundheitsministerin Waken will mehr in Vorsorge und Krankheitsvorbeugung investieren. Geplant sind unter anderem verpflichtende Einladungen für Kinder und Jugendliche zu Vorsorgeuntersuchungen. Außerdem sollen Versicherte über 60 Jahren Anspruch auf einen Gesundheitscheck-up bekommen, um Pflegebedürftigkeit zu verhindern oder zu verzögern. Unionsfraktionschef Spahn ist gerade Vater geworden durch eine Leihmutter in den USA. Hierzulande soll die Leihmutterschaft aber verboten bleiben, sagt Spahns eigene Partei CDU. So stellte ein Sprecher des Familienministeriums klar, der Koalitionsvertrag sehe keine Änderung an der aktuellen Rechtslage vor. Die Frauenunion wirft Spahn einen Glaubwürdigkeitsverlust vor und fordert seinen Rücktritt. Der Ehrliche darf nicht der Dumme sein. Unter diesem Motto will die Bundesregierung härter gegen Steuerbetrug vorgehen. Finanzminister Klingbeil und Justizministerin Hubich haben einen entsprechenden Aktionsplan in Berlin vorgestellt. Tanja Wagner berichtet.
1: Beim Zoll soll ein gemeinsames Zentrum gegen Steuer- und Finanzkriminalität eingerichtet werden, wo alle Maßnahmen gebündelt werden, von der KI-unterstützten Datenanalyse bis hin zur Fahndung. Der Aktionsplan sieht außerdem vor, dass Selbstanzeigen nicht mehr straffrei bleiben. Außerdem soll eine Registrierkassenpflicht kommen und Steuerbetrug soll härter bestraft werden.
0: Fast die Hälfte der Ärztinnen und Ärzte in Bayern hat in den letzten 12 Monaten Machtmissbrauch und sexuelle Belästigung erfahren. Das zeigt eine Umfrage des Marburger Bundes. Am häufigsten beklagen die Befragten einen respektlosen oder herablassenden Umgangston, vor allem durch männliche Vorgesetzte. Fast jede zweite betroffene Person denkt deshalb sogar darüber nach, den Job an den Nagel zu hängen.
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3: Guten Abend, liebe Klassikfreunde aus Würzburg, Gemünden, Kitzingen, Karlstadt, Lohr, Marktheidenfeld, Ochsenfurt und wo auch immer, in jeder schönen Ecke Mainfrankens. Es begrüßt Sie auch heute Abend ganz herzlich Ihr Blagoj Apostolow. Radio Opera, 5-mal in der Woche, Sonntag bis Donnerstag um 21 Uhr, hier auf Charivari. Und nun viel Spaß mit der heutigen Sendung. Die heutige Sendung, liebe Zuhörerinnen und Zuhörer von Radio Opera, ist dem ehemaligen Ufa-Filmstar Zara Leander gewidmet. Sie starb vor 30 Jahren.
4: Mit Liebe hat auch unser nächster Beitrag zu tun. Allerdings klingt es hier ein wenig anders. Kann denn die Liebe Sünde sein? Heißt es hier, und wir blättern im bunten, mit vielen Wendungen verbundenen Leben der geheimnisvolle Filmschauspielerin und Sängerin Zara Leander. Kann denn Liebe Sünde sein, singt Zara Leander aus dem Ufa-Tonfilm Der Blaufuchs, aufgenommen 1938 von Odeon.
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Zara Leander, die Frau mit der tiefen, oft gar männlich klingenden Stimme, mit dem harten Akzent, mit den scharf gerollten R's. Meine erste Begegnung mit ihr, leider nur akustisch, war in meiner Geburtsstadt Sofia. Es war Ende der 40er Jahre. Ich war in der Grundschule. Die Kommunisten hatten sich in Bulgarien eingenistet, hatten sogar Zeit gehabt, die echten Kommunisten aus dem Ring rauszuwerfen. Es regierten Leute, die kaum im Kampf gegen den sogenannten verhassten Faschismus waren. Es regierten die Parvenus, die Neuen. Es war noch die Stalin-Ära. Der eiserne Vorhang war so dicht, dass nicht mal ein Vogel rüberfliegen konnte. Sehr streng waren auch die Kontrollen im Rundfunkbereich. Westliche Sender waren verboten. Nachbarn lauschten durch die Wände, um denunzieren zu können, denn sowas brachte Indulgenzien für spätere Zeiten. Mein Vater hatte 1942 einen Radioempfänger von München nach Hause gebracht. Es war ein Wunder der damaligen Technik, ein Lorenz, 7+1 röhrig. Man konnte die ganze Welt damit hören. Und wie für jedes Kind, so war auch für mich Verbotenes besonders beliebt. Zum Beispiel laut deutsche Sender hören. Und da erklang oft die Stimme von Zara Leander. Auch unser alte Trichtergrammophon spielte oft ihre Schellackplatten. Ja, lang ist's her.

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Ich war dabei, Ihnen aus meiner Kindheit zu erzählen, wie ich die Lieder von Sarah Leander im Radio lauschte. Einen Abend wie übrig donnerte mein Lorenz ziemlich laut und es war wieder die Sarah Leander. Daran geht die Welt nicht unter. Plötzlich öffnet sich die Tür und mein Vater tritt völlig außer sich ins Zimmer. Bist du wahnsinnig? Willst du, dass man uns alle interniert? Wie er sich zurückhalten konnte, um das Radio nicht kaputt zu schlagen, weiß ich bis heute nicht. Er hatte eine sehr starke Hand, die sichere Hand eines Fliegers, der den Zweiten Weltkrieg meistens in der Luft verbracht hatte. Ein einziges Mal hat er mich geschlagen, es war aber nicht wegen Sarah Leander. Es war viel später. Ich war schon im Gymnasium und hatte eine Freundin. Es war damals nicht so, dass man großzügig seine eigene Wohnung hatte. Die Familien lebten eng zusammen, Großeltern, Eltern, Kinder. Wir waren 8 Leute in 3 Zimmern mit einer kleinen Küche. Ich hatte also eine Nacht vergessen, nach Hause zu kommen, und der weibliche Teil der großen Familie hatte meinen Vater in Angriff genommen. »Wo ist dein Sohn? Warum etablierst du nicht endlich Ordnung in diesem Haus? Gott weiß, was für Krankheiten wird er nach Hause schleppen. Oder sie verhaften ihn irgendwo im Park.« Mein Vater war heimlich stolz mit dieser Aktion seines Sohnes, musste aber der Mehrzahl nachgeben. Und als der Morgen schon hellte und die Vögel ihn lustig zwitschernd begrüßten, kam ich auf Sammetpfoten nach Hause. Mein Vater wartete hinter der Tür, hinter ihm waren meine Mutter und meine Oma. Und da knallte es. Ich glaube, da habe ich ein ganzes Orchester bei diesem Schlag gehört und schwor mir, nie Schlagzeuger zu werden. Ich sah Sterne am helllichten Tag. Als meine Wange sich ein wenig beruhigte und aufhörte zu brennen, ging ich ans Grammophon und legte eine Schellackplatte mit der Zara auf. 3 Sterne sah ich scheinen, obwohl ich viel mehr sah. Aber das war der größte Erfolg von der Zara aus dem Film »Heimat«. Diesmal jedoch spielte ich die Musik ganz leise, so dass nur ich sie hören konnte.

0: drei Sterne sei scheinen. Ja, Erinnerungen. Heute Abend halte ich in meinen Händen eine CD mit den berühmtesten Liedern von Zara Leander. Auf dem Cover lächelt der Star geheimnisvoll mit uferweißen Zähnen, mit der typischen Frisur ihrer Zeit und mit dem so geliebten Nerzmantel. Damals, vor 50 Jahren, hätte ich nie im Leben träumen können, dass ich als Erwachsener in Deutschland leben und ohne Angst auf Verfolgung Zara Leander hören werde. Nein, die Liebe kann bestimmt keine Sünde sein. Oder vielleicht, sagt dir eine schöne Frau, vielleicht? Das singt jetzt Zara Leander aus dem Uferfilm Lied der Wüste.
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0: Sie hören heute Abend bei Radio Opera »Kann denn die Liebe Sünde sein?« Zara Leander und ihre Lieder. Diese Lieder sind auf einer CD erschienen bei Preiser Records. Wir wollen etwas mehr erfahren über diesen Label und ich habe in Wien den Produzenten der Firma, Herrn Schmidt, angerufen. Herr Schmidt, seit wann gibt es denn Preiser Records?
1: Ja, die Firma Preiser gibt es seit den 50er Jahren. Also wann genau, kann ich nicht sagen. Ich bin im Jahr 59 zur Firma Preiser gekommen, nachdem ich vorher 4 Jahre bei der EMI Austria war. Und vorher wurde auch nicht produziert, sondern es war eine reine Importfirma vorher.
0: Was für eine künstlerische Richtung hat Ihre Firma? Welche Themen suchen Sie aus?
1: Ach Gott, wir haben uns in alle Richtungen hin bewegt. Es hat begonnen mit dem Kabarett aus Wien, Bronner Kabarett, Qualtinger, Kreisler. Und es ist uns sogar gelungen, nachdem die sich entzweit haben, mit allen drei weiterzuarbeiten. Das war ja immerhin eine Leistung.
0: Sie arbeiten oft mit älteren Tondokumenten, wie zum Beispiel diese Lieder von Zara Leander. Welche technischen Möglichkeiten stehen da zur Verfügung, um die Geräusche zu entfernen? Machen Sie da Frequenzausbesserungen und leidet daran eigentlich die Stimme nicht?
1: Diese Probleme sind erst aufgetaucht, seitdem es HiFi-Geräte gibt. Die Leute früher, die waren ja auch nicht so blöd. Die Platten sind sehr gut und wenn man sie richtig wiedergibt, dann braucht man das alles nicht. Also man muss eigentlich zu der früheren Wiedergabe zurückkehren. Es gibt nichts Dümmeres als diesen Aufdruck re-recorded on a high fidelity equipment, weil das völlig sinnstörend ist. Ne? Und filtern muss man immer erst dann, wenn man schlecht überspielt hat. Ne? Eine gut erhaltene Platte kann man unter günstigsten Voraussetzungen ohne weiteres überspielen, ohne Eingriffe zu machen. Ne? Und heute gibt es natürlich die Klicker, wo man also die Knisterer und Knacker rausfiltern kann, ohne dass die Stimme dabei irgendwie beeinträchtigt wird.
0: Irgendwas Besonderes zu diesen Aufnahmen mit Zara Leander? Aus welcher Zeit stammen diese Tondokumente und wie hat man das aufgenommen?
1: Die Zara Leander-Platten sind sehr verbreitet. Ihre frühesten Aufnahmen hat sie noch in Schweden gemacht, in schwedischer Sprache. Sie ist ja erst hier durch ihr Auftreten in dem, was kann man sagen, es ist kein Musical, es ist eine musikalische Komödie gewesen. Axel an der Himmelstür im Theater an der Wien ist sie in Deutschland, also im deutschsprachigen Raum bekannt geworden. Vorher kannte man sie hier nicht. Ne? Und das muss also so 36, 37 nämlich angewiesen sein.
0: Was haben Sie mit Preiser Records vor? Welche Projekte planen Sie nun?
1: Wir sind nach wie vor für das Kabarett offen. Wir machen Klassikaufnahmen im bescheidenen Rahmen, also Liedaufnahmen mit Klavier, weil Orchesteraufnahmen sind für uns einfach nicht finanzierbar. Und wir haben eine sehr gute Schiene mit historischen Aufnahmen, die natürlich weltweit verbreitet werden können, im Gegensatz zu deutschsprachigen Aufnahmen. Wir machen sehr viel Literaturaufnahmen, aber da sind wir natürlich gebunden an die Länder, in denen man Deutsch spricht.
0: Besten Dank, Professor Schmidt, für das Gespräch zum

0: Abschluss möchte ich Sie bitten, einen Gruß an die Zuhörer von Radio Opera aus dem fernen, schönen Wien zu schicken.
1: Also ich grüße Ihre Hörer und hoffe sehr, dass Sie bald recht reichlich unsere Kunden werden.
0: Ich weiß, es wird einmal ein Wunder geschehen mit Zara Leander.

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0: Sie hören heute Abend bei Radio Opera Zara Leander und ihre Lieder. Zara Leander wurde am 15. März 1907 in Karlstadt in Schweden geboren. Sie studierte in Paris und Riga Musik und debütierte 1929 auf einer Provinzbühne. Der Star Zara Leander wurde allerdings erst 1935 geboren, als sie gemeinsam mit Max Hansen in Wien auftrat. Axel an der Himmelstür war außerordentlich erfolgreich.
1: Es war das Größte, was mir jemals passiert ist im Leben, weil es das Erste war. Es war das Erste und das Ausschlaggebende. Dann gab es natürlich, wenn Sie mich fragen, muss ich sagen, es gab sehr viele Erfolge im Laufe 40 Jahren. Aber das, was hier in diesem Haus passierte, war für mich ja natürlich

0: ein Geschenk des Himmels. Eine junge, unbekannte Frau aus dem Norden kommt nach Wien. Wien, ausgerechnet Wien. Wien. Und da habe ich es gemacht. Das ist natürlich das Größte, was mir passiert ist.
1: Hollywood und die UFA bemühten sich um sie. Die Filme Zu neuen Ufern, La Habanera, Lied der Wüste, Herz einer Königin oder Die große Liebe machten sie mit einem Schlag berühmt. Ihre dunkle Stimme wurde in Deutschland und Skandinavien sprichwörtlich. Zara Leander wurde einer der höchst bezahlten Filmstars der UFA und hatte Hauptrollen in einer Reihe melodramatischen Filmen im Stil des Dritten Reiches. Sie war sich offenbar ihrer Rolle im Propagandakrieg Deutschlands nicht recht bewusst. Erst 1942 weigerte sie sich weiter mitzumachen und zog sich auf ihr Gut in Südschweden zurück.
0: Politisch will ich mich nicht äußern, weil ich es nicht kann, aber wenn man die Zeitung aufschlägt früh am Morgen, dann wird einem doch ein bisschen schlecht, nicht? Überall ist es Krieg und überall ist es Elend und Erpresser und Führer und wie das nun heißt. Das gab es früher nicht. Das heißt früher, ich meine vor 40, ich meine sogar vor 50 Jahren.
1: Nach Kriegsende hatte Zara Leander sowohl beim Film als auch beim Theater mit Widerständen zu kämpfen. Erst im Februar 1949 ging sie wieder auf Deutschland-Tournee. In einem veränderten Deutschland konnten ihre Nachkriegsfilme nicht an den Erfolg der früheren anknüpfen. Dafür gelang ihr als Sängerin ein glänzendes Comeback. Ihre Konzerte weckten Erinnerungen. Die Anhänge ihrer Lieder und Chansons hatten ihr bleibendes Publikum. Das recht berühmte Chanson der Schwedin »Der Wind hat mir ein Lied erzählt« erreichte als Evergreen eine Auflage von 24 Millionen. Eine große Abschiedstournee führte die Künstlerin 1973 durch 9 europäische Länder. Im selben Jahr erschienen auch ihre Memoiren. 1975 trat sie wieder in Wien auf, wo sie ihre Karriere 40 Jahre zuvor begonnen hatte. Im Theater an der Wien hatte sie großen Erfolg mit dem Lächeln einer Sommernacht. Zara Leander war Star und Traum des Filmpublikums anno 1940. Mit ihr endete eine Epoche der Filmgeschichte.

0: Zara Leander, die Schwedin mit der dunklen Stimme. Wie kam es eigentlich, dass sie in Deutschland Karriere machte?
1: Ja, das hat man mich oft gefragt, warum? Ich konnte Deutsch. Deutsch sprechen. Ich konnte und kann noch immer nicht fließend Englisch. Vielleicht besser Französisch jetzt nunmehr. Und dann wollte ich nicht so weit weg sein von meinem Vaterland. Das wollte ich nicht. Ich dachte, in Deutschland bin ich nahe. Ist nahe nach Skandinavien.
0: Eine unermüdliche Arbeiterin. Nach vielen Jahren zieht sie Vergleiche zu den jungen Generationen.
1: Ich bin überhaupt erstaunt über die jungen Mädchen jetzt. Ich will nichts Böses nachsagen, absolut, das habe ich nicht nötig, weder aus Neid noch aus irgendetwas. Aber die nehmen das zu leicht alles. Die nehmen alles zu leicht.
0: Zara Leander tat sich schwer mit ihren Texten. Sie hatte Schwierigkeiten, auswendig zu lernen.
1: Ich kann nicht studieren, ich kann nicht probieren. Ich schreibe Zettel und lege die im ganzen Haus rum und gehe vorbei und schaue mir das an. Aber so ununterbrochen noch einmal wiederholen, das kann ich nicht. Ich finde, das nimmt Fraîcheur weg. Ich verstehe nicht diese routinierte Art, obwohl meine Art von Routine auch Routine ist. Ne? Aber ich kann nicht so, sagen wir, jeden Morgen um 9 Uhr anfangen bis 5 Uhr abends. Ich kann es nicht, es geht nicht. Ich lege meine Zettel hin und ich sage so dem Chauffeur, komm, lass uns eine Fahrt machen mit dem Wagen. Da kann man gut studieren, im Wagen, an der Motorsort, wo man alleine ist.
0: Auch ein Star wie Zara Leander hatte Lampenfieber. Jede Menge.
1: Was denn? Ich habe es von Tag zu Tag mehr und mehr. Mehr und mehr. Ist doch unerhört, wenn man sich überlegt, Menschen kommen vielleicht weite Wege, vielleicht haben die einen Babysitter, vielleicht ist die Frau beim Friseur gewesen, vielleicht haben die sich gefreut, vielleicht der Mann wollte nicht, aber die Frauen, die wollen ja mal ausgehen, nicht? Aber ja, da kann ich ja doch nicht einfach sagen, nee, das mache ich so mit der linken Hand, das geht nicht. Ich habe das Gefühl, man muss dem Publikum alles geben, was man hat, was man kann. Ist nicht damit gesagt, dass man auf der Höhe alles kann, aber ich habe das Gefühl. Und das macht, dass man Lampenfieber hat, eine furchtbare Lampenfieber. Angst, denk nicht, trau mich nicht, das muss ich. Naja, lieber Gott, das ist bis jetzt gegangen.
0: Im Film Das Herz der Königin, Regie Karl Fröhlich, Musik Theo Makeben, spielte Zara Leander die Maria Stuart. Aus diesem Film haben wir eine kurze Szene.

0: Sie knien.
1: Sie nicht, Milord?
0: Vor keiner Frau, Madame.
1: Vor der Königin?
0: Schottland ist ein hartes Land, ein Land für Männer. Und Männer dienen keiner Frau.

0: Frankreich, Madame, ist ein Land für Frauen. Dort wird man vor ihnen knien, auch wenn sie keine Krone tragen.
1: Das Publikum hat Zar Leander nie vergessen. Große Auslandstourneen führten sie durch Österreich, Griechenland, die Türkei, Ägypten, auch durch ganz Südamerika. Dort traf sie mit Peter Greuder zusammen und im September 1958 hob sie Peter Greuder als Madame Scandaleuse aus der Taufe. Ihr Auftritt im Raimundtheater in Wien wurde zu einer der größten Höhepunkten ihrer Karriere. Selbst Kritiker, die sich bis dahin skeptisch geäußert hatten, mussten bescheinigen, dass Zar Leander wirklich eine ewig junge war.
2: Ich habe alles gekriegt, was ich mir wünschte im Leben. Vielleicht gibt es Sachen, die nicht so. Davon möchte ich nicht reden. Das sind so familiäre Sachen, aber ein Künstler oder wie in meinem Fall eine Künstlerin, die anfängt zu denken, ich werde und ich will und ich soll und ich werde zeigen und das und dies und jenes, das habe ich alles erreicht. Und ich beklage mich über nichts, dass ich ein bisschen kurzsichtig bin und so kleine Sachen, das ist nichts.
1: Und worin bestand denn dieser große Erfolg beim Film, auf dem Konzertpodium?
3: Ich war wohl der Typ für die damalige Zeit. Das war modern mit Frauen mit tiefen Stimmen und mit ein bisschen geheimnisumwickelten Frauen. Und das ist ja wohl ein Grund gewesen. Ne?
1: Ihr bester Film war Die Heimat, weil sie dort erfuhr, dass eine Frau erst schön wird durch die Liebe.
3: Ja, das klingt vielleicht merkwürdig, wenn ich es selbst sage, aber war das nicht Heimat? Ich meine, das war ein Stoff von Sudermann. Mein Partner war Heinrich George und der Film war nach meinem Gefühl gelungen.

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0: Liebe macht so schön, Zara Leander. Schön war sie immer, aber auch bescheiden.
1: Ja, ich hab ja alles. Ich hab mir als junges Mädchen

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0: unsere Sendung war heute Abend dem damaligen Ufa-Star Zara Leander zu ihrem 30. Todestag gewidmet.
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Sarah Leander, die Frau mit der tiefen, oft gar männlich klingenden Stimme, mit dem harten Akzent, mit den scharf gerollten R's.

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1: Ja, heute Nacht. Was haben wir denn heute Nacht? Da ist es häufig nur leicht bewölkt. Frühmorgens werden die Wolken zahlreicher und mit einzelnen Schauern und Gewittern südlich des Mains ist zu rechnen. Die Temperaturen, sie sinken auf 19 bis 16 Grad. Ja, und aktuell in Winterhausen im Landkreis Würzburg, da haben wir noch 23 Grad und in Würzburg am Sternplatz noch etwas über 27 Grad. Der Charivari-Wettertrend. Morgen, da gibt es dann Sonne, ja, vorübergehend zumindest. Es kommt sie mal zum Zuge. Besonders ab der Mittagszeit entstehen dann immer wieder Schauer und Gewitter und die fallen dann zum Teil sogar recht kräftig aus. Auch abends, ja, da gibt es das ein oder andere Gewitter und der Westwind, der frischt böig auf. Die Höchstwerte zwischen 25 und 27 Grad. Am Wochenende bleibt es windig mit Sonne, Wolken und einzelnen Schauern im Wechsel. Montags wird es dann freundlicher mit langen sonnigen Phasen.
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2: Ich bin Moritz Einzel. Gesundheitsministerin Warken will Angebote zum Vorbeugen von Erkrankungen stärker ausbauen. Die Versorgung im Krankheitsfall sei sehr gut, sagte Warken bei der Auftaktveranstaltung für eine geplante Präventionsoffensive. Man müsse aber noch besser darin werden, Krankheiten gar nicht erst entstehen zu lassen. Thomas Brockt berichtet.
3: Prävention ist keine Nebensache, sagt Ministerin Warken. Deshalb soll es zum Beispiel verpflichtende Einladungen für Kinder und Jugendliche zu Vorsorgeuntersuchungen geben. Und Ältere sollen bei der geplanten Pflegereform Anspruch auf einen Check-up 60 plus haben, damit sie möglichst lange selbstständig bleiben. Insgesamt sollen so auch die Kosten im Gesundheitsbereich gesenkt werden.
2: Die Bundesregierung will härter gegen Steuerbetrüger vorgehen. Finanzminister Klingbeil und Justizministerin Hubich haben einen entsprechenden Aktionsplan vorgestellt. Demnach soll beim Zoll ein gemeinsames Zentrum gegen Steuer- und Finanzkriminalität eingerichtet werden. Damit sollen Analyse, Ermittlung und Verfolgung von Geldwäsche und Steuerkriminalität gebündelt werden. 8 Jahre nach dem Einsturz der Morandi-Autobahnbrücke in Genua sind 32 der 57 Angeklagten schuldig gesprochen worden. Der Hauptangeklagte, der frühere Chef der italienischen Autobahngesellschaft, bekam 12 Jahre Haft, der zuständige Manager für Instandhaltung 11 Jahre. Bei dem Unglück im Sommer 2018 starben 43 Menschen. Einige österreichische Maßnahmen gegen Lkw auf der Brennerroute verstoßen gegen EU-Recht. Zu dem Ergebnis kommt ein Gutachter des Europäischen Gerichtshofs. Konkret geht es um das Nacht- und das Winterfahrverbot. Die umstrittene Blockabfertigung ist jedoch in Ordnung. Ein endgültiges Urteil steht noch aus. Italien hatte Österreich verklagt, weil es die Lkw-Maßnahmen für rechtswidrig hält.
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1: Die A3 Nürnberg Richtung Würzburg zwischen Wiesenheit und Kitzingen-Schwarzach Gefahr durch eine verlorene Ladung. Die linke Spur ist blockiert. Es handelt sich um einen Kanister. Die A7 Würzburg Richtung Fulda zwischen Bad Brückenau-Wildflecken und Bad Brückenau-Volkers. Die Richtungsfahrbahn ist vollgesperrt wegen Reparaturarbeiten. Und zwar noch von heute ca. 23 Uhr. Ja, bis etwa 23.30 Uhr, also eine halbe Stunde die empfohlene Umfahrt.

0: Leitung ist die U63. Wir bleiben auf der A7, jetzt Fulda Richtung Würzburg, zwischen Bad Brückenau-Volters und Bad Brückenau-Wildflecken. Die Richtungsfahrbahn ist voll gesperrt, das ist jetzt die Gegenrichtung, auch von 23 bis ca. 23.30 Uhr. Die empfohlene Umleitung ist die U54. Dann haben wir noch einen Blitzer für euch, Autobahndreieck Schweinfurt-Werneck, die Überleitung zur B26 auf die A70 Schweinfurt, da steht der mobile Blitzanhänger. Wenn euch noch etwas auffällt, ihr wisst ja, eine WhatsApp ins Studio schicken, die Nummer gibt's auf www.meinscharivari.de oder ihr ruft uns gleich kostenfrei unter der 0800 30 80 700 an.
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0: Am Donnerstagabend, ja, was für eine Sommerwoche. Naja, das Wochenende wird ein bisschen unbeständig, hat der Wetterfrosch uns ja verraten. Schauen wir mal, was auf uns zukommt. Ich verrate euch, was bis 24 Uhr auf euch zukommen. Die besten Kuschelklassiker. Hallo miteinander.

0: Foreigner, I want to know what love is auf Radio Charivario, einem Radio von hier. Ja, und gleich gibt's Austin Bieber, nicht Austin Bieber, sondern Justin Bieber, ja, Justin Bieber. Love yourself, ja, sich selber ein bisschen gern haben, das schadet nie. Davor, apropos gern haben, haben wir Grüße, und zwar von der Simone, die möchte nämlich ihre beste Freundin, die Felicita, grüßen, und der Thomas möchte seiner Schwester, der Dagi, alles Gute zum Geburtstag wünschen. Ja, da sind wir doch dann auch gleich mit bei. Und jetzt, wie angekündigt,
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1: In der Nacht ist es häufig nur leicht bewölkt. Früh morgens werden die Wolken zahlreicher. Es ist mit einzelnen Schauern und Gewittern südlich des Mainz zu rechnen. Die Temperaturen sinken auf 19 bis 16 Grad. Aktuell in Esselbach im Landkreis Mainz-Spessart noch 21 Grad und in Würzburg am Julospital, da haben wir noch 27 Grad. Der Charivari-Wettertrend. Morgen kommt die Sonne nur vorübergehend zum Zuge. Besonders in der zweiten Tageshälfte entstehen immer wieder Schauer und Gewitter. Die fallen zum Teil auch kräftig aus. Abends bzw. abseits der Gewitter frischt der Westwind böig auf. Die Höchstwerte morgen 25 bis 27 Grad. Am Wochenende bleibt es windig. Es gibt Sonne, Wolken und einzelne Schauer im Wechsel. Am Montag wird es dann freundlicher mit längeren sonnigen Phasen. Und die Nachmittagswerte liegen am Samstag etwas über 25 und am Sonntag knapp unter 25 Grad.
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1: Die A7 Fulda Richtung Würzburg zwischen Bad Kissingen, Obertulba und Hammelburg, Gefahr durch einen defekten LKW, die rechte Spur ist blockiert. Wir bleiben auf der A7, jetzt Würzburg Richtung Fulda. Zwischen Bad Brüggener Wildflecken und Bad Brüggener Volkers ist die Richtungsfahrbahn voll gesperrt, und zwar wegen Reparaturarbeiten. Und zwar von jetzt an, 23 Uhr bis etwa 23.30 Uhr. Empfohlene Umleitung ist die U63. Dasselbe gilt für die Gegenrichtung, die A7 Fulda Richtung Würzburg zwischen Bad Brüggener Volkers und Bad Brüggener Wildflecken. Da ist die Richtungsfahrbahn eben voll gesperrt wegen Reparaturarbeiten. Ab jetzt, ab 23 Uhr bis 23.30 Uhr, hier ist die empfohlene Umleitung, die U54. Und einen Blitzer habe ich noch für euch, Autobahndreieck Schweinfurt-Werneck, die Überleitung B26 auf die A70 Richtung Schweinfurt, da steht der mobile Blitzanhänger. Wenn ihr noch etwas bemerkt, dann greift einfach zum Telefon und ruft uns an, kostenfrei den 0800 30 80 700. Mit Tom Böttcher, und hier ist Cyndi Lauper, ja, All Through the Night.

Den möchtest du nämlich ganz lieb grüßen und ihm sagen, dass sie sich schon auf das Wochenende mit ihm freut. Vom Sven gibt es auch Grüße, der möchte seine ganze Family grüßen. Seine Frau, die Daniela, und die Kids, den Mario und den Sebastian. Ja, und wenn ihr auch wollt, dann könnt ihr natürlich, was müsst ihr tun? Uns eine WhatsApp schicken. Ja, die Nummer gibt es auf www.meinchariwari.de. Oder ihr habt auch die Möglichkeit, hier direkt im Studio anzurufen. Kostenfrei natürlich. Die 0800 30 80 700. So, und jetzt, da sind sie, die Stones und Angie.

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15: Heute Nacht, da wird es häufig nur leicht bewölkt. Frühmorgens werden die Wolken dann zahlreicher mit einzelnen Schauern und Gewittern südlich des Mains und die Temperaturen, sie sinken auf 19 bis 16 Grad.

0: Aktuell in Wiesenbronn im Landkreis Kitzingen, da haben wir noch 22 Grad und in Würzburg, ja, an der Stift Haug, da haben wir noch 26 Grad. Der Charivari-Wettertrend. Morgen kommt die Sonne nur vorübergehend zum Zug. Besonders in der zweiten Tageshälfte entstehen immer wieder Schauer und Gewitter. Die können auch zum Teil kräftig ausfallen. Und abseits der Gewitter frischt der Westwind böig auf. Die Höchstwerte morgen 25 bis 27 Grad. Am Wochenende, da bleibt's windig mit einem Wechsel aus Sonne, Wolken und einzelnen Schauern. Montags wird's wieder freundlicher mit längeren sonnigen Phasen. Die Nachmittagswerte liegen am Samstag etwas über 25 und am Sonntag etwas unter 25 Grad.
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2: Ich bin Moritz Einzel. Mit einem Aktionsplan will die Bundesregierung entschiedener gegen Steuerbetrug und Geldwäsche vorgehen. Finanzminister Klingbeil und Justizministerin Hubich haben ein gemeinsames Zentrum gegen Steuer- und Finanzkriminalität beim Zoll angekündigt. Zudem sollen besonders schwere Steuerstraftaten härter bestraft werden und Selbstanzeigen nicht mehr grundsätzlich zur Straffreiheit führen. Die Bedrohung durch Russland ist spätestens seit Ausbruch des Ukraine-Kriegs allgegenwärtig. Bundesaußenminister Wadefuhl fordert jetzt ein Umdenken beim Zivilschutz in Deutschland. Bei einem Besuch in Finnland sagte Wadefuhl, man müsse die eigene Widerstandsfähigkeit erhöhen.
3: Und wir sollten uns von dem, was hier in Finnland praktiziert wird, eine große Scheibe abschneiden. Das ist eben genau eine Gesellschaft und ein Staat, der Vorsorge betreibt, und das wird von allen Menschen hier gelebt. Und ich denke, das müssen wir in Deutschland auch wieder neu verstehen.
2: Sicherheit in Europa werde es nur gegen Russland geben, so Wadefuhl. Unionsfraktionschef Spahn ist gerade Vater geworden durch eine Leihmutter in den USA. Hierzulande soll die Leihmutterschaft aber verboten bleiben, sagt Spahns eigene Partei, die CDU. So stellte ein Sprecher des Familienministeriums klar, der Koalitionsvertrag sehe keine Änderung an der aktuellen Rechtslage vor. Die Frauenunion wirft Spahn einen Glaubwürdigkeitsverlust vor und fordert seinen Rücktritt. US-Präsident Trump will sich in der Nacht in einer Rede an die Nation wenden und hat vorab wirklich große Neuigkeiten angekündigt. Laut ABC News und dem Nachrichtenportal Politico könnte er dabei erneut seine Niederlage bei der Präsidentschaftswahl 2020 thematisieren, die er bis heute nicht eingestanden hat. Die Ansprache ist für 3 Uhr deutscher Zeit geplant.
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0: Die A3 Frankfurt Richtung Würzburg. Zwischen Marktheidenfeld und Wertheim-Lenkfurt, Vorsicht, hier steht ein Pannenfahrzeug, der Standstreifen ist blockiert. Die A70 Schweinfurt-Wernig Richtung Bamberg zwischen Knetzgau und Eltmann, Gefahr durch eine verlorene Ladung. Es handelt sich um ein Holzbrett am Tunnelausgang. Dann haben wir die A7 Würzburg Richtung Fulda. Zwischen Bad Brücken auf Wildflecken und Bad Brücken auf Wolgast ist die Richtungsfahrbahn vollgesperrt. Noch circa bis 23.30 Uhr. Die empfohlene Umleitung ist die U63. Dasselbe gilt auch für die Gegenfahrbahn, die A7 Fulda Richtung Würzburg zwischen Bad Brückener Vollgas und Bad Brückener Wildflecken. Die Richtungsfahrbahn vollgesperrt noch ca. bis 23.30 Uhr. Da ist die empfohlene Umleitung die U54. Und am Autobahndreieck Schweinfurt-Wernig, Überleitung B26 auf die A70 Richtung Schweinfurt, da steht der mobile Blitzanhänger. Also ihr wisst Bescheid. Und wenn euch noch etwas auffällt, ruft uns einfach kostenfrei an, die 0800 30 80 700.
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0: Die letzte Ausgabe für diese Woche, das heißt also, wenn ihr noch Grüße habt, wenn ihr euch bemerkbar machen wollt, wenn ihr noch Leute sucht, mit denen ihr was unternehmen könnt, jetzt wäre noch die Gelegenheit. Was müsst ihr tun? Uns entweder eine WhatsApp schreiben, die Nummer gibt es auf www.meincharivari.de oder hier im Studio anrufen.

Lazarus, Love Hurts auf Radio Charivari, eurem Radio von hier. Ja, Liebe kann manchmal wehtun, ein Blick aufs Kalenderblatt im Regelfall nicht. Was haben wir denn heute noch? Gedenktag unserer lieben Frau auf dem Berge Karmel. Der Gedenktag unserer lieben Frau auf dem Berge Karmel wurde nachweislich zum ersten Mal am 16. Juli 1366.

1885 im englischen Karmelitenklöstern begangen. Ich sage ja, man lernt nie aus. Ja, dann haben wir heute auch noch Tag des frischen Spinats. Am Tag des frischen Spinats, ganz klar, ja, sollte ja nicht Spinat wie bei Popper aus der Dose, sondern als frischer Salat auf dem Teller, ja, zubereitet bekommen. Gerade junge Spinatblätter sind sehr lecker und sind mit 120 Milligramm Vitamin C pro 100 Gramm wahre Vitaminbomben. Ja, nur das wissen ja die meisten gar nicht. Ja, außerdem ist heute auch noch Welttag der Schlange. Also nicht der Autoschlange, sondern der echten Schlange, ja. Der Welttag der Schlange wurde ins Leben gerufen, um den Menschen über Schlangen aufzuklären und so Ängste und Vorurteile abzubauen. Außerdem soll der Welttag der Schlange verdeutlichen, welche wichtige Rolle Schlangen in der Natur spielen. Namenstage gibt es auch. Namenstag feiern heute Carmelo, Carmen, Elvira, Irmgard, Ruth, Vera und Carmin, um mal wieder ein paar Beispiele zu nennen. Am 197. Tag der 29. Kalenderwoche im Sternzeichen nach wie vor Krebs. Und ja, hier zu hören gleich Friends und If I Were Sorry. Gefolgt von Take That und How Deep Is Your Love. Aber jetzt erstmal Friends.

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2: In der Nacht ist es häufig nur leicht bewölkt. Früh morgens werden die Wolken zahlreicher mit einzelnen Schauern und Gewittern südlich des Mainzes zu rechnen. Die Temperaturen sinken auf 19 bis 16 Grad. Ja, und aktuell in Prosselsheim im Landkreis Würzburg, da haben wir noch 20 Grad. Und in Würzburg, ja, am Marktplatz, da messen wir noch etwas über 25 Grad. Der Charivari-Wettertrend. Morgen kommt die Sonne nur vorübergehend zum Zug. Besonders in der zweiten Tageshälfte entstehen immer wieder Schauer und Gewitter. Die fallen zum Teil auch recht kräftig aus. Auch abseits der Gewitter frischt der Westwind böig auf. Die Höchstwerte erreichen 25 bis 27 Grad. Am Wochenende bleibt es windig mit Sonne, Wolken und einzelnen Schauern im Wechsel. Montags wird es dann freundlicher mit längeren sonnigen Phasen. Die Nachmittagswerte liegen am Samstag etwas über 25 und am Sonntag knapp unter 25. Grad.
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2: Ja, nach wie vor haben wir noch einiges für euch. Die B266 Mark-Biebert Richtung Bad Brückenau. Zwischen Gerolzhofen und Schweinfurt, Vorsicht, hier steht ein Pannenfahrzeug, die rechte Spur ist blockiert. Die A3 Frankfurt Richtung Würzburg zwischen Markheidenfeld und Wertheim-Lenkfurt, ein Pannenlastwagen, der Standstreifen ist blockiert. Und dann haben wir die A7 Würzburg Richtung Fulda zwischen Bad Brückenau-Wildfleck und Bad Brückenau-Volkers, ist die Richtungsfahrbahn voll gesperrt. Ja, kann noch etwas dauern, sollte eigentlich nur bis 23.30 Uhr gehen, aber im Moment dauert die Sperrung noch an. Die empfohlene Umleitung ist die U63. Dasselbe gilt für die Gegenrichtung. Die A7 Fulda Richtung Würzburg, eben zwischen Bad Brückenau-Volkers und Bad Brückenau-Wildflecken, ebenfalls die Richtungsfahrbahn voll gesperrt. Kann also noch etwas andauern und die empfohlene Umleitung ist da die U54. Die A3 Nürnberg Richtung Würzburg zwischen Kitzingen, Schwarzach und Kreuz-Biebelried, ein Pannenauto, der Standstreifen ist blockiert und geblitzt wird Autobahndreieck Schweinfurt-Werneck, die Überleitung B26N auf A70 Schweinfurt. Ja, da steht der mobile Blitzanhänger. Wenn euch noch etwas auffällt, ja, dann ruft uns einfach kostenfrei an. Die 0800 30 80 700. Mit Tom Böttcher und das hier sind OMD auf Radio Charivari, eurem Radio von hier und Made of Orleans.

Ja, meist beginnt es mit einem Kuss. It started with a kiss. Hot Chocolate on das hier auf Radio Charivari, eurem Radio von hier. Ja, und mit einem Kuss startet es und mit einigen Kuschelklassikern endet sie. Die heutige Donnerstagsausgabe der Kuschelklassiker hier auf Radio Charivari. Gegrüßt wird noch, und zwar, ja, wird der Andreas noch gegrüßt. Und zwar von der Lucia. Ja, ich hoffe, ich habe das richtig ausgesprochen. Die wollte ihn nämlich grüßen, ihm eine gute Nacht wünschen und sagen, dass er an ihn denkt. Und dann haben wir ja noch Grüße vom Thomas an die Marion. Ja, der wollte ja auch eine gute Nacht wünschen und ihr sagen, dass er sie total vermisst. Und wenn ihr auch wollt, dann könnt ihr auch mal wieder grüßen oder diese Sendung aktiv mitgestalten. Am Sonntag ging es dann wieder um 22 Uhr. Bis dahin wünsche ich euch eine gute Zeit. Ja, ein angenehmes Wochenende. Ja, geht gechillt rein. Erholt euch gut. Und wie gesagt, jetzt zunächst erstmal eine gute Nacht. Und was gibt's noch zu hören? The Weeknd featuring Daft Punk mit I Feel It Coming. Und hier ist Bon Jovi und genau, Bed of Roses. In diesem Sinne, gute Nacht.

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5: Heute Nacht ist es häufig nur leicht bewölkt. Frühmorgens werden die Wolken dann zahlreicher mit einzelnen Schauern und Gewittern südlich des Mainzes dann zu rechnen. Die Temperaturen sinken auf 19 bis 16 Grad. Aktuell in Burgsinn.

0: im Landkreis Main-Spessart. Da haben wir noch 19 Grad und in Würzburg an der Residenz noch 24 Grad. Der Charivari-Wettertrend. Morgen kommt die Sonne nur vorübergehend zum Zug. Besonders ab der Mittagszeit entstehen immer wieder Schauer und Gewitter. Die fallen zum Teil kräftig aus. Auch abseits der Gewitter frischt der Westwind böig auf. Die Höchstwerte erreichen 25 bis 27 Grad. Am Wochenende bleibt es windig, es gibt Sonne, Wolken und einzelne Schauer im Wechsel. Montags wird es dann freundlicher mit längeren sonnigen Phasen. Die Nachmittagswerte liegen am Samstag etwas über 25 und am Sonntag knapp unter 25 Grad.
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2: Ich bin Moritz Einzel. Unionsfraktionschef Spahn steht in der Kritik, weil er eine Leihmutter in den USA in Anspruch genommen hat. Der frühere Vorsitzende des Ethikrats Dabrock sagte, es bleibe ein Gefühl der Betrübnis, wenn sich jemand etwas herausnehme, weil er das Geld, die Position, die Möglichkeit dazu habe. Die Schatzmeisterin der Frauenunion, Rosin, forderte Spahns Rücktritt. Spahn und sein Ehemann sind mit Hilfe einer Leihmutter in den USA Eltern eines Jungen geworden. In Deutschland ist Leihmutterschaft verboten. Bundesfinanzminister Klingbeil und Justizministerin Hubig wollen härter gegen Steuerhinterziehung vorgehen. Dafür haben sie einen Aktionsplan vorgestellt. Klingbeil sagte:
3: Und es widerspricht zutiefst meinem Gerechtigkeitsempfinden, wenn dieser Staat und diese Gesellschaft betrogen werden. Menschen sollen sich an die Regeln halten, das ist unsere klare Botschaft. Das gilt beim Bürgergeld, das gilt bei Sozialleistungen, aber es muss auch beim Bezahlen von Steuern gelten. Steuerbetrüger, die sich mit kriminellen Tricks die Taschen voll machen, dürfen damit nicht durchkommen.
2: Unter anderem soll die Straffreiheit bei Selbstanzeige in heutiger Form abgeschafft werden. Und die Zusammenarbeit der verschiedenen Behörden von Bund und Ländern soll verbessert werden. 8 Jahre nach dem Einsturz einer Autobahnbrücke in Genua hat ein Gericht den früheren Chef der italienischen Autobahngesellschaft zu 12 Jahren Haft verurteilt. Er soll schon lange zuvor von Mängeln an der Brücke gewusst haben. Bei dem Unglück 2018 waren 43 Menschen ums Leben gekommen. Der 66-Jährige sitzt wegen eines tödlichen Busunglücks auf einer anderen Autobahn bereits im Gefängnis. Der Bayerische Fußballverband freut sich über weiteren Mitgliederzuwachs. Mit über 1,8 Millionen Mitgliedern gibt es laut BFV einen Rekord. Präsident Kern sagte, Fußball in Bayern wachse mit mehr als 130.000 neuen Mitgliedern im Vergleich zum Vorjahr. Besonders beim Mädchen- und Frauenfußball verzeichnet die Statistik deutliche Zuwächse.
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16: Ich bin Moritz Einzel. Bundesaußenminister Wade Fuhl sieht beim Thema Zivilschutz Finnland als Vorbild. Deutschland müsse bei dem Thema komplett umdenken, sagte der CDU-Politiker beim Besuch einer großen Zivilschutzanlage in Helsinki.
17: Deutschland steht fest an der Seite Finnlands. Denn diese Grenze ist nicht nur Finnlands Grenze, sie ist unsere Außengrenze. Wer sie schützt, schützt die Sicherheit Europas.
16: Russland wolle die offenen Gesellschaften verunsichern. Darauf müsse man unter anderem mit guter Vorsorge reagieren, so Wade Fuhl. Bundesgesundheitsministerin Warken will Angebote zur Vorbeugung von Erkrankungen stärker ausbauen. Prävention solle stärker im Alltag verankert werden, sagte sie zum Auftakt einer Präventionsoffensive. Im Blick stehen unter anderem verpflichtende Einladungen von Kindern und Jugendlichen zu Vorsorgeuntersuchungen sowie ein Check-up 60+ für Versicherte ab 60 Jahren. Ärztepräsident Reinhardt warb dafür, Prävention über den gesamten Lebenszyklus auszubauen. Ein Mann

0: Der in Ruhpolding einen Zugbegleiter und weitere Menschen mit einem Messer bedroht hat, ist in einer geschlossenen forensischen Klinik untergebracht worden. Das hat das Amtsgericht Traunstein veranlasst. Es sei derzeit davon auszugehen, dass der Mann schwer psychisch beeinträchtigt sei und im Zustand verminderter Schuldfähigkeit gehandelt habe. Laut Bundespolizei handelt es sich um einen 28-jährigen Afghanen. Ein Schaffner hatte ihn am Dienstag in einem stehenden Zug in Ruhpolding kontrollieren wollen. Da zückte er ein Messer. Der belgische Radprofi Tim Merlier hat die 12. Etappe der Tour de France gewonnen. Der 33-Jährige setzte sich in Chalon-sur-Saône im Massensprint durch. Bester Deutscher wurde Max Kanter auf Rang 7. Das gelbe Trikot von Spitzenreiter Tadej Pogacar aus Slowenien geriet erneut nicht in Gefahr.
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